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Verzeihen Sie, mein Herr, ich wollte nicht stören. Manchmal braucht man halt einen Menschen zum Zuhören. Ja, so war's auf den Tag genau, heute vor 2 Jahren.

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in die Landschaft. Und zwar immer samstags zwischen 15 und 17 Uhr. Am Mikrofon ist für Sie Peter Kreuzenberger. Wer den Hit-Express öfter mal hört, der hat vielleicht mitbekommen, dass diese Sendung sich südeuropäischer Popmusik in besonderer Weise verbunden fühlt. Und das ist auch der Grund für die Worte zur Begrüßung eben gerade. Denn so, wie wir die vergangene Sendung beendet haben, beginnen wir auch diese hier. Mit Musik aus Italien. Los geht's, hier sind Colors mit Tu non ki fai l'amore.

0: Se Tina Mori Muori und Noemi. Die Foo Fighters gelten in der Branche nicht nur als führende Rockband, sondern auch als gute Freunde. Bandgründer Dave Grohl verrät, was es damit auf sich hat.
1: I've always been in bands, you know, from the time I was 13 or 14 years old. The band was usually determined by the friendship within the people. And the same with my band Scream. And with Nirvana, it was a very simple combination of three really powerful elements. And so it's always been important to me, the combination of people and the connection or the feeling within the people as friends.
0: Ich war schon immer in Bands, seit der Zeit, als ich 13 oder 14 Jahre alt war. Die Band ist üblicherweise geprägt von der Freundschaft zwischen den Mitgliedern. So war es in meiner Band Scream und mit Nirvana. Es war eine sehr einfache Kombination dreier wirklich kraftvoller Elemente. Das ist mir immer wichtig gewesen, die Kombination zwischen den Menschen und die Verbindung untereinander als Freunde. Dave Grohl in eigenen Worten. Hier kommen die Foo Fighters mit Wheels.
2: One.

0: Die Gruppe Moda mit Non ti dimentico. Mit 27 Jahren befindet die Britin Olivia Dean aus ihrer eigenen Sicht sich nach wie vor in einem Lernprozess, was das Musikgeschäft betrifft. Was sie beispielsweise aus der Arbeit an ihrem aktuellen Album gelernt hat, das schildert sie so.
1: I would say this whole process has just reinforced that it's really important when creating to not look sideways and to just focus on what you're doing and really try to listen to your intuition of whether you believe it's honest and true. And you know when you like something or you're really excited to make a video for something or you're really excited to promote it. Like, if you love at the core what you're doing, everything else is just easy. Like, I'm excited to play the show or I'm excited to do an interview because I just really like it. So I've learned to just remember to love what you do. It's not by force, you know? Like, just as long as you're having fun, everything's okay.
0: Ich würde sagen, dieser ganze Prozess hat mich darin bestärkt, wie wichtig es ist, sich beim Schaffen nicht nach links oder rechts umzusehen, sondern sich einfach auf das zu konzentrieren, was man gerade tut und wirklich auf die eigene Intuition zu hören, ob man es für ehrlich und wahrhaftig hält. Man merkt ja, wenn einem etwas gefällt, wenn man richtig Lust hat, ein Video dazu zu machen oder es zu bewerben. Wenn man im Grunde liebt, was man tut, fällt einem alles andere leicht. Ich freue mich darauf, aufzutreten oder ein Interview zu geben, weil es mir einfach Spaß macht. Ich habe also gelernt, mir immer wieder bewusst zu machen, dass man lieben sollte, was man tut. Man darf sich nicht dazu zwingen. Solange man Spaß hat, ist alles in Ordnung. Olivia Dean lernt dazu und wir lernen ihren Hit kennen. Hier ist Man I Need.

0: John O'Kane und The Dance Goes On heißt der Titel. Olivia Rodrigo erzählt mit ihren Liedern Geschichten. Das gilt auch für Stupid Song. Sie selbst formuliert es so.
1: Stupid Song is a song about liking someone so much that it's honestly sort of like painful and you just like ache for this person so much and you can't like really put it into words. I wrote it, I was having a really wonderful walk around New York City at like dawn. I think it was like 4 or 5 a.m. I couldn't sleep and so I went on a walk and I went back and I wrote this song. And I think that I've experienced this like sort of limerent feeling a few times in my life, and it's a really intoxicating feeling, like wanting someone so much that it kind of just consumes your whole day and everything you touch just like becomes like has something to do with them. And I don't know, so that's the song, and no song could ever describe how intense that feeling is. Stupid Song is number 2 on the album, just because it sort of represents that like excitement and obsession that is in the early stages of a relationship, where you're just like, all I can do is think about this person, I dream about them, I haven't taken my shoes off to go to sleep because my mind is just so elsewhere, it's just so on this person. And so yeah, it's definitely on the beginning half of the album, and definitely represents those early jitters in a relationship.
0: Es geht darum, jemanden so sehr zu lieben, dass es wirklich schmerzhaft ist. Man verzehrt sich so sehr nach jemandem, dass es sich nicht in Worte fassen lässt. Ich schrieb es nach einem wundervollen Spaziergang um 4 oder 5 Uhr morgens, als ich nicht schlafen konnte. Also ging ich spazieren und als ich zurückkam, schrieb ich dieses Lied. Ich habe dieses Gefühl ein paar Mal im Leben erfahren, dieses berauschende Gefühl, jemanden so sehr zu begehren, dass der ganze Tag nur daraus besteht. Alles, was man berührt, hat mit demjenigen zu tun. Kein Lied könnte je beschreiben, wie intensiv dieses Gefühl ist. Es ist diese Aufregung und Besessenheit in der frühen Phase einer Beziehung. Alles, was ich tun kann, ist an diese Person zu denken. Ich träume von ihr und habe meine Schuhe nicht ausgezogen, um schlafen zu gehen, weil ich mit den Gedanken ganz woanders bin. Tja, jetzt ist sie aber erstmal hier bei uns, Olivia Rodrigo und Stupid Song.

0: Man on the Moon von Kingfisher. Den Kontrast zwischen seinem aktuellen Karrierehöhepunkt und persönlichem Verlust thematisiert Benson Boone mit dem aktuellen Stück The Time of My Life. Das gibt's als nächstes, angesagt vom Künstler höchst selbst.
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0: Dancing in the Dark, der große Bruce Springsteen-Hit, hier in einer Version von Paradisia. Für die Produktion ihres Bonusalbums Alles muss raus haben die Toten Hosen mit nicht weniger als 25 Kollegen aus verschiedenen musikalischen Genres zusammengearbeitet. Hosensänger Campino wurde nach besonderen Anekdoten zu dieser Arbeit gefragt und das hier ist seine Antwort.
1: Also eigentlich ist jede Begegnung eine lustige Geschichte gewesen. Ich will da nicht irgendwas herausheben. Beeindruckend war Marian Gold, der mit so einer tolle Stimme noch hat, das ganze Studio zersägt hat, als er Forever Young gesungen hat. Das war schon unglaublich. Und also Bettina Wegner, Wolf Biermann, Blixer Bargeld, es waren alles nette Begegnungen. Sven Regner, ich komme mir blöd vor, gewisse Dinge nicht, Leute nicht zu nennen, weil alles wirklich für uns auf Augenhöhe ist und alles seine Berechtigung hat. Deshalb ist mir die Frage irgendwie unangenehm. Damit müsst ihr jetzt klarkommen.
0: Ja, damit müssen wir jetzt klarkommen. Wir tun das, indem wir die vielleicht überraschendste Kollaboration spielen. Wenn Sie es noch nicht kennen, werden Sie vielleicht staunen. Hier kommen die Toten Hosen und Vicky Leandros mit Ich liebe das Leben.

0: Radio Rüsselsheim ist hier mit dem Hit-Express im Internetstream unter der Adresse www.radio-r.de, bei DAB Plus auf Kanal 12c und auf UKW auf 90,9. Das gerade waren Dada Ante Portas mit 400 Rainy Days. Und damit kommen wir wieder mal zu einer altbekannten Rubrik.
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Vor 10, 20, 30 oder 40 Jahren muss eine Aufnahme Platz 1 mindestens einer wichtigen internationalen Hitparade gewesen sein. Dann haben Sie und die damit verbundenen Musiker die Chance auf eine Würdigung hier im Club der Einser. Auch heute gibt's wieder drei Beispiele, die diese Kriterien erfüllen. Da ist etwa ein Sänger aus der englischen Grafschaft East Sussex, der über seinen Debüterfolg sagt: Die Leute jammern im Allgemeinen ziemlich viel über Dinge, die eigentlich nicht sehr wichtig sind. Wenn man dann mal einen Schritt zurücktritt, aufhört, egoistisch zu sein und sich einfach mal ansieht, was im Leben anderer Menschen so vor sich geht, dann merkt man schnell, dass das alles eigentlich belanglos ist und das eigene Problem ist plötzlich gar kein echtes Problem mehr. Platz 1 vor 10 Jahren, Ende September, Anfang Oktober 2016, in den deutschen Charts: Rag & Bone Man mit Human.

James Arthur mit Say You Won't Let Go, das war der Spitzenreiter in England vor 10 Jahren, Ende September, Anfang Oktober 2016. Der Sänger sagt darüber, die Inspiration bestand darin, das Leben eines Menschen und den gemeinsamen Weg mit einem Partner zu betrachten. Einiges davon ist persönlich, anderes wurde von Menschen in meinem Umfeld sowie von der Vorstellung inspiriert, wie das Leben in den Beziehungen anderer Menschen aussieht. Es ist der 21. November 2013. Im ältesten bürgerlichen Theater Österreichs, dem Stadttheater Leoben in der Steiermark, steht die lange Nacht des Kabaretts auf dem Programm. Weil ein Kollege ausfällt, springt Otto Jaus kurzfristig ein. Während einer Zigarettenpause trifft er einen weiteren Kabarettisten, Paul Pizzera. Die beiden sind sich spontan sympathisch, freunden sich an und beschließen, über den Abend hinaus zusammenzuarbeiten. Gut 3 Jahre später gelingt ihnen mit ihrer dritten gemeinsamen Single als Gesangsduo der große Durchbruch. Dritter und letzter Titel im Club der Einser für heute. Die Nummer 1 Ende September, Anfang Oktober 2016 in den österreichischen Charts. Pizzera und Jaus mit Jedermann.

0: Kylie Minogue und Alok bei Radio Rüsselsheim. Das war Last Night, I Dreamt I Fell in Love. Erst 21 Jahre alt ist der New Yorker Sänger Somber, aber er hat schon 5 Jahre im Musikgeschäft hinter sich, also ein echter Frühstarter. Sein aktuelles Werk heißt My Body Isn't Ready und der Einfachheit halber kündigt er es noch einmal selbst an.
1: Hey, it's Somber. You're hearing my brand new song, My Body Isn't Ready, right now.

0: Sabrina Carpenter war das und der Titel heißt Busy Woman. Jealous Lover, so heißt ein Titel auf dem aktuellen Rolling Stones Album Foreign Tongues. Wie ist es denn so mit dem eifersüchtigen Liebhaber Mick Jagger?
1: Jealousy is a big theme, you know, and so I use the color green a lot. So the green is for jealousy, emeralds is for jealousy. So I use that a lot in this run about you're feeding off me, you know. And it took me quite a long time to finish. I started it very quickly and wrote all the choruses and everything. But when I came to do the lyrics for the verse, I spent a lot of time throwing, that's good, you know. Oh, that's a good one. No. And throwing them away and editing them, you know.
0: Eifersucht ist generell ein großes Thema. Deshalb habe ich viel mit der Farbe Grün gearbeitet. Grün, oder genauer gesagt Smaragdgrün, steht für Eifersucht. Dieses Bild taucht in dem Stück immer wieder auf, in dieser Vorstellung, dass jemand von einem anderen zehrt oder sich an ihm nährt. Es hat ziemlich lange gedauert, den Song fertigzustellen. Die Refrains und die musikalische Grundidee waren sehr schnell geschrieben, aber als es an die Strophentexte ging, habe ich viel Zeit damit verbracht, Zeilen auszuprobieren. Manchmal dachte ich, ja, das ist gut, das funktioniert. Und kurz darauf wieder, nein, das passt doch nicht. Also habe ich vieles wieder verworfen, überarbeitet und immer weiter an den Texten gefeilt. Ja, die Mühe hat sich gelohnt. 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
1: Balorda Nostalgia von Olli aus Italien. Kurzer Rückblick auf die vergangene Sendung. Da hatten wir zweimal Peter Maffay und Johannes Oerding zusammen im Programm. Einmal mit einer Unplugged-Version von Maffays Hit Eiszeit aus den frühen 80er Jahren und dann mit dessen Fortsetzung Eiszeit 2.0, die in diesem Jahr erschienen ist. Aber das war nur der Vorgeschmack. Im Herbst bringen die beiden nun ihr erstes gemeinsames Album auf den Markt, das sie in Nashville aufgenommen haben und das auch so heißen wird. Peter Maffay berichtet.
2: Eigentlich, wenn man so will, ein klappriger eine Schnapsidee. Wir haben zusammengesessen und darüber geredet, welche Musik uns geformt hat, wo wir unsere Impulse her haben und daraus eigene Songs gemacht haben, etc. Und dann haben wir festgestellt, dass das Ganze irgendwo im Bereich von Rhythm and Blues liegt, von Country, Country Rock und so weiter. Haben unsere Titel, die wir noch so herumliegen hatten, einmal durchgeforstet und das bestätigt gefunden. Und aus dieser Feststellung heraus, die eigentlich gar nicht so überraschend war, entstand die Idee, ein gemeinsames Album zu machen. Also haben wir neue Songs hinzugefügt, haben sie ein bisschen gestaltet, haben eine Basis gemacht, eine musikalische Basis, sind mit der nach Nashville, haben dort ein paar coole amerikanische Kumpels getroffen, die mitgemischt haben. Und zwar mit ihrer Fachkompetenz, denn die haben diese Musik ja von Kindesbeinen an aufgenommen. All das wollten wir irgendwie verweben mit unseren musikalischen Vorstellungen. Und daraus ist Nashville entstanden.
1: Die erste Singleauskopplung trägt den Titel Ein Leben lang ist nicht lang. Und auch dazu steht Maffay Rede und Antwort.
2: Eigentlich eine sehr schöne, schlüssige Feststellung, fast schon ein bisschen banal, aber nicht weniger gültig. Das ist ja die Spezialität von Johannes, der bringt diese Dinge wirklich auf den Punkt und sagt, wenn wir im Leben zu viel verpennen, dann gehen wichtige Dinge an uns vorbei. Ein Leben lang ist eben ein Leben lang und nicht mehr. Und da sollte man jede Chance nützen, Träume, die man hat oder Dinge, die einem wichtig sind, auch tatsächlich zu tun.
1: Soweit also erstmal Peter Maffay. Natürlich wollen wir aber auch den zweiten musikalischen Partner zu Wort kommen lassen. Also Johannes Oerding, wie war das mit der Kollaboration?
3: Peter und ich haben schon öfter gemeinsam auf der Bühne gestanden. Also war es nur eine Frage der Zeit, dass wir eben auch gemeinsam einen Song angehen. Das haben wir getan für mein Album. Und wir haben so viel Zeit im Studio verbracht, dass wir nicht nur diesen einen Song geschrieben haben. Nein, wir haben 2, 3, 4. Auf einmal hatten wir 5 Songs fertig. Und wir haben gleichzeitig auch erkannt, dass wir eben auch diese Liebe zu Nashville haben und auch diesem Americana-Sound, dem folkigen Sound. Ja, und dann ist letztlich abends an der Theke bei einem Bierchen die Idee entstanden, ey, wenn wir jetzt schon 5, 6 Songs haben, dann lass uns doch gleich ein ganzes Album machen. Und ja, entstanden ist Nashville. Und die erste Single dazu ist Ein Leben lang ist nicht lang. Und das war wirklich so eine gejammte Nummer. Im Studio mit 3 Gitarren saßen wir da und wir haben gleich gespürt, okay, dieser Refrain, dieser Vibe, diese Claps, das hat wirklich so ein einfach ein schönes Roadtrip-Freiheitsgefühl, etwas Bejahendes, ja, etwas Lebensbejahendes. Es ist eine Hymne aufs Leben.
1: Dann bringen wir das Werk zu Gehör. Peter Maffay und Johannes Oerding mit Ein Leben lang ist nicht lang, präsentiert von Peter Maffay und Johannes Oerding.
4: Hallo liebe Leute, mein Name ist Peter Maffay.
3: Und hier ist Johannes Oerding.
4: Johannes und ich, wir haben ein Album gemacht, das heißt Nashville und das kommt im Herbst raus.
3: Und die erste Single daraus, die könnt ihr jetzt hören. Viel Spaß mit Ein Leben lang ist nicht lang.
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0: I Will Not Break von Disturbed haben wir gehört. Schau dir mein Leben an, Look at My Life, so heißt ein aktueller Song von Gracie Abrams und dazu gibt's Hintergründiges von der Künstlerin persönlich.
1: Look at My Life was one of the first songs that I wrote for the album, and after writing it, there were like, it was like 6 months before I could even listen to it again. I was really not interested in paying attention to it at all. I think it was like one of those that, you know, reminds me of how I felt when I would write as a kid, which was I would write something for the point of processing it, the catharsis of it, and then put it away. This was one of those moments where Aaron encouraged me to believe in it, and he was right, I think, to do that. That song was about feeling a specific overwhelm for me personally, but I hope it is relatable. You know, I think like we all get to these points, you know, all of us having, you know, regardless of the size of your platform, like because of the internet, we've all got, you know, these kind of polished fake versions of our own personal reality. Is like, I think the concept of that song is pulling back the curtain a bit, acknowledging some of the smoke and mirrors and just kind of admitting that it's not all that great all the time, and that can feel lonely and weird. And I don't know, I certainly know in my friends, like, I think sometimes if you haven't checked in with someone for a while, there's this assumption that everyone's like thriving when in reality that's rarely true. So that's what that one's about.
0: Das war eines der ersten Lieder, die ich für das Album geschrieben habe. Und nachdem ich es geschrieben hatte, vergingen etwa 6 Monate, bis ich es mir überhaupt wieder anhören konnte. Ich hatte absolut kein Interesse daran, mich damit zu beschäftigen. Ich glaube, es war eines dieser Lieder, die mich daran erinnern, wie ich mich als Kind beim Schreiben gefühlt habe. Ich schrieb etwas, um Dinge zu verarbeiten für die Katharsis, und legte es dann beiseite. Produzent Aaron Dessner hat mich in diesem Moment ermutigt, an den Song zu glauben, und ich denke, das war genau richtig. In dem Lied ging es für mich persönlich um ein ganz bestimmtes Gefühl der Überforderung, aber ich hoffe, dass es auch für andere nachvollziehbar ist. Wir alle kommen ja an solche Punkte, ganz unabhängig davon, wie groß die eigene Reichweite ist. Durch das Internet haben wir alle diese Art von aufpolierten, künstlichen Versionen unserer eigenen Realität geschaffen. Ich glaube, die Idee hinter dem Song ist es, den Vorhang ein wenig beiseite zu schieben, die Fassade und die Täuschungsmanöver zu hinterfragen und sich einfach einzugestehen, dass eben nicht immer alles eitel Sonnenschein ist. Das kann sich einsam und seltsam anfühlen. Ich kenne das auch aus meinem Freundeskreis. Wenn man sich eine Weile nicht bei jemandem gemeldet hat, geht man oft davon aus, dass bei der anderen Person alles bestens läuft. Doch in der Realität ist das selten der Fall. Genau darum geht es in diesem Song. Jetzt wissen wir es genau. Und jetzt wollen wir es auch hören. Miss Gracie Abrams und Look at My Life.

0: Joy von Van Morrison. In diesem Jahr schlagen Kissin' Dynamite ein neues Kapitel auf und schließen zugleich ein altes. Die Rockband aus dem Schwäbischen veröffentlicht ihr selbstbetiteltes 9. Studioalbum, das letzte mit Frontmann Hannes Braun am Mikrofon. Braun hatte bereits im August vorigen Jahres seinen Rückzug von der Bühne angekündigt und gesundheitliche Gründe für die Entscheidung genannt. Der Sänger bleibt der Band jedoch weiterhin als Songschreiber, Produzent und kreativer Kopf erhalten. Da ist es nur recht und billig, wenn eben dieser Hannes Braun auch erzählt, was es mit der ersten Single Glory Days aus diesem Album für eine Bewandtnis hat.
1: Hier ist Hannes von Kissin' Dynamite. In unserem neuen Song Glory Days geht es um Erinnerungen, wie sie jeder kennt. Bei uns ist es die Anfangszeit von Kissin' Dynamite. Vor über 20 Jahren haben wir die Band quasi gegründet, uns geschworen, als Brüder würden wir es irgendwie da draußen packen und die großen Bühnen der Welt spielen. Es kam genauso und als ich meinen Ausstieg nach 2026 als Sänger der Band verkündet habe, entstand dieser Song wie fast von automatisch. Es ist quasi so eine Art Abschiedshymne von mir an alle Kissin' Dynamite Fans. Und nochmal so ein nostalgischer Schwenk in die Vergangenheit. Bring mich zurück zu dieser glorreichen Zeit, in der alles, einfach alles möglich war. Ich bekomme jedes Mal wieder Gänsehaut und ich war den Tränen nahe, als ich den Song eingesungen habe. Vielleicht schwelgt auch ihr da draußen in Erinnerungen mit Glory Days.
0: Hannes Braun von Kissin' Dynamite über Glory Days. Und was soll ich Ihnen sagen? Genau die gibt's jetzt hier im Hit Express von Radio Rüsselsheim.
1: Hi, hier ist Hannes von Kissin' Dynamite und ihr hört unsere neue Single Glory Days.

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1: Und so endet das Werk. 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Das waren Kissin' Dynamite mit Glory Days. Der Hit Express von Radio Rüsselsheim war auch heute wieder eine Produktion von und mit Peter Kreuzenberger. Vielen Dank für Ihr Interesse. Dem können Sie nochmal nachgehen am Dienstag von 7 bis 9 Uhr, mittwochs von 10 bis 12 Uhr, donnerstags von 22 bis 0 Uhr oder am kommenden Samstag von 15 bis 17 Uhr, da läuft die Sendung nämlich nochmal. Der nächste Hit Express steht am 10. Oktober auf dem Programm. Bis dahin wie gewohnt, tschüss, ciao und bye bye mit einem Titel, den ich nur ganz dick unterstreichen kann. Deacon Blue und Turn Up Your Radio. Machen Sie es gut, bis zum nächsten Mal.

0: Guten Morgen bei Radio Rüsselsheim. Hier ist die Sendung Neues um 9. Wir lesen wie immer Zeitungsberichte aus der Lokalpresse vor, aus der Mainspitze. Und das Echo ist ja integriert oder umgekehrt.
1: Keiner weiß das so genau,
0: aber ist ja auch egal. Und haben uns eben in der Redaktionssitzung für 8 Themen erstmal entschieden. Und wir, das sind heute Morgen
1: die Gabi Reinhardt
0: und der Harald Hummel. Und die Themen gehen vom Thema Malaria über Fotografin, dann wie sieht es am Löwenplatz aus in Rüsselsheim, über die Orangerie, dann geht es um den Raunheimer Bürgermeister, um die Linke, die nach Rüsselsheim gezogen ist. In Groß-Gerau gibt es eine Parkplatzfalle. Und zum Schluss haben wir noch eine Wanderung zur Maaue. So, und habe ich was vergessen?
1: Dann starte ich mal.
0: Habe ich nichts vergessen?
1: Nein, du hast nichts vergessen.
0: Das ist schön.
1: Und wenn, dann kriegen wir das auch hin.
0: Okay, viel Spaß.
1: Dann starte ich mal mit dem Alarmplan für Malariafälle. Die Malaria ist in

In Walldorf liegen Luftlinie sogar näher am Flughafen als der betroffene Frankfurter Stadtteil. Der Kreis Groß-Gerau hat deshalb kürzlich eine Risikobewertung vorgenommen und die Gefährdung für die Bevölkerung ebenso wie zuvor das Frankfurter Gesundheitsamt als sehr gering eingestuft. Dennoch stellt sich die Frage, wie Krankenhäuser und Ärzte im Kreis reagieren würden, wenn sich ein Patient mit Verdacht auf die seltene Tropenkrankheit vorstellt. Die Kliniken sehen sich eigenen Angaben zufolge gut auf einen solchen Fall vorbereitet und verweisen auf etablierte Diagnose- und Behandlungswege. Für einen Malaria-Verdachtsfall bestehe im GPR-Klinikum Rüsselsheim klare diagnostische und therapeutische Abläufe, erläutert Dr. Markus Rent gegenüber dieser Redaktion. Diese reichen von der initialen Testung über die mikroskopische Bestätigung des Erregernachweises bis zur Einschätzung des Schweregrades und der Einleitung einer entsprechenden Behandlung, geht der stellvertretende Leiter der Notaufnahme im GPR-Klinikum Rüsselsheim weiter ins Detail. Die bisher registrierten Malariafälle bewegen sich in einem überschaubaren Rahmen. Vor diesem Hintergrund ist bei entsprechender Anamnese und Symptomatik zwar eine erhöhte Wachsamkeit geboten, doch keine übermäßige Besorgnis, lautet die Einschätzung. Der Chefarzt der zentralen Notaufnahme an der Kreisklinik verweist ebenfalls darauf, dass die klinischen Abläufe für Verdachtsfälle am Groß-Gerauer Krankenhaus etabliert sind. Eine zeitnahe Diagnostik kann gewährleistet und bei Bedarf die rasche Verlegung in infektionslogische Schwerpunktzentren veranlasst werden. Kommt ein Patient mit entsprechenden Symptomen in die Notaufnahme, zählt vor allem eines. Nach Angaben des GPR-Klinikums Rüsselsheim wird bei einem möglichen Malaria-Verdacht zunächst ein Antigen-Schnelltest durchgeführt. Parallel dazu untersucht das Labor eine Blutprobe, um den Verdacht möglichst rasch zu bestätigen oder auszuschließen. Fällt der erste Test positiv aus, folgt eine weiterführende Untersuchung mittels des sogenannten dicken Tropfens. Dabei handelt es sich um ein mikroskopisches Verfahren, mit dem die Malariaerreger direkt im Blut unter dem Mikroskop nachgewiesen werden können, erläutert Rent. Auf diese Weise lasse sich nicht nur die Infektion bestätigen, die Untersuchung gebe auch Aufschluss darüber, welche Form der Malaria vorliegt. So können beispielsweise zwischen der besonders gefährlichen Malaria tropica und anderen Verlaufsformen unterschieden werden. Darüber hinaus erlaubt die Analyse nach Angabe des Notfallmediziners eine Einschätzung der Schwere der Erkrankung. Entscheidend sei dabei die Menge der im Blut nachweisbaren Parasiten. Liegt die Parasitenbelastung unter 5%, sprechen Mediziner von einer unkomplizierten Malaria. Bei höheren Werten werden die Erkrankungen als komplizierter Verlauf eingestuft. In einem solchen Fall erfolgt laut Rent unmittelbar eine Rücksprache mit der allgemeinen Infektiologie und Tropenmedizin der Uni Medizin Frankfurt. Sollte eine weiterführende spezialisierte Behandlung erforderlich sein, könne der Patient in eine entsprechend ausgestattete Fachklinik verlegt werden. Die Krankenhäuser hätten ihre Mitarbeiter zudem frühzeitig für das Thema sensibilisiert. Im GPR-Klinikum wurden nach Angaben von Rent bereits nach Bekanntwerden der ersten Flughafen-Malaria-Fälle die Empfehlung des Frankfurter Gesundheitsamtes an das Personal weitergegeben. Die daraus resultierenden Diagnose- und Behandlungswege seien in der Notaufnahme besprochen und im Rahmen regelmäßiger Schulungen aufgegriffen worden. Auch mit dem Labor habe man die diagnostischen Möglichkeiten abgestimmt. Ähnliche Vorkehrungen wurden an der Kreisklinik Groß-Gerau getroffen.
Dort hängen nach Angaben des Krankenhauses Informationsblätter und Handlungsanweisungen der Gesundheitsämter Frankfurt und Groß-Gerau in der Notaufnahme aus. Zudem bestehe eine Laborkooperation mit dem Krankenhaus Nordwest in Frankfurt, um eine zeitnahe Analyse von Proben zu ermöglichen. Falls erforderlich, könnten Patienten nach vorheriger Rücksprache in infektiologische Zentren wie

die Universitätskliniken in Frankfurt oder Mainz verlegt werden. Zusätzlichen akuten Fortbildungsbedarf sieht Rent unterdessen nicht. Die wesentlichen Abläufe seien bekannt und etabliert. Wie bei seltenen Krankheitsbildern üblich, können es jedoch sinnvoll sein, bestehende Empfehlungen und Verfahren regelmäßig aufzufrischen. Dies betreffe insbesondere die Erkennung möglicher Verdachtsfälle sowie die Frage, wann tropenmedizinische Spezialisten hinzugezogen werden sollten.

0: Ich habe die Montagszeitung vor mir, also die Zeitung von gestern. Fotografin eröffnet Atelier. Bereits seit 4 Jahren bietet die Fotografin und ehemalige Opelanerin Isabella Groth Fototouren im Opel Altwerk an. Ja, ob das gut geht heute. Indem sie auch ihr Atelier betreibt. Nachdem sie zuvor im Gebäude C14 ihr Atelier hatte, zog sie im Mai in ihr jetziges Domizil im Gebäude D1 um. Neben der Eröffnung ihres neuen Ateliers hatte sie für Freitagabend gleichzeitig zur Vernissage der Ausstellung »Verborgenes Licht – Fotografische Entdeckungen im Opel Altwerk« in Rüsselsheim eingeladen, die in der Flurgalerie noch bis zum 27. November zu sehen sein wird. Rund 50 Gäste waren erschienen, um das Atelier und natürlich auch die Ausstellung mit ihren 22 Exponaten zu besuchen. Im Rahmen der Vernissage wurden auch die 3 Gewinner des Fotowettbewerbs prämiert, den Groth für die Teilnehmerinnen und Teilnehmer ihre Fototouren ausgelobt hatte, bei denen bislang insgesamt über 200 Personen dabei waren. Jeder Teilnehmer durfte 2 Fotos einreichen. Am Ende waren es 126 Fotos. Alle Teilnehmer durften abstimmen, welches Foto ihnen am besten gefallen hat. Letztlich nahmen 31 Personen an der Abstimmung teil. Die Claudia Bruchhäuser mit ihrem Foto Cola Bunker als Gewinnerin mit 9 Stimmen hervorbrachte. Den 2. Platz belegte Ingeborg Niklas mit ihrem Foto Stille Treppe, 7 Stimmen. Auf Rang 3 landete Denise Hofmann mit dem Foto Himmelsleiter, 6 Stimmen. Ich bin sehr überrascht, zeigte sich Groth erfreut über die stolze Zahl an Fotos, die eingereicht wurden. Die 3 Gewinnerfotos hatte sie extra auf hochwertigem Hahnemühle-Foto-Rack in Schwarz-Weiß ausgedruckt und gerahmt. Nach dem Ende der Ausstellung erhalten die 3 Gewinnerinnen ihre prämierten, gerahmten Fotos als Geschenk, versprach Groth, die den 3 Gewinnerinnen auch jeweils einen Gutschein für künftige Fototouren überreichte. Neben dem großen Zuspruch bei ihrem Fotowettbewerb freute sich die Fotografin aber auch über ihr neues Atelier, das mit rund 25 Quadratmetern knapp 5 Quadratmeter mehr Fläche als ihr vorheriges Domizil bietet. Ich denke, ich habe einen guten Tausch gemacht. Ich fühle mich hier sehr wohl, betonte Groth. Die kunstvollen Fotos der Ausstellung, die vielfach geschickt mit Licht und Schatten spielen, würden etwas Besonderes leisten, hielten sie doch die Geschichte fest. Gerne würde sie ihre Fototouren durch das Opel Altwerk noch ausweiten. Potenzial ist noch da. Gleichzeitig ist sich Groth auch bewusst, dass es lediglich eine begrenzte Zeit sei, in der sie noch solche Fototouren anbieten könne, bevor die Motorwelt-Manufaktur verwirklicht wird. Irgendwann will ich auch mal ein Buch machen, möchte Groth die Fotokreationen aus dem historischen Opel Altwerk in einem Buchband für die Nachwelt festhalten. Im Oktober und November bietet Groth auf alle Fälle nochmal Fototouren im Opel Altwerk an, beispielsweise am 8. Oktober. Steht in Klammern, entdecke die Geheimnisse der Unterwelt 1, 18 Uhr bis 19.30 Uhr. Oder am 9. Oktober, da kommt die Unterwelt 2, 18 bis 19.30 Uhr. Am 10. Oktober, entdecke den Hochbunker im Opel Altwerk, 14 bis 16.30 Uhr. Oder auch am 17. Oktober, entdecke die ehemalige Bürowelt von Opel, auch 14 bis 16.30 Uhr. Anmeldungen sind per E-Mail, und zwar foto@isabellagroth.de und telefonisch 0157 54 34 67 30 möglich. Alle Informationen rund um die Fototouren sind auf www.isabellagroth.de unter dem Reiter Fototouren Opel Altwerk zu finden.
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So, ich habe etwas aus Rüsselsheim, einen Artikel von der Jasmin Takim vom Montag, also von gestern. Was tut sich am Löwenplatz? Es ist ein sonniger Spätsommernachmittag. Auf dem Löwenplatz sitzen vereinzelte Passanten auf den Bänken und vertreiben sich die Zeit. Eine kleine Gruppe von Leuten unterhält sich unter dem Dach vor dem Trainingszentrum Medifit. Ein paar Männer haben es sich auf den Palettenmöbeln vor der ehemaligen Piazza Bar bequem gemacht und hören türkische Musik. Gemessen an den Negativschlagzeilen, die der Löwenplatz in den vergangenen Monaten wegen Dealern, Drogen und Dreck gemacht hat, wirkt die Szenerie geradezu idyllisch. Der Platz wurde von den Bürgern zunehmend gemieden. Wer nicht hin muss, macht einen Bogen drumherum. Hat sich die Lage an dem Angstort mittlerweile tatsächlich beruhigt? Oder ist der Löwenplatz noch immer ein Zentrum für herumlungernde Kleinkriminelle, zu dem er wurde, seitdem die Dealer um den Bahnhof einen Bogen machen? Auf einen Brandbrief des Gewerbevereins hin hatte die Stadt- und Landespolizei zugesagt, ihre Beamten künftig häufiger am Löwenplatz auf Streif zu schicken. Und junge Mitarbeiter des soziokulturellen Zentrums Rollwerk hatten die Piazza Bar während der 3 Sommermonate an 2 Tagen pro Woche wieder eröffnet und versucht, den tristen Ort durch Veranstaltungen wie Street-Yoga, Konzerte, ein Rollschuh-Disco oder Skatertreffs zu beleben. Olga Reisch, die Inhaberin der Apotheke am Löwenplatz. Sie ist zufrieden damit, wie sich die Lage auf dem Platz entwickelt hat. Inzwischen, zwischen 2 Kundengesprächen, stellt sich die Apothekerin vor das Schaufenster und deutet in Richtung Löwenpassage. Früher haben wir hier immer Jugendliche gesessen, sind in der Tiefgarage verschwunden und wieder nach oben gekommen, sagt Reisch. Wie Sie sehen, sind sie nicht mehr da. Grund dafür seien vor allem die regelmäßigen Polizeikontrollen. Früher wurde nur selten kontrolliert. Wenn die Beamten vorbeikommen, bleibt es mittlerweile ruhig auf dem Platz. Das sei zuvor anders gewesen. Ist die Polizei um die Ecke gekommen, haben die Jugendlichen hier hektisch das Weite gesucht. Auch ihre Kunden finden, dass es ruhiger geworden ist. Manchmal haben wir uns hier eingeschlossen, weil sich draußen auf dem Platz welche gestritten und geschlagen haben. Mehrmals pro Woche sei der Notarztwagen vorgefahren. Einmal lag ein Mann ohnmächtig auf dem Boden. Ihr Fazit? Es ist wesentlich besser geworden. Ihre Mitarbeiterin wirkt nachdenklich und relativiert. Die sitzen zwar nicht mehr direkt vor der Apotheke, aber ich sehe sie jetzt verteilt an unterschiedlichen Ecken in der Stadt. Auch auf dem Löwenplatz hielten sich die verdächtigen Gestalten weiterhin auf. Sie sind jetzt auf der rechten Seite, an der Löwenstatue. Auf der gegenüberliegenden Seite des Platzes ist das Medifit, Anlaufpunkt für viele Rüsselsheimer. Jan Böse, der nicht nur der Inhaber ist, sondern auch Präsident des Gewerbevereins, zieht eine gemischte Bilanz. Dass sich die Lage entspannt habe, sieht er als Verdienst der temporären Belebung des Platzes durch das Rollwerk mit einem Bistrobetrieb und Veranstaltungen. Die Löwenlounge hat Wirkung gezeigt, sagt Böse. Während der Öffnungszeiten war die Szene deutlich weniger präsent. Das habe bis jetzt angehalten, allerdings nur tagsüber. In den Randzeiten hat sich kaum etwas verändert, beobachtet der Medifit-Chef. Die selbstgezimmerten Paletten, Sitzmöbel der Löwenlounge seien abends sogar eine Einladung für Personen, die man hier nicht mehr haben will. Gleichzeitig habe sich das Herumlungern und Dealen teilweise auf den benachbarten Europaplatz verlagert, rund um die Galerie Die Taube. Die war eigentlich zu einem ähnlichen Zweck eröffnet worden wie die Löwenlounge. Mit Kultur und einem niederschwelligen Angebot sollte ein Treffpunkt für interessierte Bürger geschaffen werden. Über die 3 Sommermonate hatten sich die ehrenamtlichen Mitarbeiter des Rollwerks ins Zeug gelegt, den Platz von seinem negativen Image zu befreien. Benny Becker, Geschäftsführer des Rollwerks am Bahnhofsplatz, weiß selbst, wie es ist, die Dealer direkt vor der Tür zu haben. Bis zum Start der Innenstadtoffensive der
Landespolizei im Jahr 2024 haben die Drogenhändler ihren Wagen noch am Bahngleis vor dem Rollwerk Eingang vertickt und sind dann wegen der zunehmenden Kontrollen an dem Löwenplatz weitergezogen. So kam Becker die Idee, Kultur und Events auch dorthin zu bringen. In einem abgespeckten Version die dreiköpfige Leitungsspitze, die das Konzept für die Löwenlounge ausgearbeitet hatte, wurde beim Landeswettbewerb Ab in die Mitte für ihr Konzept mit einer Förderung über 18.000 Euro belohnt. Einen Monat nach dem Ende der Löwenlounge zieht auch Becker ein gemischtes Fazit. Als positiv verbucht er die Kooperation mit den Gewerbetreibenden und Vereinen, die sich an dem Projekt beteiligt haben. Die gemeinsamen Veranstaltungen haben Leben auf den Platz gebracht. Man ist mit Bürgern und Anliegern ins Gespräch gekommen. Wegen der extremen Temperaturen sei die Piazza Bar jedoch oft verwaist gewesen. Dennoch ist das Team auch bei sengender Hitze geblieben und hat's durchgezogen, wie Becker sagt. Jan Böse zollt der Löwenlounge Respekt und Anerkennung. Sie braucht aber Dauer und muss den gesamten Innenstadtbereich im Blick haben. Der Präsident des Gewerbevereins hofft zudem, dass die Videoüberwachung am Bahnhof positiv in die Innenstadt ausstrahlt und sich auch auf den Löwenplatz auswirkt. Gegen das Rattenproblem, von dem Böse spricht, und den Ekelfaktor der öffentlichen Tiefgarage könne jedoch weder Kamera, Polizei noch engagierte junge Leute ankommen. 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

Die Everly Brothers bei Neues um 9, Let It Be Me. So, ich bin immer noch in der Dienstagzeitung. Nee, ich bin jetzt in der Dienstagzeitung, vorhin das war die Montag. Also die Zeitung von heute, ein Ort des Ausprobierens, heißt die Überschrift des Artikels von Markus Jäger. Seit 2010 stand die Brandruine des Eiscafés Venezia in der Marktstraße, Ecke Grabenstraße, für viele Menschen sinnbildlich für den vermeintlichen Niedergang der Rüsselsheimer Innenstadt. Doch seit einigen Monaten hat sich an der prominenten Stelle im Herzen der Stadt etwas getan. Nach dem Kauf der Immobilie durch die GEWO-Bau, die das Areal an die Stadt Rüsselsheim verpachtet hat, wurde ein Ort geschaffen, an dem man sich aufhalten kann, ohne etwas kaufen zu müssen, wie Kulturmanager Jonathan Roth erklärte. Am Wochenende fand die offizielle Eröffnung der Orangerie statt, in der seit dem Wochenende auch eine Bannerausstellung zum Thema Menschenrechte sind nicht verhandelbar. Ach so. Menschenrechte sind nicht verhandelbar zu sehen ist. Ei, ei, lesen müssen wir können. Die Idee zu dem Namen Orangerie habe Hartmut Hebling, Mitarbeiter der städtischen Grünplanung, gehabt, wie Roth erklärte. Anders als bei einer klassischen Orangerie, in der exotische Früchte wachsen, sollen hier verrückte Ideen entstehen, erläuterte der Kulturmanager. Die Fläche soll als Experimentierfeld für verschiedene Veranstaltungs- und Angebotsformate dienen. Im Rahmen des Rieslingsonntags hatten die Bürgerinnen und Bürger die Möglichkeit, ihre Ideen für die Orangerie auf orangefarbenen Zetteln in Orangenform zu schreiben, die an den Ideenbaum gehängt wurden. Unter anderem wünschten sich die Rüsselsheimer einen Weihnachtsmarkt, einen Flohmarkt oder auch ein Open-Air-Kino. Weitere Ideen können per E-Mail an kulturbüro@rüsselsheim.de geschickt werden. Ein überlebensgroßes großer Panda mit Kopfhörern als besonderer Eyecatcher prangt seit dem Bel Air Festival Ende Mai ein überlebensgroßer Panda mit Kopfhörern an der Häuserwand, der neben seiner relaxten Ausstrahlung mittlerweile auch für positive Veränderung der Innenstadt stehe, auch wenn das so nicht geplant war, wie der Graffiti-Künstler Oliver Pusch gestand, der das Kunstwerk angefertigt hat. Dass sein Panda so positive Wellen schlage, hätte er nicht gedacht. Mittlerweile würden ihm Menschen erzählen, dass Kinder ihre Eltern fragen, ob sie nochmal am Panda vorbeigehen können, bevor sie wieder nach Hause gehen. Für Pusch stellt der Ort, der auch an die Orange Days, eine jährliche Kampagne gegen geschlechtsspezifische und häusliche Gewalt angelehnt sei, einen multiethnischen Raum dar, an dem sich alle wohlfühlen sollen. Hier darf ich sein, beschrieb Roth das Gefühl, das die Menschen haben sollen, die sich dort aufhalten. Neben den bereits bestehenden Sitzgelegenheiten und dem weißen Mercedes-Wrack sollen künftig auch orangefarbene Blumenkübel mit Pflanzen und Stauden den Platz zieren, die zunächst in der falschen Farbe geliefert worden waren, wie Roth erklärte. Da es sich um einen temporären Ort handle, an dem die GEWO-Bau ab 2029 plane zu bauen, sollen hier Veranstaltungsformate getestet werden, die nicht ortsgebunden sind und auch nach der Bebauung an anderer Stelle fortgeführt werden können. Bis zur Bebauung solle der Ort als neues Wohnzimmer der Innenstadt dienen, an dem regelmäßig Veranstaltungen stattfinden sollen. Neben einer Bullbahn, die im Frühjahr dort entstehen soll, sei auch das Aufstellen einer Bubblebank geplant, nach der Idee von Gemeindepädagoge Jörg Wilhelm vom evangelischen Dekanat Groß-Gerau. Problemanalysen haben wir viele in der Stadt, aber keine Lösungsansätze, sieht Roth in der Orangerie die Chance, Dinge einfach einmal auszuprobieren.

0: in eigener Sache, Radio Rüsselsheim Neues um 9, unsere Sendung, sucht Mitleser. Das heißt, das, was wir jetzt gerade hier tun, könnten Sie auch, wenn Sie Lust und Zeit haben, freitags oder dienstags morgens ab 8 Uhr hier zu sitzen für 2 Stunden, bis die Sendung zu Ende ist, ist es 10 Uhr, und vorzulesen aus dem Rüsselsheimer Echo und der Mainspitze. Sie dürfen sich gerne melden unter radio-r.de, das ist die Internetadresse, oder anrufen unter 12500 oder 12200. Geben Sie sich einen Ruck. Wir sind gespannt drauf. Vielleicht meldet sich schon die nächste Woche jemand.
1: So, ich habe jetzt einen Bericht aus unserer Nachbarkommune Rauenheim. Rendl-Abwahl scheitert. David Rendl, SPD, bleibt Bürgermeister von Rauenheim. In einem Bürgerentscheid sprachen sich am Sonntag zwar 67,69% der Wähler für eine Abwahl Rendls aus, das notwendige Quorum wurde aber um 320 Stimmen verfehlt. Die Bestimmungen der Hessischen Gemeindeordnung sehen vor, dass für eine Abwahl nicht nur die Mehrheit der abgegebenen Stimmen notwendig ist, sondern diese Mehrheit auch noch 30% aller Wahlbeteiligten umfassen muss. Für eine Abwahl hätten 3.131 Wähler gegen Rendl stimmen müssen. Tatsächlich votierten aber nur 2.811 Wähler gegen den Amtsinhaber. Die Wahlbeteiligung lag bei 40,01%. CDU-Fraktionsvorsitzender Stefan Teppich sprach vor dem Hintergrund der deutlichen Mehrheit gegen Rendl, die nur aufgrund des nicht erreichten Quorums nicht zum Tragen kommt, von einem Sieg dritter Klasse für Rendl. Der Bürgermeister habe das Spiel durch einen zweifelhaften Elfmeter gewonnen. Es bleibt wahrscheinlich beim Stillstand, wie jetzt auch prognostizierte Teppich und räumte ein, dass das Viererbündnis das Ziel nicht erreicht habe. Innerhalb des Bündnisses aus CDU, WSR, Grünen und UMA, die in der Stadtverordnetenversammlung mit der nötigen Zweidrittelmehrheit die Abwahl Rendls beschlossen hatten, herrschte am Wahlabend eine gewisse Ernüchterung. Die erhoffte Klärung der politischen Verhältnisse, die mit dem Bürgerentscheid erreicht werden sollte, blieb aus. Der Status quo ist manifestiert, es bleibt, wie es ist, sagt Teppich im Gespräch mit der Redaktion. Ähnlich äußerte sich Mohammed Ghazi, Fraktionsvorsitzender der WSR. Heute geht hier keiner als Sieger raus, sagt er mit einem Blick auf das Ergebnis, das dem Viererbündnis nicht die erhoffte Bestätigung der Abwahl Rendls durch die Wählerschaft brachte, dem Bürgermeister aber auch nicht wirklich den Rücken stärkte. Die klaren Verhältnisse, die man sich von dem Bürgerentscheid erhofft habe, seien nicht erreicht worden, so Ghazi. SPD-Fraktionsvorsitzender Giorgio Nassé sieht in dem Ergebnis einen deutlichen Warnschuss für seinen Parteifreund Rendl, dem die SPD im Kampf gegen die Abwahl wegen unerklärter Nötigungsvorwürfe allerdings die Unterstützung versagte. Du bist angezählt, du bekommst eine zweite Chance, geh auf die Leute zu, auf alle, fasste Nassé die Botschaft des Wählers an Rendl zusammen. SPD-Vorsitzender Tohid Khan schränkte aber ein, dass man die künftige Zusammenarbeit mit Rendl auch vom Ausgang der noch anhängigen Ermittlungen abhängig machen will. Die geringe Wahlbeteiligung führte Nassé auf eine gewisse Übersättigung der Wähler zurück. Die Leute haben die Nase voll vom ständigen Wahlkampf. Vor dem Hintergrund der bisherigen Frontstellung zwischen Bürgermeister und Stadtverordnetenversammlung, die auch durch den Bürgerentscheid nicht aufgelöst wurde, erneuerte Nassé seinen Vorschlag einer Mediation zwischen Bürgermeister und Parlament. Man kann nicht gegen eine Zweidrittelmehrheit regieren, sagte Nassé in Richtung Rendl. Der Idee einer Mediation kann auch Mohammed Ghazi grundsätzlich etwas abgewinnen. Zuvor müssten allerdings die möglicherweise strafrechtlich relevanten Vorwürfe gegen Rendl geklärt werden. Jetzt ist es schlimmer geworden, ordnete Stadtverordnetenvorsteherin Lubna Uachiach das Ergebnis ein. Schon die jüngsten Sitzungen vor dem Bürgerentscheid seien noch zugespitzter als sonst gewesen. Und diesen Montag tagen bereits wieder Ausschüsse.

So, der nächste Artikel ist überschrieben mit Die Linke ist jetzt mitten in Rüsselsheim von Jasmin Takim. Die Linke, der Schriftzug an der Schaufensterscheibe ist markant und unübersehbar. Christiane Böhm, Kreisvorsitzende der Linken in Groß-Gerau und der stellvertretende Fraktionsvorsitzende Robin Zenk-Kömert sind noch mit der Einrichtung der neuen Räume beschäftigt. Im August sind sie mit ihrem Büro vom Opel Altwerk in die Waldstraße gezogen. Auch innen dominiert die traditionelle Parteifarbe. Stühle und Theke sind rot und auch das bunte Regal an der Wand hat überwiegend rote Elemente. Im alten Gemäuer des Opelwerks saßen die Mitglieder und Fraktionsvertreter bei ihren Versammlungen versteckt im Gebäude D1 als Nachbarn der Volkshochschule. Das Büro war nicht sehr zugänglich und schwer zu finden, erklärt Böhm. Die neuen Räume haben noch weitere Vorteile, abgesehen davon, dass die Partei nun im Stadtbild sichtbar ist. Mit rund 70 Quadratmetern sind sie geräumiger und barrierearm, wie Böhm es umschreibt. Während des Umzugs haben die Anwohner Kaffee vorbeigebracht, berichtet Kömert. Wir haben viel Zuspruch bekommen. Die Leute meinten, wir wussten gar nicht, dass es euch hier gibt. Hauptmieter des Büros ist der linke Kreisverband Groß-Gerau. Genutzt wird es auch von der Kreistagsfraktion sowie vom Bundestagsabgeordneten Jörg Cessan und seinem Mitarbeiter, die als Untermieter fungieren. Warum sich der Kreisverband mit seinen insgesamt rund 260 Mitgliedern für ein Büro in Rüsselsheim entschieden hat, erklärt die Vorsitzende so. In Rüsselsheim wohnen die meisten Mitglieder und die Mieten in Groß-Gerau sind noch höher. Es ist schwer, da etwas zu finden. Auch im Opel Altwerk war die Miete zu hoch. Finanziert wird diese über Mitgliedsbeiträge, Spenden, den Beitrag des Bundestagsabgeordneten und über die Kreistagsfraktion. Aber nicht nur wegen der Miete hat sich der Verband nach einem neuen Büro umgeschaut. Wir wollen ansprechbar sein für die Leute, so Böhm. Viele informieren sich übers Internet, aber wenn sie ein Anliegen loswerden wollen, muss man über andere Kanäle für die Leute da sein. Geplant ist daher, dass das Büro nach der offiziellen Eröffnung einmal pro Monat für Bürger geöffnet ist. In der Waldstraße wollen sich Böhm, Kömert und ihre Genossen daher den Anwohnern persönlich vorstellen. Haustürgespräche führten sie ohnehin bereits. Wir fragen die Leute, welche Probleme sie haben und überlegen gemeinsam, wie sie mit unserer Unterstützung aktiv werden können. Was sie dabei oft zu hören bekommen, sind ganz praktische Probleme, die mit der Wohnung zu tun haben, wie etwa kaputte Aufzüge oder Heizungen. Auch die hohen Lebenshaltungskosten beschäftigen die Menschen. Einen genauen Termin für die Eröffnungsfeier gibt es noch nicht und das Büro ist längst noch nicht fertig eingerichtet. Was noch fehlt, ist etwa eine Sitzecke mit Sofa und eine Kinderspielecke. Doch Veranstaltungen und Sitzungen finden in der Waldstraße bereits statt. An diesem Morgen ist etwa das sozialpolitische Frühstück, zu dem die Linke Vertreter von Wohlfahrtsverbänden wie der Caritas und dem Sozialverband VDK einlädt. Brötchen, Käse und Obst stehen noch auf dem Tisch. Früher fand der Treff in einem Café statt, weil im Büro nicht genug Platz war. Auch der Friedenstreff war schon hier. Vergangenes Wochenende hat ein Seminar stattgefunden, Marx für alle. Aktuell kann sich der Kreisverband über einen regelrechten Ansturm an Neumitgliedern freuen. Es gibt ständig Neueintritte, berichtet Böhm. Dabei handelt es sich um mehrere Leute pro Woche. Wie Böhms Stellvertreter Kömert, der erst 19 Jahre alt ist und auch Sprecher der Linksjugend, treten viele junge Leute der Linken bei.
Wie der jüngste Wahlerfolg in Berlin gezeigt hat, spricht die Partei offenbar junge Menschen im urbanen Raum an. Grundsätzlich sei der Kreisverband sehr heterogen. Auch viele queere Personen gehören zu ihren Mitgliedern, berichtet Böhm. Die Milchglasfenster im neuen Büro dienten auch deren Schutz. Wir bieten diesen Mitgliedern einen sicheren Raum. In Rüsselsheim tritt die Linke vor allem für bezahlbaren Wohnraum ein und knüpft damit an ein Thema an, mit dem ihre Genossen in Berlin die Wahl zum Abgeordnetenhaus gewonnen haben. Wir brauchen mehr Sozialwohnungen, sagt Böhm. Beispielsweise Eselswiese. Hier sind viel zu wenige geförderte Wohnungen geplant. Es kann nicht sein, dass bezahlbarer Wohnraum im Neubaugebiet nur marginal umgesetzt wird.

0: So, zum Abschluss nochmal ein Artikel aus Groß-Gerau. Parkplatzfalle in Groß-Gerau. Die Zeiten, in denen unbefristet auf den Parkplätzen von Einkaufsmärkten geparkt werden konnte, sind schon lange vorbei. Überall gibt es Beschränkungen auf die Zeit des Einkaufs, oft verbunden mit einer generellen Zeitbeschränkung. Auch in Groß-Gerau nutzen die Einkaufsmärkte oder Fachmarktzentren diese Regelung. Mit der Überwachung werden dabei externe Firmen beauftragt. Eine dieser Fachmarktzentren liegt in Groß-Gerau Nord in der Münchner Straße. Ein Leser hat nun von den Problemen mit der Überwachungsfirma berichtet, denen die Redaktion nachgegangen ist. In der Münchner Straße sind neben einem Lebensmitteldiscounter und Getränkemarkt weitere Geschäfte angesiedelt. Ein Café und eine DHL-Filiale sind dort ebenfalls zu finden. Seit die Post ihren Standort in der Innenstadt aufgegeben hat, sind in der Münchner Straße im Norden der Kreisstadt auch die Postfächer der DHL-Kunden zu finden. Es gibt also zahlreiche Menschen, die das Fachmarktzentrum nicht nur täglich, sondern teilweise sogar mehrmals am Tag aufsuchen. Vielleicht liegt darin das Problem, das Leser Thomas Zimander schildert. Denn das Fachmarktzentrum hat nicht nur eine oder zwei Zufahrten. Nein, es gibt sogar drei Möglichkeiten, auf das Gelände zu fahren. Von der Münchner Straße aus gibt es eine Zu- und Ausfahrt. Und deren zwei weitere über die Straße im Neugrund. Zudem könnte über den Fußweg von der Münchner Straße auf das Grundstück gefahren werden. Auf den Hinweisschildern gibt die Firma Firma Park und Control mit den Vorteilen der Kennzeichenerfassung. Es braucht keine Parkscheibe mehr, die die Dauer der Parkzeit dokumentiert. Die Höchstparkdauer von 120 Minuten wird über die Kennzeichenerfassung festgestellt. Wer sich nicht daran hält, kassiert eine Vertragsstrafe in Höhe von 30 Euro. Thomas Zimander fährt jeden Tag mehrfach auch zum Fachmarktzentrum. Nicht nur zum Einkaufen, denn er hat dort in der DHL-Filiale ein Postschließfach, wie er der Redaktion schilderte. Nun wurde ihm vom Park und Control eine Rechnung über die geschilderte Vertragsstrafe geschickt. Ihm wurde vorgeworfen, am 5. August um 18:42 bis 6. August um 9.58 Uhr sein Auto dort abgestellt zu haben. An die Adresse kam die Stuttgarter Firma über eine Halteabfrage. Inzwischen hat sich der Leser an die Firma gewandt und dem Vorwurf, sein Auto über Nacht auf dem Parkplatz abgestellt zu haben, widersprochen. Die Firma hat ihm dabei mitgeteilt, einmalig auf kulantem Weg den Vorfall zu stornieren. Thomas Zimander hat sich dann in den Geschäften umgehört und von weiteren falschen Rechnungen erfahren. Alle haben sich bitterlich beklagt. Für die Firma sei diese Parkplatzfalle wohl ein lukratives Geschäftsmodell, vermutet er. Eine Nachfrage von ihm beim ADAC, wo er bei weiteren falschen Rechnungen als Mitglied Rechtsschutz bekommen würde, habe ihm die Dimension gezeigt. Die Firma sei dort bekannt. Es gebe viele Beschwerden von Mitgliedern, erzählt er. Immerhin ist die Vertragsstrafe nicht so drastisch wie am Groß-Gerauer Bahnhof. Dort verschickt ein Rechtsanwalt bereits bei wenigen Minuten ohne Parkschein Rechnungen über mehrere hundert Euro. Im Schreiben an Zimander räumt Park und Control mögliche Fehlaufnahmen ein. Dies könnte sich ergeben, wenn das Privatgrundstück zur Durchfahrt genutzt werde. Auf Anfrage der Redaktion wird allerdings keinerlei Fehler eingeräumt. Wir haben alle internen Daten geprüft und können bestätigen, dass die Qualität der Kennzeichenerfassung am Standort Groß-Gerau, Münchner Straße 2, insgesamt im erwarteten Rahmen liegt. Die Matchrate, also der Anteil korrekt zugeordneter Datensätze, bewegt sich auf einem für diese Art von System üblichen guten Niveau, heißt es in der Antwort. Die Funktionsfähigkeit des Systems sei grundsätzlich nicht beeinträchtigt. Die erfassten Bewegungsdaten zeigten vielmehr ein insgesamt schlüssiges und plausibles Nutzungsverhalten, so das Presseteam von Park und Control. beim Edeka Center in Groß-Gerau, bei dem es ebenfalls zwei Zufahrten und Kennzeichenerfassungen einer anderen Firma gibt, werden solche Probleme kundenfreundlich behandelt. Wer sich dazu im Laden meldet, dessen Eintrag werde sofort storniert. Er sei in diesem Bereich nicht auf Profit aus, sagt Marktbetreiber Ludwig Bossler auf Nachfrage.
1: Tja, was die alles treiben. Nee, ich habe da einmal in Rheinhessen Bekanntschaft mitgemacht. Da hatte ich mein Auto während einer Wanderung etwas länger da stehen. Dann gab es prompt Ärger. Aber gut, sonst versuche ich meistens schnell wieder zu verschwinden von den Supermärkten. Okay, ich habe jetzt gesehen, Moment hier, 9:57 Uhr. Das heißt, wir können unser Abschlusslied schon starten. Und mein Beitrag, der war eine Wanderung zur Maaaue geplant am 11. Oktober. Die Maaaue ist ja bei Kostheim ein sehr schönes, ehemalige Insel. Man hat ja dann zwei Brücken gebaut und so und kann da zufahren. Aber es ist sehr schön dort. Man kann am Rhein spazieren, gehen oder fahren mit dem Fahrrad. Solltet ihr mal ausprobieren, wenn ihr es noch nicht kennt. So, heute haben wir geschafft. Wir wünschen eine schöne Woche. Genau. Und am Freitag haben wir wieder Live-Sendung hier bei Neues um 9. Und heute waren im Studio
0: die Gabi Reinhardt
1: und der Harald Hummel. Und vielleicht am 23. bist du wieder da, gell? Bist du eingetragen?
0: Da habe ich mich eingetragen, richtig. Wobei, die nächste Woche bin ich schon mit der Ruth, glaube ich.
1: Ja, das habe ich auch gesehen. Aber vielleicht trage ich mich dazu.
0: Das wäre schön.
1: Das ist der erste freie Platz wieder. Alles andere ist belegt.
0: Ist schon belegt. Ist
1: sehr gut. Okay, machen Sie es gut, liebe Hörer. Tschüss.
0: Tschüss.

0: 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Und ihr hört uns jetzt auf UKW. Ihr hört uns nicht auf UKW, ihr hört uns doch auf UKW, DAB+. Ihr hört uns nicht mehr auf UKW, ihr hört uns doch auf UKW. Das war das Hin und Her, liebe Hörerinnen und Hörer, durch die neue Technik, nein, die alte Technik im neuen Studio Elisabethenstraße in Rüsselsheim im Opel Altwerk neben dem Las Brisas und neben Peugeot und was hier oben alles noch ist, ja.
1: Und über der Werkhalle?
0: Bitte?
1: Über der Werkhalle?
0: Genau. Über der Werkhalle. Nicht im vierten Stock, wo die Sarah heute hingegangen ist, weil ich ihr nicht gesagt habe.
1: Ja, es war aufregend, das Treppenhaus kennenzulernen. Die sind sehr viele Firmen und keine Schilder. Und ich bin mal bis hochgelaufen und wieder runter. Und ja.
2: Ich war auch ein bisschen verwirrt, ja. Aber wir haben es gefunden, das ist die Hauptsache.
0: Also besucht uns, da könnt ihr trainieren, ja. Ja, schön. Womit fangen wir heute an?
1: Mit welchem Buch wir starten? Wir fangen
2: mit einer Vorstellung, oder?
1: Ja, stimmt.
2: Ach so, genau. Ich drüber hinweggekommen.
0: Richtig. Wer ist denn heute hier? Bitte schön.
2: Franziska Schulte.
1: Sarah Vasquez.
0: Und Franz Reike.
1: Und schön, dass Sie alle da sind.
2: Genau.
0: Ja, und jetzt?
1: Ach so, jetzt soll ich sagen, mit was wir anfangen. Wir fangen gleich mit einem Lied an und danach stelle ich die Namen von Florence Knappe vor.
0: Okay, ein Song, bitteschön.

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1: Ja. Soll ich jetzt mal irgendwie, warte, ich weiß nicht, ob man das hört, wir machen jetzt ASMR.
0: Rascheln.
1: Nee, das hat man nicht gehört, aber ich kann das Buch zuklappen. Das hat man gehört.
0: Franziska, du hast was ausgesucht.
1: Hat sie, aber ich fange an.
2: Wollte gerade sagen. Sarah hat das Buch schon in der Hand.
1: Genau. Und zwar habe ich ein Buch mitgebracht, das mich begleitet seit dem Frühjahr. Und durch das ich, oder auf das ich gestoßen bin, weil auf dem Buch ursprünglich mal mein Name stand. Ich habe den Umschlag nicht mehr. Ich weiß gar nicht mehr, ob da nur mein Name stand.
0: Sarah Vasquez Iglesias stand da?
1: Sarah, irgendwie mit... auf jeden Fall stand Sarah mit drauf und es war ganz spannend, weil der Verlag hat glaubt sehr an das Buch und hat Marketing gemacht und hat BuchhändlerInnen ganz viele Leseexemplare geschickt oder BuchhändlerInnen, BloggerInnen und so weiter. Und jeder von uns hat einen eigenen Umschlag bekommen, auf dem der eigene Name drauf stand. Denn das Buch heißt Die Namen und das war natürlich so eine kleine Werbeaktion. Und da wird man natürlich erstmal aufmerksam drauf, weil man sich etwas wundert, warum der eigene Name auf dem Buchcover steht. Und so bin ich auch über dieses Buch gestolpert, habe angefangen es zu lesen und fand es grandios und stelle es deswegen jetzt hier im Radio vor.
0: Und jeder Käufer, Käuferin bekommt also sein Buch mit Namen?
1: Nee, das war das wirklich natürlich nur die BuchhändlerInnen, aber...
2: Aber trotzdem eine sehr coole Idee, muss ich sagen.
1: Also wir können gerne mit Edding euren Namen draufschreiben, wenn ihr es dann kauft. Wir versuchen auch schön zu schreiben, aber es war halt natürlich super Marketing einfach auch. Wobei ich sagen muss, ich bin an das Buch mit ein bisschen anderen Erwartungen gegangen, als, wie es dann kam. Es klingt jetzt so blöd, ihr wisst, was ich meine. Denn das Cover ist sehr pastellig. Also man hat vorne einen Mann darauf, der auf einem Boden, oder wo steht... Der Boden ist in drei Farben gestaltet, also in, was ist denn das, Lachs, Gelb und so hellgrün. Und er wirft drei Schatten in jede Richtung, zu jeder Farbe einen. Und ich finde, dieses Buch sieht halt sehr pastellig und nett aus. Und man erwartet einfach eigentlich eine schöne Geschichte. Man muss aber dazu sagen, also es ist eine wirklich gute Geschichte, aber sie ist nicht schön, weil es um häusliche Gewalt geht. Und das steht nicht auf dem Klappentext. Und es ist auch nicht erkennbar vom Buch her. Deswegen finde ich, sollte man es immer dazu sagen, weil es ja Leute gibt, die sowas nicht lesen können. Also ich habe an manchen Stellen auch wirklich, es war an manchen Stellen wirklich hart zu lesen, aber es gibt Leute, die das wirklich erleben, für die ist es noch härter. Deswegen denke ich immer, man muss als Leser, Leserin da manchmal auch durch. Man sollte halt nur drauf eingestellt sein. Und die Grundstory ist eine, die wirklich spannend ist. Und zwar beginnt es 1987 mit Cora, die gerade Mutter geworden ist. Also sie hat

hat schon eine ältere Tochter und es hat jetzt einen Sohn zur Welt gebracht und dieser Sohn hat noch keinen Namen und sie ist auf dem Weg zum Standesamt, um ihrem Sohn einen Namen zu geben. Und es ist so, dass die Männer der Familie eigentlich immer Gordon heißen, genau wie der Vater des Jungen, wie der Großvater davor. Das wird von Generation zu Generation weitergegeben, weil es ein großer, starker Name ist, weil er für ja die erfolgreichen Männer der Familie steht und deswegen soll dieser Sohn diesen Namen auch bekommen. Cora möchte ihren Sohn aber anders nennen und die Tochter, die gefragt wird, möchte ihn auch anders nennen. Die Stelle lese ich gleich vor. Und es ist so, dass die Geschichte sich, also das erste Kapitel ist ein eigenes, einzelnes Kapitel und danach teilt sich die Geschichte in drei Erzählstränge. Und zwar hat in jedem Erzählstrang der Sohn einen anderen Namen. Es ist immer so, dass die... es ist immer die gleiche Reihenfolge, also man kommt nicht durcheinander. Ich dachte am Anfang, oh, drei Erzählstränge, das könnte ein bisschen schwierig werden. Aber es ist immer die gleiche Reihenfolge und die einzelnen Abschnitte spielen immer mit 7 Jahren Abstand im Leben dieser drei jungen Familien. Und es geht darum, wie dieser Name das Leben dieses Jungen und dieser Familie beeinflusst. Und zwar, ja, wie kann man so viel was erzählen, ohne zu viel zu erzählen? Also es ist, sagen wir es mal so, Gordons Vater reagiert auf unterschiedliche Arten, als die Mutter nach Hause kommt und sagt, dass Gordon entweder Gordon heißt oder halt nicht Gordon, weil der Vater natürlich auf eine gewisse Art reagiert. Ich habe schon gesagt, es geht um häusliche Gewalt. Der Vater ist Arzt in dem Ort, Kinderarzt, hoch angesehen, weiße Weste, alle mögen ihn, alle schätzen ihn, nach vorne ist alles gut. Hinter den Kulissen sieht das alles ganz anders aus und das ist auch der Grund, warum sich dann die Geschichte teilt. Und es ist so, also es ist wirklich spannend geschrieben. Ich mochte auch diese Art des Erzählens, also um zu sehen, wie sich die unterschiedlichen Geschichten und Familien entwickeln. Aber es gibt natürlich auch einen Handlungsstrang, der Gordon-Handlungsstrang, wo die Familie erstmal so bestehen bleibt, wie sie ist und die Mutter nicht aus diesen Strukturen in irgendeiner Form ausbrechen kann erstmal. Und das ist wirklich hart. Das muss man wissen und da muss man sich darauf einstellen. Aber es ist wirklich, wirklich lesenswert. Ich lese ein ganz kleines Stück vor, damit man so einen kleinen Eindruck bekommt. Maya ist die Schwester von Gordon, die größere. Maya klettert wieder aus dem Loch und klopft sich die Jacke ab. Auf der Straße, wo die orangefarbene Kugel der enthaupteten Zebrastreifenwarnleuchte am Boden liegt, wartet sie, dass die Autos halten. Maya sieht zum Kinderwagen und fragt, »Wieso habe ich eigentlich nicht deinen Namen gekriegt, wenn er doch Dads kriegt?« Cora hebt die Hand, um sich beim Autofahrer zu bedanken. »Hast du doch, das weiß nur niemand«, sagt sie beim Überqueren der Straße. Maya bedeutet Mutter. »Das kann ich dir in meinem Namensbuch zeigen, wenn wir zu Hause sind.« »Wirklich?« Cora ist erstaunt, wie glücklich ihre Tochter darüber ist. »Wieso geben wir ihm dann nicht einfach einen Namen, der Dad bedeutet?« Cora betrachtet das Baby, dessen Mundgesicht aus dem großen Schneeanzug herausguckt. Sie schiebt den Kinderwagen nicht weiter, sondern beugt sich in den nach Babypuder duftenden Kokon. Winzige Lider flattern freudig, als ihre Blicke sich begegnen. Eingemummelte Beinchen strampeln wie wild. Er ist kein Gordon. Hab dich lieb, blinzelt sie dann und richtet sich wieder auf. Ich habe tatsächlich nachgesehen, welcher Name Vater bedeutet und fand Julian schön. Julian heißt Himmelsvater. Für Cora bedeutet es außerdem, eine lange Reihe schwieriger irdischer Väter zu überflügeln. Und eine Zeit lang hat sie sich gefragt, ob Gordon sich darauf einlassen würde. Wenn der Name doch Vater bedeutet und ihn dadurch noch immer ehrt, wäre es nicht fast dasselbe? Aber als er eines Abends früher nach Hause kam und das Namensbuch auf dem Sofa lag, überflog er die aufgeschlagene Seite. Denk dran, Cora, nur Mädchennamen. Für einen Jungen haben wir doch schon einen. Gordon. Als er das Buch zuklappt und wieder ins Regal stellt, hat er damit wie nebenbei auch den Gedanken an ein Gespräch aus dem Weg geräumt. Julian gefällt mir, sagt Maya. Mir auch, aber wie würdest du ihn nennen, fragt Cora, wenn du es dir aussuchen könntest. Also, sagt Maya. Und daran, wie sie das Wort langzieht, erkennt Cora, dass sie schon darüber nachgedacht hat. Eigentlich ist es kein richtiger Name, aber mir gefällt Bär. Bär, fragt Cora lächelnd. Ja, das klingt so weich und kuschelig und lieb, sagt Maya und öffnet und schließt die Hände, als würde sie etwas Niedliches damit drücken. Und auch mutig und stark.
Cora sieht das Baby an und stellt sich all diese Eigenschaften an ihm vor. Wünscht sie sich für ihn. Genau, das sind die drei Namen und die drei Geschichten, die dann entstehen durch die Namensgebung. Das Buch liest sich wirklich gut. Also man hat es ja auch an dem Ausschnitt gemerkt. Also man kann das wirklich gut runterlesen sozusagen, bis auf die Szenen, die dann, wo man dann so ein bisschen ins Stocken kommt. Aber es ist trotz allem eine Familie über Familie, eine Geschichte über Familienzusammenhalt, eine Geschichte über Mut und auch darüber, für sich einzustehen und auch das Beste aus seinem Leben zu machen. Also es ist trotzdem positiv am Ende, das kann man dazu sagen. Die Namen von Florence Knappe erschienen bei Eichborn.

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1: Ja, definitiv. Insofern ist die Überleitung gerade großartig. mein erstes Buch, was ich heute vorstelle, ist vom Abbas Kida, Der letzte Sommer der Tauben. Es spielt im Nahen Osten und es wird tatsächlich nie gesagt, welches Land, in welchem Land, in welcher Stadt es spielt. Aber da der Autor selbst ursprünglich aus dem Irak stammt, gehe ich davon aus, dass es der Irak sein soll oder Syrien. Es würde beides passen. Es spielt in einer Stadt, in der der 14-jährige Noah lebt mit seiner Familie. Noah ist begeisterter Taubenzüchter. Sein Onkel führt unter anderem, also mit anderen Leuten, einen Taubenzüchterverein, in dem auch Noah ist. Und eines Tages stehen aber Dschihadisten eines Kalifats in der Stadt und übernehmen dort die Macht. Und mit dieser Machtübernahme ändert sich Noahs Leben Stück für Stück. Ja, ziemlich radikal, kann man sagen. Ich glaube, ich lese erstmal einen Ausschnitt vor. Der, finde ich, ganz gut passt dazu. Das Leiden der Brüder. Als wir den Bazar verlassen, bleibt Onkel Alis gewohnter Scherz aus und tiefe Falten zeichnen sich auf Vaters Stirn ab. Vielleicht, weil Mutter nicht wie versprochen gekommen ist. Oder weil ihm die Sorge um Suat plant. Die Anspannung in seinem Gesicht wird deutlicher, als er das Wort Mobiltelefone vor sich hin murmelt. Er spricht nicht wirklich mit uns, aber wir alle wissen, was er meint. Innerhalb von 2 Tagen müssen alle Mobiltelefone bei der Polizei abgegeben werden. Der Mann im Hisbah-Fahrzeug hat es oft genug durch seinen Lautsprecher verkündet. Seine Worte hallen noch in unseren Ohren nach. Die Kinder nennen es das Auto des Kalifats. Das Fahrzeug ist ein Minibus, beklebt mit Plakaten, die die neuen Regeln zeigen. Es fährt unermüdlich durch die Straßen. Jede Durchsage bringt ein neues Verbot. Musik, Zigaretten, Handys, ein fahrender Unheilsbote. Ich frage mich, wie sich Vater an dieses neue Leben gewöhnen soll. Nicht nur sein Geschäft ist betroffen. Vieles, was er liebt, ist ihm nun versagt. Die Folkloremusik, die Freude darüber, die er mit Freunden bei Festen teilt, gehören der Vergangenheit an. Nächtliche Veranstaltungen, wie die der Sophisten, die bei uns ihre Trommeln schlugen und Tänze aufführten, sind nicht mehr erlaubt. Und dann das Rauchen. Ich konnte mir Vater ohne Zigaretten nicht vorstellen. Die Zigarette gehörte zu ihm wie seine Kuffia. Abende im Teehaus, in der Ninwa-Straße, mit Freunden, Shisha und Geschichten. Das alles ist vorbei. Es scheint, als wollte man ihm jeden kleinen Genuss nehmen. Onkel Ali, obwohl weniger abhängig vom Rauchen, hat ebenfalls zu kämpfen. Er nennt sich selbst Gelegenheitsraucher und zeigt sich nach außen hin unbeeindruckt. Doch der Verlust seiner Barabende und sein geschlossenes Café wiegen schwer. Ein Wochenende ohne Alkohol? Für ihn unmöglich. Aber Onkel Ali verbirgt seine Gefühle. Er ist das Gegenteil von meinem Vater. Gab es von der Ordnungspolizei ein Angebot für das Café, fragt ihn Vater. Ja, sie wollen den Raum mieten und ein Büro für Beschwerden daraus machen. Haben sie einen Preis genannt? Sie sagen, ich soll im Verwaltungsbüro nachfragen. Das könnte eine Lösung sein. Ich denke noch darüber nach. Und der Taubenzüchterverein, wird der auch geschlossen? Frage ich. Nein, Tauben sind wohl keine Bedrohung. Sie sind weder atheistisch noch religiös. Westlich sind sie auch nicht, sagt Ali und lacht. Pünktlich zum Ruf des Muezzins erreichen wir das Haus. Raya, ruft Vater. Der Duft von Basmati-Reis und würziger Currysoße zieht durch den Hof. Mutter kommt uns entgegen. Suat war schwach, deswegen konnte ich nicht kommen, aber es geht ihr besser, sagt sie. Hast du die Mobiltelefone abgegeben? Fragt Vater. Noch nicht. Wird man erwischt, bedeutet das Geldstrafe oder Gefängnis. Ja, ich mache das morgen. Onkel Ali grinst. Mein älterer Bruder wird gewissenhaft. Mutter schaut ihn an. Du gehst nicht, ohne mit uns gegessen zu haben. Wie mich dieser Duft fesselt, sagt Onkel Ali und Mutter muss lächeln. Genau, da hört man schon sehr gut, wie die neuen Regeln und Verbote, wie sagt man das auf Deutsch? Umgesetzt werden. Noahs Vater hatte ein Geschäft für Damenbekleidung, so Abendkleider, Ausgehkleider und so, dass sie nicht schließen mussten, aber sie mussten die meisten Kleider vernichten lassen, weil zu bunte Farben, zu freier Schnitt darf nicht mehr verkauft werden. Alle Kataloge, die sie hatten. Sie hatten Kataloge mit, ne, wie man sie auch von hier kennt, mit Models, mit Kleidungsstücken, musste alles geschwärzt werden. Die Gesichter der Frauen müssen geschwärzt werden, bis auf die Augen. Das Café seines Onkels wurde geschlossen. Und alles, was irgendwie, was sie nicht mehr haben dürfen, Zeitschrift, Mobiltelefone, muss abgegeben werden. Zum Teil werden die Sachen verbrannt. Und zum Teil gehen die Leute auch einfach hin und, sag ich mal, bringen schon alles mit, was ihnen möglicherweise, also was sie möglicherweise nicht mehr haben dürfen, wenn irgendwelche neuen Regeln erlassen werden, und zensieren sich so auch quasi selber. Und es gibt in diesem Buch zum Teil Szenen, in der die Gewalt noch deutlicher wird. Es gibt eine Szene, die Noah in Teilen miterlebt, wo eine Frau auf der Straße festgenommen wird. Es ist klar, diese Frau soll gesteinigt werden. Er guckt das nicht mit an, er läuft dann weg. Er will das nicht sehen. Solche Szenen gibt es in dem Buch auch, aber ganz viel von der Bedrohung, die vom Kalifat ausgeht, wird auch einfach unterschwellig vermittelt, finde ich. Und ja, es zeigt sehr deutlich, was das auch für die Menschen bedeutet hat, die unter diesem Kalifat leben mussten, die nicht mit denen, mit diesen neuen Regeln einverstanden waren und dem quasi unterworfen wurden. Und Noah ist, der Protagonist ist 14, als das anfängt, und anfangs ist er noch sehr kindlich, sehr naiv, und das ändert sich aber relativ schnell. Als er dann zum Beispiel mit seiner Mutter und seiner Schwester einkaufen gehen muss, weil sie müssen einen männlichen Begleiter dabei haben, sie dürfen nicht, sonst nicht mehr draußen rumlaufen, müssen natürlich eine Ganzkörperverhüllung tragen. Genau, und je länger das andauert, desto mehr verliert Noah eben auch seine Unschuld. Das Einzige, was ihm anfangs bleibt, sind eben seine Tauben, die noch frei fliegen dürfen. Da geht er auch voll drin auf in diesem Hobby. Und irgendwann sind dann aber auch seine Tauben bedroht. Und der Taubenzüchterverein gerät ins Visier der Dschihadisten, weil einige Taubenzüchter verdächtigt werden, die Tauben zum Schmuggel zu nutzen. Und ja, genau, es ist von der Sprache her, man hat es gerade schon gemerkt, es ist ruhig, einfach ruhig erzählt, sachlich. Man hat Noahs Vater, der versucht, alles recht zu machen, sich an die neue Situation anzupassen. Noahs Onkel Ali ist ganz anders, er reißt immer wieder Witze über die Situation. Das ist vielleicht auch ein Stück weit eine Art und Weise, mit dieser Situation umzugehen, dass er das eben mit Scherzen versucht, so ein bisschen zu kaschieren. Es ist auf jeden Fall ein großartiges Buch, was ich finde, was einen sehr zum Nachdenken bringt und die Situation vielleicht auch nochmal deutlicher beschreibt, sag ich mal, als die kurzen Schnipsel, die man zum Teil in Nachrichten gesehen hat oder gehört hat. Ja, dass man einfach durch diese Perspektive dieses 14-Jährigen das nochmal anders sieht. Genau, und was man, auch eine Szene, an die ich noch denken muss, ist, die Noah wird irgendwann verhaftet und wird aber freigelassen und kommt dann, soll dann in so ein Sommercamp, was die Dschihadisten ausrichten. Die laden Jugendliche, also junge Männer ein, fahren irgendwie mit denen durch die Gegend, bringen denen auch Schießen bei mit echten Waffen. Das ist klar, das ist so der Versuch, ne? Guck mal, wir sind doch gar nicht so schlecht. Und versuchen halt auch die nächste Generation quasi auf ihre Seite zu ziehen. Das war schon, ja, spannend auf jeden Fall. Kein einfaches Thema, aber ich finde ein großartiges Buch, was auf jeden Fall sehr, sehr lesenswert ist. Und wie gesagt, mich auf jeden Fall zum Nachdenken gebracht hat.

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1: So, und jetzt bitte einen Übergang von deinem Buch zu meinem Buch.
0: Also nichts mit Angst, nichts mit Dschihadisten, nichts mit AfD. Wir haben hier quasi gerade einen Roman gesponnen, was passiert, wenn die AfD an die Regierung kommt.
1: Ja.
0: Das
1: ja,
0: hat uns...
1: Ja, wir haben schon gesagt, eigentlich dürften Franziska und ich da nicht mehr alleine einkaufen gehen. Und vor die Tür. Gruselig. Ich versuche jetzt trotzdem einen Übergang. Und zwar vielleicht gibt es einen kleinen, etwas weit hergeholten. Und zwar in meinem Buch gibt es Pippi. Das ist das Programm zur Integration prähistorischer Individuen.
0: Das ist ja absolut.
1: Also es geht genau um Integration sozusagen.
2: Ja, Übergang.
1: Und zwar habe ich mitgebracht Die Zeitreise-Chaoten, der Pharao im Gästeklo. Von Andrea Linesch und Volko Strese. Wie der Titel schon sagt, ist es ein Kinderbuch. Und das ist so ein Kinderbuch, das hätte ich in dem Alter wirklich auch gerne gelesen. Also es ist so für alle ab, ich denke so 7, 8 zum selber lesen. Vorher kann man es auf jeden Fall auch schon vorlesen. Und es geht um Zeitreise, um Geschichte, um Dinos, um Ägypten, um alles zusammen. Und es ist einfach so cool und macht so viel Spaß. Und ja, ich überlege gerade, ob ich erst ein Stück lese oder erst was erzähle. Also, es ist so, dass Ben der Held der Geschichte ist. Und zwar ist Ben der Sohn einer Zeitreiseforscherin sozusagen. Und zwar ist es so, dass Zeitreisen geglückt sind, eine Zeit lang, es aber Nebenwirkungen gab sozusagen. Deswegen sind Zeitreisen wieder verboten worden. Und diese Nebenwirkungen sind Risse in der Zeit. Das heißt, es kann hin und wieder passieren, dass sich die Zeit auftut und irgendwas aus irgendeiner Vergangenheit hier bei uns landet. Also theoretisch könnte jetzt hier ein Riss entstehen und dann sitzt auf einmal ein Neandertaler vor uns. Das ist nicht ganz so praktisch manchmal. Deswegen gibt es Pippi, dieses, ich habe schon wieder vergessen, wie es heißt, das Programm zur Integration prähistorischer Individuen. Die Agenten von Pippi sind dafür da, dann die Neuankömmlinge zu begrüßen, zu integrieren, so ein bisschen zu zeigen, wie das jetzt in unserer heutigen Zeit oder in dieser Zeit alles funktioniert. Denn es gibt leider noch keine Möglichkeit, die Leute, die durch diese Zeitrisse gefallen sind, zurückzuschicken. Das heißt, wenn du hier gelandet bist, musst du leider hier bleiben.
2: Kommen da nur Menschen durch oder auch andere? Weil ich meine, Neandertaler, okay, das wird mit der Kommunikation schwierig, aber ich überlege gerade, was passiert, wenn dann hier so ein Säbelzahntiger oder so auftaucht.
1: Oder Rosi zum Beispiel. Rosi ist eine Tyrannosaurus Rex-Dame.
2: Putzig.
1: Die auch durch diese Zeit gefallen ist und jetzt in unserer Zeit lebt. Jetzt lese ich die Stelle, danach erzähle ich weiter, dann erklärt es das Ganze ein bisschen besser. Und ich hätte ja so gerne eine Rosi, ne? Die ist ja so cool. Ich mag sie einfach.
2: Wo willst du einen T-Rex unterbringen?
1: Warte.
2: Okay.
1: Also, erstes Kapitel, Dino-Wecker. Aufstehen, brüllt Rosi und steckt den Kopf in Bens Zimmer. Hörst du den Wecker nicht? Mpf, macht Ben und öffnet die Augen gerade weit genug, um einen Blick auf den Wecker zu werfen. Montag, 4. Oktober 2057, 6.15 Uhr stand auf dem Display. Eindeutig der falsche Zeitpunkt zum Aufstehen, fand Ben und vergrub sein Gesicht im Kissen. Rosi trampelte an seinem Bett vorbei zum Fenster, um das Rollo hochzuziehen. Knack machte es. Ups, Ben, du brauchst ein neues Skateboard, glaube ich. Knirsch. Oh, und auch ein neues, keine Ahnung, was das war. Ratsch. Ach ja, und außerdem... Lass mich raten, stöhnte Ben. Ein neues Rollo? Kannst du nicht mal aufpassen? Kannst du nicht einfach aufstehen, erwidert Rosi gereizt. Dieses Geklingel treibt mich noch in den Wahnsinn. Ich mach den Wecker jetzt aus. Ben rechnet damit, dass gleich wieder etwas scheppert, poltert oder knirscht. Aber das Geräusch, das er als nächstes hört, klang eher wie das Aufeinanderschlagen gewaltiger Kiefer. Erledigt, verkündet Rosi. Ben richtet sich auf und sah sie an. Und warum klingelt es dann noch, fragt er. Rosi blickte betreten zu Boden. Klingelingeling, tönt es dumpf. Oh Mann, Rosi, hast du etwa schon wieder einen Wecker verschluckt? Es reicht, wenn du auf den Knopf drückst. Ben versucht ruhig zu bleiben, was etwas schwierig war, nachdem Rosi sein halbes Zimmer verwüstet hatte. Obwohl sie schon seit 3 Jahren bei ihm und seiner Familie wohnte, kam es immer noch hin und wieder vor, dass sie Dinge, die auf die Nerven gingen oder im Weg standen, einfach auffraß oder platt trampelte. Eigentlich grenzte es an ein Wunder, dass sie nicht noch mehr Schaden im Haus anrichtete. Rosi war nämlich keine gewöhnliche Mitbewohnerin. Sie war ein Dinosaurier. Genau gesagt ein Tyrannosaurus Rex-Weibchen, das versehentlich durch einen Zeitriss geflutscht war und dabei viele Millionen Jahre Evolution im Expresstempo durchlaufen hatte. Dadurch war sie nicht nur in der Lage gewesen, sprechen zu lernen, sondern glücklicherweise auch auf die recht handliche Größe von 2,50 Meter geschrumpft. Und jetzt klingelte es außerdem in ihrem Bauch.
0: Ja. 2,50 Meter ist auch schon ganz schön groß.
1: Auf wie fünf für einen Rex geht das doch, oder? Genau, und weil die, was sag ich denn, Wesen? Dinge? Menschen, Lebewesen, die durch diese Zeitrisse kommen und die Evolution durchlaufen, haben jetzt natürlich irgendwo untergebracht werden, landen die halt in dieser Zeitreiseagentur, Zeitsprungagentur. Wird ihnen so ein bisschen erklärt, wie das jetzt in diesem Jahrhundert, Jahrtausend funktioniert. Und dann bleiben die einfach da, weil man kann sie halt nicht zurückschicken. Außer Rosi gibt es auch noch ein paar Neandertaler. Es gab, glaube ich, auch einen Säbelzahntiger, irgendwie sowas habe ich kam auch vor und so ein paar andere Wesen. Und weil das halt so gefährlich ist, findet Bens Mama, muss Ben seine Ferien leider mit Rosi im Büro verbringen, weil er kann ja nicht alleine bleiben. Man weiß ja nie, was durch diese Risse eventuell kommen könnte. Und dann ist es so, dass es einen Vorfall gibt und wirklich wieder jemand durch einen Zeitriss kommt. Und in der entsprechenden Abteilung, die eigentlich, also Rosi soll eigentlich nur ans Telefon gehen, weil man weiß ja nie, was sie frisst, wenn sie unterwegs ist, ist aber niemand da, der den Neuankömmling begrüßen könnte. Deswegen machen sich Ben und Rosi gemeinsam auf den Weg, um den Neuankömmling in Anführungszeichen zu begrüßen. Und dieser Neuankömmling ist der Pharao Ramses der Zweite, der bei einer Dame im Gästeklo gelandet ist. Der Meinung ist, er ist jetzt im Jenseits, also hängt ja auch Klopapier zum Einwickeln, da ist aber noch keine Mumie, das ist ja alles ganz gefährlich, er kann ja nicht im Jenseits sein, ohne eine Mumie zu sein, da geht's ja auch nichts weiter und er ist jetzt total in Panik und die Dame ist in Panik und alle sind in Panik und die beiden müssen jetzt irgendwie versuchen, irgendwas mit Ramses zu machen, damit hier nicht alles furchtbar schief läuft. Und weil der so wichtig ist für die Geschichte, kann der halt auch nicht einfach da bleiben, weil ohne Ramses ändert sich natürlich die Geschichte und deswegen müssen die beiden irgendwie versuchen, ihn wieder zurückzubringen. Und das wird sehr chaotisch und sehr lustig und auch spannend. Und ich wäre so gern dabei gewesen, weil ich fand Ramses ja auch immer toll. Und Dino hätte ich ja auch gerne. Und es ist einfach eine furchtbar coole Reihe, die man super vorlesen kann, die man auch super selber lesen kann. Also wie gesagt, so ab 7, wenn man gute Leserin, Leser ist. Ab 8 auf jeden Fall.
0: Wenn man gute Leserin wird.
1: Genau. Was ich besonders cool fand, ist, dass zwischendrin in der Geschichte, es gibt noch ein paar Bilder und es gibt immer wieder so Erklärungskästen, wo dann Dinge erklärt werden, die in der Geschichte vorkommen. Also zum Beispiel, was ein Wurmloch ist. Es gibt nochmal Infos zu einem Tyrannosaurus Rex. Erzählt Ramses irgendwas über irgendwelche Götter, die er ja eigentlich jetzt treffen müsste im Jenseits. Da wird was kurz zu erklärt. Und das sind immer nur so ganz kurze Erklärungskästen mit so, was sind das? 6-7 Zeilen jeweils. Ja. Das heißt, man nimmt noch ein paar Infos mit, die einfach spannend sind, die einfach an der Stelle zur Geschichte passen. Und ich freue mich drauf, es kommen auf jeden Fall noch weitere Bände. Das heißt, es ist nur der Anfang einer Reihe und man kann dann auf jeden Fall noch weiterlesen. Die Zeitreise-Chaoten, der Pharao im Gästeklo, erschienen im Koppenrad-Verlag.

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1: Genau, und diesmal habe ich tatsächlich eine perfekte Überleitung, weil in meinem nächsten Buch geht es auch um das Thema Geschichte. Was wir aber, Sarah, auch schon hatten mit Dinos und einem Pharao, der sich plötzlich in der Gegenwart befindet. Bei mir geht es allerdings tatsächlich in ein anderes Jahrhundert. Nein, andersrum. Das Buch, was ich vorstelle, ist Die Herren der See von Axel S. Meyer. Und es spielt im 15. Jahrhundert und geht um Seefahrerei, wie der Titel schon verrät. Hat mich auf jeden Fall sehr begeistert, weil ich habe als Kind, als Jugendliche eine Verfilmung geguckt. Es gibt einen deutschen Film über das Leben des Piraten Klaus Störtebeker, den ich super spannend fand.
0: Mit Klaus Harmsdorf. Egal, mach weiter.
1: Okay. auf jeden Fall hat mich das Thema schon immer fasziniert. Und als ich dann dieses Buch gesehen habe, dachte ich, ja, will ich mal reinlesen. Ursprünglich wollte ich es an unserem historischen Abend vorstellen, den wir im Juni gemacht haben. Dann gab es irgendwie Lieferschwierigkeiten und das Buch kam nicht mehr rechtzeitig. Und deswegen habe ich es euch heute mitgebracht. Der Held der Geschichte ist tatsächlich kein Pirat, sondern ein Kaufmann namens Till Landers. Er stammt aus Danzig und fährt im Auftrag der Deutschen Hanse, der Handelsvereinigung, und fährt nach London, um dort ein Geschäft abzuschließen, ein wichtiges, weil er möchte heiraten. Aber der Vater seiner Verlobten ist ein einflussreicher, erfolgreicher Kaufmann und sagt, bevor du meine Tochter heiratest, will ich erstmal sehen, was du alles auf dem Kasten hast. Also fährt Till nach London, um dort ein Geschäft abzuschließen, Tuch zu verkaufen und dann hoffentlich viel Geld zu machen, um zu beweisen, dass er ein guter Kaufmann ist und seine Verlobte heiraten kann. Und er hat aber das Pech, dass kurz vorher ein englisches Schiff überfallen wurde von einem deutschen Kaperfahrer namens Paul Benecke, der auch ein Mitglied der Hanse ist. Und die Londoner sagen dann, ja, ihr gehört auch zu Hanse, wir machen euch jetzt dafür verantwortlich und verhaften Till und alle anderen Mitglieder der Hanse, die sich gerade in London aufhalten, und beschlagnahmen sämtliche Güter und werfen die Kaufleute ins Gefängnis und sagen, ne, wir beschlagnahmen jetzt alles, damit bezahlt ihr quasi für den Schaden, für den sie nichts können, aber so ist das halt. Und Till sitzt dann im Gefängnis. Es ist klar, er wird nicht freigelassen. Er hat keine Chance, da irgendwie rauszukommen. Durch einen glücklichen Zufall schafft er aber einen Gefängnisausbruch. Schlägt sich dann eine Zeit lang in England durch, bis er genug Geld zusammen hat, um England zu verlassen, um eine Überfahrt zu buchen, zu kaufen, zurück nach Europa. Und es ist aber klar, er kann nicht nach Hause zurück. Er hat die gesamte Ladung verloren, die er verkaufen sollte. Er hat kein Geld. So kann er weder seiner Verlobten noch seinem zukünftigen Schwiegervater unter die Augen treten. Und er schlägt sich dann nach Flandern durch und sucht dort nach Paul Benecke, dem Kaperfahrer, der angefangen hat, englische Schiffe zu überfallen, und will sich dessen Crew anschließen, in der Hoffnung, dass er da mehr Erfolg hat. Und er findet Benecke auch, und die Crew guckt ihn aber erstmal an und ist nach Motto, du bist ein Kaufmann, du bist kein Seefahrer, du bist kein Soldat, was willst du eigentlich bei uns? Er schafft es zwar, sie zu überzeugen, dass sie ihn aufnehmen, aber er muss auch da halt erstmal wieder beweisen, dass er das Zeug dazu hat. Und genau, fährt dann eben mit diesen Kaperfahrern zur See, überfällt Schiffe. Und Paul Benecke hat einen, sag ich mal, zweigeteilten Ruf. Für einige gilt er als Held, irgendwie als erfolgreicher Seefahrer, und für seine Feinde als der Teufel in Person. Es kursieren Gruselgeschichten über ihn, dass er Leute über Bord geschmissen hat irgendwie und von Haien hat fressen lassen und hat hinrichten lassen. Der Kaufmann Till Landers glaubt anfangs eine andere Seite von Paul Benecke zu sehen, einen Mann, der durch das, was er erlebt hat, einsam und zutiefst verletzt ist und sehr zurückgezogen, und stellt dann aber irgendwann fest, dass diese Geschichten, die über ihn erzählt werden, wohl zum Teil doch stimmen müssen. Dass er auch extrem jähzornig und grausam sein kann. Einer der Gründe, warum er tut, was er tut, ist, dass er eine persönliche Fehde gegen jemanden führt, den er quasi um jeden Preis vernichten will, sag ich mal. Diesen Kaperfahrer Paul Benecke hat es tatsächlich gegeben. über ihn ist aber relativ wenig überliefert. Dementsprechend hat der Autor da dann zum Teil natürlich Fakten dazu gedichtet. Im Nachwort geht er ausdrücklich ausführlich nochmal auf die Quellenlage ein, auf das, was man weiß, und sagt auch, dass es gerade auch bei vielen Orten, die er beschreibt, es ist schwierig, sich heute vorzustellen, wie hat das damals ausgesehen. Und dann hat er halt da gesessen und sich überlegt, ne, wie sahen die Straßen damals aus. Genau, aber das beschreibt er, also sehr atmosphärisch auf jeden Fall. Man hat das Gefühl, man geht mit dem Kaufmann quasi durch die Gassen der Stadt irgendwie in diese finsteren Kneipen, wo die Seefahrer dann zum Teil ja rumhängen, wenn sie nicht gerade irgendwie auf See sind und ihren Sold vertrinken. Es ist auf jeden Fall eine sehr gute Mischung, würde ich sagen, aus Abenteuer. Man hat Abenteuer, man hat Seeschlachten. Man hat eine Liebesgeschichte mit drin natürlich. Eine politische Intrige kommt auch noch mit vor. Auf jeden Fall was für Fans von historischen Romanen, von Geschichte, auch von deutscher Geschichte. Das fand ich auch so positiv. Es ist mal was anderes. Wir haben massenweise über englische Geschichte, gerade über irgendwelche Könige oder so, sag ich mal, über einen 100-jährigen Krieg. Das ist mal ein komplett anderes Kapitel und eins, was, glaube ich, auch noch nicht so sehr erforscht ist in historischen Romanen. Und das aber auf jeden Fall echt spannend ist. Und, ist gar nicht so dick, wie ich dachte. Ich wollte gerade sagen, es ist ein ziemlicher Schinken, aber es sind ungefähr 500 Seiten, die man auch schnell weggelesen hat. Genau, also für alle, die Abenteuer lieben, schaut mal rein.

0: So. Abpfiff des Spiels noch nicht ganz. Wir haben noch ein kleines Nachspiel, aber.
1: Genau. Was wäre eine Radiosendung ohne Veranstaltungshinweise? Am 27. September ist verkaufsoffener Sonntag in Rüsselsheim, der verkaufsoffene Riesling-Sonntag. Unsere Buchhandlung hat natürlich auch offen an dem Tag. Und zu. Weiter?
2: Okay.
1: An dem Sonntag ist Joanna bei uns zu Gast von Joannas Kreationen und hat handgehäkelte Produkte dabei, unter anderem Lesezeichen.
0: Handgehäkelte
1: Produkte? Hand.
0: So. Von Hand hergestellt. Ich muss doch wirklich zum Hörgerät akkustieren. Ja.
2: Genau, ein paar Lesezeichen habt ihr bestimmt schon bei uns in der Buchhandlung gesehen. Ein paar haben wir schon da, aber sie macht auch Rasseln für Kinder, Stofftiere, Beißringe, also so alles Mögliche und ganz, ganz tolle Produkte.
0: Und das ist dann quasi so ein Workshop und sie zeigt ihre Sachen?
2: Nee, sie hat einen Stand mit ihren Produkten dabei. Ah, ja.
1: Genau.
0: Im Kapitel.
2: Genau, an dem Sonntag im Kapitel. Und bei uns gibt es außerdem Rabatt auf alle vorrätigen Kalender. Also wer da sich schon mal eindecken möchte im September, der darf dann gerne vorbeikommen. Wow. Das gilt auch nur für diesen einen Tag.
1: Genau.
2: Genau. Und wir können ja auch schon mal hinweisen auf unsere Oktoberveranstaltung.
1: Richtig, zwei. Zum einen ist eine Lesung in der Motorworld mit dem Buch Kraft statt Krise von Dr. Thomas Sedran und Harald Hambrecht.
2: Genau, da geht es um die Automobilindustrie. Darum, wie die Automobilindustrie eventuell so ein bisschen wieder aus der bestehenden Krise, die es gerade gibt, rausfinden kann und wie man das Ganze auf die Wirtschaft auch übertragen kann. Also ein bisschen weiter den Blick geöffnet sozusagen.
1: Genau.
0: Und noch eine Veranstaltung.
1: Und am 30. Oktober ist wieder unser Buchvorstellungsabend, das Känguru liest, wo wir euch unsere liebsten Neuerscheinungen aus dem letzten halben Jahr vorstellen, abseits aller Bestsellerlisten und ein bisschen was dazu erzählen. Genau.
2: Genau, wir freuen uns.
0: Gut, und dann verabschieden wir uns.
2: Ja. Genau, schön war's im neuen Studio.
0: Sarah?
2: Genau, ich verabschiede mich. Hier ist Sarah Vasquez.
1: Franziska Schulte und
0: Reike, mach's gut. Lesen Sie wohl.

angefangen haben wir heute mit Temptations, Treat Her Like a Lady. Und das hatte sich die Edith gewünscht. Und das Lied hier im Hintergrund, das ist von Chad Atkins und Mark Knopfler und heißt Sweet Dreams. Und damit grüße ich die Doris.

Ja, das war Brenda Lee. Und damit möchte ich nochmal zur Sendung letzter Woche kommen. I'm sorry, dass ich euch nicht mitgeteilt habe, dass ich nicht live bin. Aber naja, gut, lassen wir es dabei. Und heute bin ich ja wieder da und freue mich wieder der Dinge hier. Das im Hintergrund ist natürlich Booker T and the MGs. Down at Ralph's Joint. Jetzt muss ich mal gucken, dass ich hier mein Facebook installieren kann. Mal gucken.

0: 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Und wir haben unsere alte Telefonnummer noch nicht, also anrufen ist heute nix. Und Facebook bin ich jetzt gerade dabei, bin gerade reingekommen und jetzt kommt was für die...
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0: Juhu! Bob Dylan und Company.

0: Ja, das finde ich ja toll. My Back Pages war das mit Bob Dylan und Co. Und wer schreibt hier? My Back Pages bis nach Kreta. Tausend Dank, lieber Harald. Das war natürlich die Petra. Und ich wünsche dir einen tollen Urlaub, Petra. Und ja, ich bin in Facebook. Ich habe euch schon ein bisschen geliked. Und das nächste Lied, muss ich erstmal noch im Jingle gucken. Hier ist er.
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0: Ein Freund über Radio Nordsee geworden ist der Wolfgang aus Radeberg. Und er wollte sein Lied letzte Woche gespielt haben. Wolfgang, ich war ja letzte Woche nicht live. Deswegen heute und so für alle Fußballfans und so weiter. Well.

0: Ja, Andreas. Der Song, der ist besser, um Längen besser als das gestrige Spiel. Und du meinst den letzten natürlich. Und ja, so ist es, so ist es. Wir müssen, wie hat Schweine gesagt? Ich will es nicht wiederholen. Okay, Manfred. Ha. Na, wo bleibt er? Wo bleibt er? Der.
1: Ja, hallo Gute an die Remember Family.
0: Hallo Gute, Manfred. Du kriegst ein Stones. Instrumental, fast instrumental, bis auf ein Wort.

0: Stones. And stoned waren doch ein paar mehr Worte, gell? Ja.
1: Die Kuschelrunde.
2: Vergeben. Jetzt kann ich einem anderen Menschen alles vergeben, weil ich so glücklich bin. Ich will daher auf der Stelle Liebe so schnell wie möglich, so viel wie möglich Menschen vergeben. Bevor mein Glück zerplatzt, wie eine Seifenblase zerplatzt, die höher und höher schwebend zu dicht an die Sonne geraten ist. Was meine Vergebung euch gegenüber betrifft, so verlangt das lieber von unserem lieben Gott. Er ist im Vergeben ein besserer Fachmann als ich. Er hat eine jahrhundertelange Erfahrung.

Und für die Gerlinde. Und wir bleiben noch ein bisschen im Schmusemodus. Dance me to the end of love. Leonard Cohen.

So ein schönes Bumblebeechen hat die Karin geschickt. Guck da um die Ecke. Hat sogar zwei Antennen drauf. Wunderschön, das gefällt mir sehr gut. Okay, und jetzt wird es ein bisschen fetziger. Geht doch.

0: Ja, der Elvis. Und das war natürlich für die Heidi und für die Ingrid. Und ich muss nochmal sagen, es gibt immer noch keine Telefonnummer 12200. Und ich hoffe, also unser Sendeleiter will dranbleiben, hat er gesagt. Ich bin mal gespannt, wo er dranbleibt. An der 0 oder wo? Hinten oder an der gesamten 12200? Na gut, okay, das war für den Westerwald. Und das Nächste, irgendjemand hatte was gefragt. Ich weiß aber nicht mehr wer. Okay.
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0: Okay, Irma, ich grüße dich.

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1: Da habe ich was verpasst. Ja, ich habe leider die Antwort vom Neil Sedaka auf Carole King nicht gespielt. Aber nochmal den Jingle wenigstens.
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1: Hallo Engelbert.

Ja, die Karin hat sich ein ganz tolles Lied gewünscht. Es wird euch allen gefallen oder ihr kennt es ja schon, aber es wird euch wieder gefallen heute. It's a beautiful day. Yeah, and the white bird.

0: It's a Beautiful Day and White Bird. Jede Menge fantastischer Klänge.
1: Ja, und das war
0: 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Und es war für die Karin in Stralsund. Und das ist für den Andreas.

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1: Ja, und ich grüße die Helga. Grüß dich. And this is Curtis Mayfield and the Impressions. I loved and I lost.

0: Christian, Wahnsinn.
1: Die Frau Wahnsinn wünscht sich Stefan Benecke. Wie heißt das? Fuhle hören. Wunderschön.

Wahnsinn, Wahnsinn. Und ich sehe die Karin gerade tanzen. Ja, ja, gut, sehr schön, wunderbar. Und das nächste Lied, was wir haben, ist gewünscht von den Offenbarern, von der Ingrid und vom Franz. Und die wollten ein ganz besonderes hören. Beach Boys mit Royal Philharmonic Orchestra.

Wahnsinn. Für die Angie in Duisburg. Jimmy Reed. The Moon is Rising. Und was ein schöner Garten, beziehungsweise was für eine schöne Terrasse bei der Ellen. Ganz toll. Und ja, und die Maria aus Alzey will uns erinnern, dass der Freddy gestern, glaube ich, ja, 95 Jahre alt wurde. Junge, bleib noch lange, schreibt sie. Ja, und jetzt machen wir das hier. Und da kommt der Jimi Hendrix.

0: Hendrix and Foxy Lady. Ja, und jetzt für den Fips, für die Moni und für die...
1: Schönen guten Abend alle da draußen.
0: Christina. Und alle Bruce Springsteen-Fans.

Well, come on Petra, auf Kreta. Super, heute heiße ich wieder Fips. My City of Ruins, Bruce Springsteen.

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Ja, der Walter ist ja doch da, das freut mich. Und die Sendung ist eingespielt für Mittwoch, Walter.

0: Ja, Cowgirls in the Sand. So schön, Neil Young und Crosby, Stills and Nash. Und Neil Young im Vordergrund mit seiner tollen Stimme. Ja, die Ruth schreibt, so schöne Songs heute, das Kuhmädchen im Sand. Ja, und die Ruth schreibt und kriegt jetzt das nächste Lied.
1: Hallo, guten Abend, liebe Remember-Freunde.
0: Hallo, Ruth. Ja, es gibt noch Steigerungen, gell? John Lee Hooker und Santana.

Okay, ich muss ein bisschen dazwischen babbeln. Senator Connor mit Nothing Compares to You. Und das war's für heute. Macht's gut und good night, my love.

0: was gleich passiert.
1: Denn die Sommerpause des Schlagerflow am Sonntag, die ist jetzt tatsächlich Geschichte. Und wir haben natürlich Sonntagabend 19 Uhr. Und da ist es jetzt endlich nach 160 Tagen wieder mal Zeit für eine neue Ausgabe beim Schlagerflow am Sonntag hier bei Radio Rüsselsheim.

Mein Name ist Florian Heinrich und ja, ich sende hier aus Studio 1 bei Radio Rüsselsheim, und zwar aus dem neuen Studio 1, aber dazu gleich mehr.

Ja, ich bin wieder bei Radio Rüsselsheim nach meiner Sommerpause, die sage und schreibe 160 Tage lang war. Am 13. April habe ich das, oder am 12. April habe ich das letzte Mal gesendet hier bei Radio Rüsselsheim. Und passend dazu haben wir einen Sprung ins Jahr 1998 gemacht. Das war Mario Müller-Westernhagen mit dem Lied Wieder hier. Das Album heißt Radio Maria. Und im Jahr 98 hat er sich da nach einer vierjährigen Pause musikalisch zurückgemeldet. Und die Platte entstand unter anderem in den legendären Olympic Studios in London. Ja, und alle, die jetzt froh sind, dass

der Schlagerflo wieder am Start ist. Die dürfen jetzt das Tanzbein schwingen.

Let's Dance im Jahr 1962 gelang dem damals gerade mal 19 Jahre alten Chris Montes aus L.A. der große Durchbruch mit diesem Song. Der Song erschien zunächst als Single beim Label Monogram und wurde zu einem internationalen Millionenseller. In den USA schaffte es Let's Dance bis auf Platz 4 der Billboard-Charts, in Großbritannien sogar auf Platz 2. Ja, und eine kleine Anekdote am Rande. Chris Montes ging Anfang 1963 auf Tournee durch Großbritannien gemeinsam mit Tommy Rowe. Und wisst ihr, wer damals als Vorgruppe dabei war? Eine damals noch ziemlich unbekannte Band aus Liverpool, nämlich die Beatles. Ja, und welcher Titel darf natürlich bei einer Comeback-Sendung des Schlagerflow am Sonntag nicht fehlen? Hört selbst.

Howard Carpendale aus dem Jahr 1984 mit Hello Again. Die Entstehungsgeschichte des Songs, die ist tatsächlich kurios. Ursprünglich sollte das Lied Alone Again heißen. Als Howard den Song seiner damaligen Frau vorspielte, verstand sie den Refrain allerdings als Hello Again. Sie fand, dieser Titel passe eigentlich viel besser. Schließlich geht's ja in dem Lied um einen Mann, der nach einem Jahr zu seiner großen Liebe zurückkehrt. Da hat sich Howard Carpendale überzeugen lassen von seiner Frau und aus Alone Again wurde Hello Again. Ich habe tatsächlich einen Wunsch bekommen und dazu, ja, gehen wir mal über den Main, oder der Wunsch kommt über den Main nach Rüsselsheim, der kommt nämlich von der Ursula und die wünscht sich aus dem Jahr 2025 von Unheilig, wunderschön.

Unheilig aus dem September 2025. Der Titel war was ganz Besonderes. Er war nämlich die musikalische Rückkehr von Der Graf und Unheilig nach 9 Jahren Pause. Und wunderschön wurde damit zum ersten Vorgeschmack auf das neue Studioalbum Liebe, Glaube, Monster, das im März 2026 erschienen ist. Also ein neues Kapitel nach dem Abschied aus dem Jahr 2000 oder im Jahr 2016. Das Comeback, nicht nur des Schlagerflow am Sonntag, sondern auch das Comeback von Unheilig. Und damit nochmal ganz liebe Grüße an die Ursula aus Flörsheim und die gesamte Radiomixer-Gruppe, die da besteht aus der Isolde, der Ursula, der Britta und dem Klaus. Und an dieser Stelle, ja, das passt ganz gut zum Thema, Radio Rüsselsheim ist ja umgezogen in die neuen Studios, was ein wirklicher Kraftakt für die Mitglieder und für den ganzen Verein war. Es sind sehr, sehr viele Spenden auch eingegangen. Es gab einen Spendenaufruf und auch die Radiomixer-Gruppe war da sehr großzügig. Und an dieser Stelle nochmal vielen Dank auch an alle anderen Spenderinnen und Spender, die es möglich gemacht haben, dieses eigentlich schier Unmögliche doch möglich zu machen, dass Radio Rüsselsheim nun seit knapp 4 Wochen schon aus den neuen Studios im Opel-Werk im F-Bau, nämlich in der Elisabethenstraße, sendet. Ja, barrierefreies Studio mit Fahrstuhl, großzügige Räumlichkeiten und ja, die Studios sehr großzügig und viel Platz auch für Gäste. Also wer mal Lust hat, bei Radio Rüsselsheim mitzumachen, der ist auch bei mir immer herzlich eingeladen, garantiert auch bei sehr vielen anderen Moderatorinnen und Moderatoren, hier in die Studios zu kommen, um entweder zu sehen, wie Radio funktioniert oder aktiv mitzumachen. Also Platz haben wir dafür genug. Wobei die Studios noch nicht ganz fertig sind. Hier wird noch fleißig gewerkelt, gerade im Raumbereich oder im Off-Bereich, ich weiß gar nicht, wie man das sagt. Der Andreas und der Sven, die sind heute schon den ganzen Sonntag hier am Werkeln und am Machen. Das heißt, ich bin also gar nicht allein im Studio. Wobei die beiden jetzt gerade mal ihr wohlverdientes Abendessen zu sich nehmen. Also auch an dieser Stelle ganz, ganz vielen Dank an die Techniker, die das hier wirklich super möglich gemacht haben. Und ich glaube, die Qualität ist mindestens genauso gut wie aus dem alten Studio, wenn nicht sogar noch besser. Passend der nächste Titel dazu. In diesem Studio ist alles okay.

0: Juliane Werding aus dem Jahr 1985, nein, 1995, aus dem gleichnamigen Album Alles Okay. Im November 95 tauchte dieser Titel tatsächlich auch in den deutschen Charts auf und erreichte dort Platz 87. Ja, und auch Malte Kelly scheint sich zu freuen, dass der Schlagerflow wieder zurück ist.
1: Du sagst,

Ein Ausflug in eine Zeit, die nicht so schön war, denn das Album oder die Songs, die Maite Kelly für das Album Hello geschrieben hat, die entstanden allesamt in der Zeit des Lockdowns im Jahr 2020. Maite Kelly hat erzählt, dass sie damals für das Album ganze 45 Songs komponiert hatte und 12 davon schafften es schließlich auf die Platte. Einfach Hello kam im Januar 2021 als erste Single aus dem Album Hello heraus und im März desselben Jahres wurde dann das komplette Album Hello veröffentlicht. Ja, und da haben wir schon wieder mehr als Halbzeit beim Schlagerflow am Sonntag. Ihr hört Radio Rüsselsheim live aus dem neuen Studio 1 hier im F-Bau des Opelwerks in Rüsselsheim. Ein echtes Industriedenkmal, also wirklich eine ganz, ganz tolle Location. Ja, und mein Name ist immer noch Florian Heinrich und wir haben jetzt gleich die zweite Halbzeit des Schlagerflows am Sonntag vor uns. Und der nächste Titel heißt Spuren von uns.

Das waren Ute Freudenberg und Christian Leis. Das Album gleichnamig Spuren von uns, das im September 2013 erschienen ist. Das war bereits das zweite große Duettalbum der beiden und folgte auf den Erfolg von Ungeteilt. Ja, und die musikalische Verbindung zwischen den beiden, die begann mit dem Titel Auf den Dächern von Berlin im Jahr 2011. Und wie man in Italien Hallo sagt, das hört ihr jetzt.

Ricky Poveri aus dem Jahr 1993. Natürlich darf ein bisschen italienische Lebensfreude beim Schlagerfloh am Sonntag hier nicht fehlen. Ja, und jetzt haben wir schon September und es ist auch schon bald wieder rum. Und bevor der September rum ist, da gehen wir auch nochmal musikalisch in diesen schönen Monat, in dem doch der Herbst so langsam Einzug erhält.

Christie aus dem Jahr 1990 und dieser Song stammt unter anderem aus der Feder von Jack White. Ja, und wer jetzt Spaß am Radio hat und noch ein bisschen tanzen möchte und es ein bisschen rockiger mag, für den ist der nächste Titel prädestiniert.

guten alten 60er, der Interpret Harry Joe Fender. Die guten alten 60ern? Ihr glaubt dem Schlagerflo am Sonntag auch alles. Nein, das war ein Spaß. Dieser Titel, auch wenn man es ihm nicht anhört, der ist tatsächlich aus dem Jahr 2026, also ganz brandaktuell. Aber er versprüht absolut den Charme der 60ern. Ich finde es ein wunderbarer Titel, der gut zum Radio und zur heutigen Sendung passt.

Glenn Frey aus dem Jahr 1991, Mitbegründer, Gitarrist und Sänger der Eagles, veröffentlichte Part of Me, Part of You erstmals, wie gesagt, im Jahr 1991. Und der Song wurde für den Soundtrack des damals sehr beachteten Films Thelma und Louise verwendet und erreichte in den USA Platz 55 der Billboard 100. Dass man jemand auch nach 13 Tagen vermissen kann, darüber singt die Band Schweizer.

Und das war's schon wieder mit dem ersten Schlagerflo am Sonntag nach der Sommerpause. Ich habe hier live gesendet aus Studio 1 unserer neuen Studios hier im Opelwerk im F-Bau. Mein Name ist Florian Heinrich. Wir hören uns in 2 Wochen wieder, dann aber leider auch nicht live, weil ich bin noch mal ein paar Tage weg. Werde aber eine Sendung aufzeichnen.

Ja, da bleibt mir jetzt erstmal euch morgen einen guten Start in die Woche zu wünschen und natürlich heute einen schönen Restsonntag. Genießt den Abend und wie gesagt, einen guten Start in die Woche. Mir hat es wieder riesen Spaß gemacht, für euch zu senden. Ich hoffe, euch auch. Und wir hören uns hier bei Radio Rüsselsheim. Macht's gut. Ciao, ciao, bye, bye.

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1: Da sind wir wieder mit der Sendung Einfach Glücksam und das Thema ist Mittelalter.
2: Ja, schön, dass du wieder eingeschaltet hast heute an einem wunderschönen 29. September 2026. Ja, Einfach Glücksam und die 59. Sendung, falls ich es noch nicht gesagt habe. Das Thema hat Niklas jetzt gerade schon verraten. Und um vielleicht so ein paar erzählende Faktoren zu nennen, wie das Mittelalter eigentlich entstanden ist, möchte ich ein paar Wörter oder auch ein paar Sätze erstmal über das alte Griechenland verlieren. Altes Griechenland, ich meine das antike Griechenland, das war so die Vorzeit vom Mittelalter. Und das alte Griechenland hatte im Zentrum die Philosophie. Die Philosophie ist erstmal nichts anderes wie die Liebe zur Weisheit. Es gab sehr viele bekannte Philosophen, die dieses Zeitalter geprägt haben. Zum Beispiel Sokrates, Aristoteles oder auch Pythagoras. Und wie kam es jetzt dazu, dass sich ausgerechnet irgendwie in Griechenland so eine Kultur der Weisheit entwickelt hat? Naja, das hatte so einen ganz einfachen Grund. Und zwar haben die Griechen, wenn sie quasi gekämpft haben gegen ein anderes Land oder gegen eine andere Bevölkerung, und den Kampf gewonnen haben, haben sie einfach gesagt, okay, ich habe dich besiegt und du bist jetzt mein Sklave. Ich nehme dich jetzt mit und dann musst du bei mir zu Hause arbeiten. Du musst dann das machen, was ich dir sage. Und so haben dann die Griechen, durch diese Kampfbereitschaft auch irgendwie diesen Sklavenhandel erfunden. Wenn du einmal versklavt wurdest, warst du dann lebenslang ein Sklave. Das ist eigentlich schon ein sehr, sehr bitteres Los. Aber dadurch hatte natürlich der Herr, der jetzt einen Sklaven hatte zu Hause, der hatte natürlich Zeit und Raum. Womit hat er das gefüllt, diese ganze Zeit? Naja, er hat sich hingesetzt, hat sich ein paar Gedanken gemacht, hatte Zeit zum Nachdenken. Und so ist auch in dieser Zeit so eine Art Blütezeit entstanden der Naturwissenschaft. Wenn man nachdenken konnte, hat man sich immer wieder die Frage warum gestellt und hat dann eben auch versucht, Antworten darauf zu finden. Diese wunderbare Zeit des antiken Griechenlands wurde dann irgendwann abgelöst vom Mittelalter. Manche Stimmen meinen, dass das Mittelalter ein dunkles Zeitalter war. Das geht so von etwa 500 bis 1500, sagt so etwa 1000 Jahre lang war das. Aber ob das wirklich so dunkel und so schwarz war, das sei mal dahingestellt. Bin ich mir auch nicht ganz sicher, ob da sozusagen man das wirklich als so düster bezeichnen kann, aber das wollen wir jetzt auch an der Stelle gar nicht weiter ausführen. Auf jeden Fall war es so, dass es erstmal im Mittelalter relativ wenig Bezug gab zur Wissenschaft im Vergleich zur Antike. Damit ihr euch jetzt hier nicht so langweilt, könnt ihr ja mal so ein bisschen erzählen, wer ihr seid, bevor wir dann tiefer eintauchen in die Epoche Mittelalter.
1: Hallo, ich bin Niklas und ich bin 9 Jahre alt und mein Lieblingstier ist ein Gepard. Meine Lieblingshobbys sind Fußball, Schwimmen, Karate, Fahrradfahren auch und meine Lieblingstier sind Gepard.
3: Hast du doch schon gesagt.
2: Weiter, stell dich vor, wer bist du?
4: Ich bin Maxim, ich bin 8. Mein Lieblingshobby ist Fußball spielen. Ich bin Klassensprecher und mein Lieblingstier ist ein Gepard.
5: Hallo, ich bin der Evo Wickir. Also, ich habe eigentlich kein Lieblingstier. Wenn dann so Katze, Kater, keine Ahnung. Und ich bin 9 Jahre alt und meine Hobbys sind Go-Kart fahren.
2: Und gemeinsam sprichst du heute mit mir über das Thema Mittelalter. Jetzt gibt es natürlich viele Figuren im Mittelalter, ganz viele Charaktere, Welche Personen verbindest du denn so mit dem Mittelalter?
1: Asterix, Obelix und natürlich dieser Chef der Soldaten. Und natürlich auch noch habe ich einen Film über sowas geguckt, wo ein Bruder seinen Opa oder so umgebracht hat mit Ägypten, also im alteren Ägypten. Da haben wir sogar was über mit jemandem gesehen, der nur ein Auge hatte und dann sein zweites reingesteckt sich hat und konnte er fliegen sogar. Und jetzt kann ich weitergeben.
4: Also, aber du hast

0: Sonst nichts mehr.
1: Und ich kenne noch Ohne Zahn. Das ist eine Drachengeschichte mit Drachenreitern, die Drachen reiten. Und das war's.
2: Kennst du noch ein paar Figuren aus dem Mittelalter? Wie stellst du dir das vor? Wer hat da so gelebt? Welcher Art von Mensch?
1: Welche Rollen gab
2: es so? Es war ja erstmal so, dass es im Mittelalter eben so war, nicht so wie im Griechenland, wo quasi so diese Philosophie, sage ich mal, am obersten Punkt stand, sondern im Mittelalter hat eigentlich die Kirche dominiert. Die Kirche hat gesagt, was richtig ist, die hat gesagt, was falsch ist und alle haben sich quasi an dieser Religion orientiert und die Kirche hat auch quasi vorgegeben, was richtig und was falsch ist. In der Kirche gab es neben der Kirche auch noch verschiedene Klöster. Wisst ihr, was ein Kloster ist?
1: Ja, ich weiß das. Das ist so ein Ort, wo ganz viele Stufen man hochgehen muss. So ein Kloster von Lego Ninjago zum Beispiel, da muss man ganz hochgehen. Und ein Kloster kann auch sein, es wurde ja, früher gab es ja die Kirchen, um darauf zurückzukommen, die hätten dann gesagt, du musst viel Geld bezahlen und dann wollen die in Rom eine riesige Sache bauen, die sie toll finden.
2: Genau, jetzt hast du auch schon das Schlagwort Rom gebracht, dazu komme ich auch noch mal später.
3: Die Ninja, die hatten ja auch so ein fliegendes Kloster, so ein Drachensegler, den habe ich auch zu Hause.
2: Das heißt, in einem Kloster haben zum Beispiel Mönche oder Nonnen gelebt und man kann sich eigentlich vorstellen, dass so ein Kloster war wie heute die Schule. Das heißt, in einem Kloster hat man gelernt zu schreiben, zu lesen. Dort gab es eine Bibliothek mit ganz vielen Büchern und die Sprache im Kloster hier bei uns in Europa, wisst ihr, auf welche Art und Weise sie gesprochen haben, auf welcher Sprache?
1: Hebräisch.
0: Das haben die Juden getan.
2: Ja, also auch dieser Bereich Israel hängt auch so ein bisschen mit den Kreuzrittern in Verbindung.
1: Ach, römisch?
2: Römisch war auch natürlich dann auch nochmal die Sprache der Römer, aber die Römer sind quasi, der Untergang der Römer war quasi der Beginn des Mittelalters.
1: Und es gibt...
2: Habt ihr schon mal Latein gehört?
1: Lateinisch, ja, Latein und wie heißt es nochmal? Bei Latein gibt es Zeichen... Zum Beispiel eine römische 1 ist einfach ein Strich. Die römische 2 hat 2 Striche. Die römische 3 3 Striche. Die römische 4 4 Striche. Und die römische 5 ist ein V. Dann kommt ein V und ein Strich, ein V und 2 Strich. Und dann bei 10 ist ein X. Das heißt 10.
2: Das sind dann die römischen Zahlen. Und quasi, was ich jetzt nochmal so ein bisschen betonen möchte, ist, dass in diesen Klostern, oder in diesen Klöstern besser gesagt, gab es eine Sprache und das war selbstverständlich Latein. Das heißt, es wurde auf Latein geschrieben und auch wahrscheinlich gesprochen. Und was ganz interessant ist, die Könige, die ihr jetzt noch gar nicht genannt habt, die natürlich auch im Mittelalter gelebt haben, die konnten gar nicht lesen und schreiben.
3: König Arthur vielleicht?
2: Sehr gut, das war so der Bereich aus England. Und auch eine ganz bekannte Königsgeschichte.
1: Ich habe einmal bei König Arthur in Österreich einen Film geguckt, weil wir da im Hotel waren, übernachtet haben. Und da habe ich einen Film geguckt, da gab es ja nur was für Erwachsene und so. Und da habe ich den geguckt, diesen Film. Da hat anscheinend, das war zwei Kinder. Der eine ist der Erstgeborene, der konnte jemanden aus dem Tod zurückholen. Und der andere hat dann das Schwert gekriegt. Das Excalibur, eigentlich hatte es er, das wurde dann zum See gebracht. Und dann wurde er nämlich getötet, weil er geklaut hat. Und dann wurde er von den Feen zurück an die Oberfläche gebracht. Das heißt, er konnte wieder leben.
3: Bei den Minions, da gab es auch so einen Film. Also erstmal gab es eine Königin und die Minions, die haben so einer Bösewichtin geholfen. Und dann hat die Bösewichtin, die wollte die Krone haben, damit die auch Königin wird. Und der Minion, die wollten ihr helfen. Und dann hat hat denen so viele Waffen gegeben. Und dann hatte der so einen langen Arm und hat der das Schwert rausgezogen und dann wurde der zum Ritter. Und da gab es dann so ein Gesetz, dass keine König

0: keine Bösewichte halt Königin dürfen werden. Und dann hat der das erstmal also das gab's da nicht mehr. Und dann war die Königin.
1: In der Geschichte kommen jetzt ganz viele Rollen noch mehr vor. Du hast die Ritter jetzt genannt, du hattest jetzt den König, die Königin, das Schwert Excalibur, das quasi dann so bestimmt, wer das rausziehen konnte, wurde der neue König von England.
2: Und es gab noch einen Gral und noch einen Zauberstab. Den hatte Merlin und den Gral hatten dann die Bösen halt, weil die Bösen brauchen auch irgendwas.
1: Jetzt hast du noch die Alchemisten dazu gebracht. Um jetzt so diese Einführungsrunde abzuschließen, wenn du jetzt die Wahl hättest, ein Charakter zu sein im Mittelalter, für welche Position hättest du dich entschieden, wenn du jetzt die Wahl hast und warum?
2: Ich würde mich für eher Asterix oder Obelix entscheiden. Die hauen zwar jeden K.O., aber das sind ja halt gute Gallier und nicht für einen König, weil der König ja nichts lernt.
0: Ich glaube, die Königin bei Robin Hood, da gab es eine Folge, dann gab es so eine Lady und die musste den Lesen beibringen, weil die konnten noch kein Lesen. Und der König, der hat immer geschummelt, weil der hatte keinen Bock mehr auf sowas. Und dann hat der seine Wachen genommen und hat er die erstmal rausgeworfen. Die das gesagt hat, so eine Lady war das.
1: Das ist auch eine schöne Geschichte. Das heißt, auch die Geschichte Robin Hood spielt im Mittelalter. Da hat man dann auch die Bauern und es gibt quasi viele verschiedene weitere Rollen, die es noch gibt. Genau. Ebu, abschließend, wer wärst du gerne gewesen im Mittelalter?
3: Ich weiß es nicht, aber naja, ich weiß es nicht.
1: Okay, auch gut. Man muss auch nicht immer alles wissen. In diesem Sinne, es gibt ein bisschen Musik. Ich habe ein bisschen was rausgesucht, auch wenn wir uns hier noch nicht so einig geworden sind, was wir jetzt richtig gut finden. Ich fange einfach mal an und sage viel Spaß.
0: Ciao, Kakao.

0: Ja, und da sind wir auch schon wieder zurück und haben jetzt nochmal zwei wundervolle Gäste dazu bekommen. Und ich würde einfach mal bitten, stell dich doch gerade mal vor.
1: Ich bin die Miriam, ich bin 7 Jahre alt und eigentlich, was meine Hobbys sind, weiß ich nicht so genau.
2: Ich bin Jasmin, ich bin 8 Jahre alt und ich habe kein Hobby.
0: Und trotzdem? Ja?
2: Und mein Geburtstag ist am 7. April.
0: Sehr schön, danke. Ja, wir reden gerade so ein bisschen über das Mittelalter und ich habe auch schon so ein bisschen was erzählt, dass es da so verschiedene Rollen gibt. Ebo, kannst du gerade noch mal so ein paar Rollen vielleicht nennen, die wir gerade schon so ein bisschen genannt haben? Oder welche Figuren gab es so im Mittelalter?
3: Asterix und Dings da, keine Ahnung. Ich weiß nicht, wie die heißen. Also ich kenne mich eigentlich gar nicht so gut mit dem Mittelalter aus, aber...
0: Wie war denn so das Leben im Mittelalter? Wer hat da denn gelebt? Wie stellt ihr euch das vor?
3: Dass da einfach viel mehr so Kämpfe gab und so. Und dass da richtig viel um die Länder gestreitet haben und keine Ahnung. Also ich kenne mich nur mit diesen...
0: Wer hat denn da gekämpft und wer hat sich da gestritten um die Länder? Also heute ist es ja so, dass wir sozusagen Politik haben mit Politikern, aber das gab es ja früher nicht so in dieser Form. Wir haben ja gerade schon so ein bisschen über England gesprochen, also es war ja irgendwie schon so, dass es Könige gab, dass es Prinzessinnen gab, dass es einen Kaiser gab, ja. Und ich habe so euch auch ein Video gezeigt über Asterix und Obelix. Warum habe ich über Asterix und Obelix gesprochen? Naja, weil das Rom ist quasi untergegangen, so wie es war. Das war auch eine ganz große Kultur. Und als quasi Rom dann untergegangen ist, wurde quasi das Mittelalter eingeläutet. Es hat dann quasi begonnen. Wie stellt ihr euch denn vor, wie hat denn so ein König gelebt zu dieser Zeit?
3: Vielleicht so mächtig und so... Der hat einfach alles bekommen, was er wollte, wahrscheinlich.
0: Wie hat so eine Königin gelebt? Wo hat sie gelebt? Wie stellt ihr euch das vor?
2: In einer Burg mit vielen Rittern und Pferden.
0: Und wenn die Königin Hunger hatte, was ist dann passiert? Ist sie dann in die Küche gegangen und hat angefangen, Kartoffeln zu schälen? Wie stellt ihr euch das vor?
2: Es gibt so einen Koch, der immer etwas zu essen vorbereitet.
0: Und so eine, sehr schön, also das heißt, die Königin hat nicht in der Küche gearbeitet. Und die Prinzessin, wie war das bei dir? Hat die Prinzessin geputzt, hat Staub gewischt?
3: Die hat sich wahrscheinlich einfach auf Stuhl oder Sofa oder keine Ahnung was gechillt. Und danach hat sie wahrscheinlich, keine Ahnung,
0: Man hatte also schon auch viele Bedienstete. Wenn du quasi als König oder Königin gelebt hast, hast du zu einer sehr hohen oberen Schicht gehört. Und du hattest quasi Leute, die unter dir standen, die dir zugearbeitet haben. Und zu der Zeit in Deutschland gab es einen ganz bekannten Kaiser, das war Karl der Große. Der wurde quasi 800 nach Christus gekrönt vom Papst. Das ist ein sehr zentrales Ereignis gewesen zu dieser Zeit. Und er hat quasi das ganze Land in Deutschland regiert. Das heißt, er ist rumgereist von einem Ort zum nächsten, hat immer wieder geschaut, dass alles nach dem Rechten läuft, hat sehr viel Wert gelegt auf Kunst, auf Sprache und Bildung. Und der Karl der Große wurde tatsächlich in Aachen gekrönt. Da ist ein alter Dom, ich weiß nicht, ob ihr den vielleicht kennt. Und dort kann man bis heute noch seinen Thronsaal quasi besichtigen. Und Karl der Große wird auch bis heute als sozusagen Vater Europas definiert. Reisekönig. Das heißt, was macht ein Reisekönig? Wie stellt ihr euch das vor? Der tankt sein Auto mit Diesel und dann fährt er erstmal los.
3: Also früher im Mittelalter gab es noch keine Autos. Erst etwas später gab es Autos halt mit Diesel und Benzin.
0: Und wenn jetzt so ein König im Mittelalter auf Reise gehen wollte, wie stellt ihr euch das vor? Wie hat er das gemacht?
3: Der hat wahrscheinlich gesagt, ich möchte zwei ganz starke und schnelle Pferde haben. Danach hat er sich wahrscheinlich in Megakutsche gesetzt und danach hat der Hüa-Hüa, gesteuert hat, der hat dann wahrscheinlich Hüa-Hüa-Pferd gesagt und danach haben die gemacht und danach sind die weggerannt.
0: Genau. Und mit einer Kutsche, da haben die wahrscheinlich sich ein paar, ja, noch Leckereien eingepackt, ein bisschen, ja, auch irgendeinen Koffer vielleicht mit Wechselkleidung und dann ging die Reise los. In Rüsselsheim gibt es auch ein paar Überreste aus dem Mittelalter. Wisst ihr, was ich meine?
3: Nee.
2: Schon.
0: Doch, oder?
2: Ich weiß es schon.
0: Was meine ich?
2: Also es gibt so Sachen, wenn die schon gestorben sind, dann haben sie noch Sachen gelassen, dass sie nicht genommen haben. Also irgendwo in der Erde gibt es noch und dann legt man das alles in so ein Museum oder wenn man den Burg findet, dann tut man das alles so rein als Museum.
0: Es gibt auch in Rüsselsheim ein Museum. Ich weiß nicht, seid ihr aus Rüsselsheim? Wo kommt
3: Nein.
0: ihr her?
3: Nee.
0: Wo kommt ihr her?
2: Ich komme aus Amestadt.
0: Okay, und ihr zwei?
2: Aus Groß-Gerau.
0: Groß-Gerau. Ja. Wart ihr schon mal am Main hier in Rüsselsheim am Wasser? Habt ihr schon mal die Festung gesehen in Rüsselsheim?
3: Nein. Ich weiß es nicht.
2: Okay. Ich weiß es auch nicht. Gesehen.
0: Also es gibt so eine alte Stadtburg hier in Rüsselsheim, die man sehen kann am Wasser. Und da lohnt es sich auf jeden Fall auch mal vorbeizuschauen. Der König ist gereist mit seiner Kutsche, mit seinen Bediensteten. Und er hat 46 Jahre lang geherrscht, Karl der Große. Aber jetzt konnte natürlich nicht jeder König sein. Jetzt gab es einen König für den ganzen Bereich Deutschland oder Vater Europas, wie man es eben sieht. Aber es gab ja noch andere Leute, sozusagen die Bauern. Wie hat denn so ein Bauer gelebt im Mittelalter?
3: Ich glaube, der hatte wahrscheinlich nur so ein kleines Haus, so groß wie eine Kutsche vielleicht. Oder ein bisschen größer und da drin war halt alles so drin. Und dann hat der wahrscheinlich auf dem Feld und so weiter alles da so angebaut, abgedingst und danach. Also, naja, der hatte wahrscheinlich mächtig viel Essen und musste das dann aber den Königen geben.
0: Und was gab es vielleicht so für Nahrungsmittel, die die Bauern angebaut haben? Habt ihr da so eine Idee?
3: Kürbis?
0: Schöne
2: Idee. Kartoffeln?
0: Ja, ich habe auch gleich an die Kartoffel gedacht.
3: Karotten?
0: Ich glaube, die Karotte, die kam auch etwas später aus Afghanistan, habe ich mal gehört, nach Europa.
3: Kartoffel gab es damals, glaube ich, noch nicht.
0: Die Kartoffel kam auch, glaube ich, mit Kolumbus aus Südamerika nach Deutschland. Die kam auch ein bisschen später.
3: Ja, die wurde ja als... Wie nennt man das? Also als Pflanze gesehen, die eigentlich einfach nur um da zu sein, damit es einfach schön aussieht, da Dings. Und danach haben, also die haben das dann da einfach hingestellt, haben gedacht, das wäre einfach eine normale Pflanze. Hier, schöne Kartoffelpflanze. Und dann haben die irgendwann gemerkt, dass man auch die Kartoffel unter der Erde nehmen kann und danach einfach die essen kann.
0: Es gab wahrscheinlich auch ganz viel Kraut, es gab vielleicht auch Sellerie, es gab irgendwelche verschiedenen Gemüsesorten, die quasi auf dem Acker angebaut wurden. Und wie stellt ihr euch das vor? Wie, also der Bauer hatte ein Feld, ja, das hat er gepflegt.
3: Wie wäre es mit Spargel?
0: Spargel, vielleicht gab es auch, der Spargel ist ja auch ein königliches Essen, sagt man. Wie war so das Leben als Bauer? Also wie geht man dann aufs Feld? Was hat er da gemacht? Meint ihr, der ist da so gemütlich langspaziert mit seiner Gießkanne, hat da ein bisschen gegossen, hat sich dann wieder hingelegt zum Schlafen?
3: Ich glaube, der war ein bisschen hektisch so. Ist da überall herumgerannt, hat überall gegossen, hat an fehlenden Stellen Samen eingepflanzt und
0: Hat er Hilfsmittel gehabt vielleicht auch?
3: Nee.
0: Maschinen?
3: Nee.
0: So ein Traktor oder so, den er mal anschalten konnte?
3: Autos, also Autos werden ja erst danach produziert und wie kann da einfach so ein Luxustraktor da herumfahren?
0: Das war schon eine harte Arbeit, oder? Stellt euch mal vor, ihr habt ja so ein Riesenfeld, ihr habt keine technischen Hilfsmittel, du hast nur deine Hände und dann arbeitest du erstmal deine Gemüsebeete ab. Und versuchst eben auch, ja, viel Gemüse, sage ich mal, anzubauen. Es war also sehr harte Arbeit. Vielleicht hatten manche ein Pferd oder einen Ochsen, den sie irgendwie als Hilfsmittel benutzt haben. Aber das meiste war dann irgendwie doch Handarbeit. Letzte Frage, bevor wir wieder eine Pause machen. Und wie haben die Menschen miteinander kommuniziert im Mittelalter? Handy gab es ja noch nicht.
2: Briefe geschrieben und Tauben das gegeben und das so verschickt. Die Tauben geben das so jemand anders, also denjenigen, das derjenigen schicken wollte. Und dann kann er jetzt lesen.
0: Ja, meinte jeder konnte schreiben im Mittelalter?
3: Nee. Also ich glaube, die haben da vielleicht so Rohre gemacht und danach haben die einfach durch die Rohre gesprochen. Einfach unter der Erde 300 Kilometer langes Rohr mit vielen Enden und so weiter. Und danach, hallo, hier ist der Dingster und Dingster und ich möchte mal an den Dingster und Dingster sagen, dass der mal vielleicht mich mal wieder besuchen soll oder ich ihn besuchen soll, keine Ahnung oder sowas. Oder der Dingster mit in Hungersnot ist und kein Essen mehr hat und danach gefragt hat, ob jemand ihm Essen spenden kann. Keine Ahnung, sowas einfach.
0: Ja, super. Also wahrscheinlich, du hast recht, auch die Hungersnot oder auch der Mangel an Nahrungsmitteln war bestimmt auch ein großes Thema im Mittelalter. Also ich habe ja schon so ein bisschen gesagt, dass im Kloster die Mönche und auch die Nonnen schreiben und lesen konnten, aber die Könige eher weniger, die Bauern auch eher weniger. Wenn du jetzt Königin bist oder Prinzessin und du möchtest unbedingt einen Brief schreiben, was hättest du dann gemacht, wenn du nicht lesen oder schreiben kannst?
3: Wahrscheinlich einfach gesprochen.
0: Und wenn du jetzt aber unbedingt einen Brief schreiben wolltest an den Nachbarskönig?
2: Dann kannst du jemand anders fragen, ob der das für sich schreiben kann.
0: Ja, genau. Es gab sogenannte Schreiber. Das heißt, der König wollte vielleicht einen Brief schreiben und dann hat er sich einen Schreiber geholt, hat ihm diktiert. Der hat alles brav aufgeschrieben, hat dann ein Siegel drauf gemacht und hat dann über einen Boten den Brief an das andere Königreich vermittelt. An der Stelle machen wir nochmal eine Pause und ich freue mich, wenn wir gleich weiterreden. Doch jetzt erstmal wieder ein bisschen Musik.
4: Bis Ciao, gleich. Kakao, dein Oma ist blau.
2: Oh ja.

0: Und da sind wir auch schon wieder zurück. Ja, ich hoffe, der Zuhörer auf der anderen Seite hat jetzt so ein bisschen einen Eindruck bekommen von den Menschen im Mittelalter, über das Leben im Mittelalter. Und wir haben jetzt schon über die Bauern gesprochen, aber es war ja nicht nur der Bauer als Beruf möglich im Mittelalter. Könnt ihr euch vorstellen, wenn du jetzt quasi im Mittelalter gelebt hättest, welche Berufe gab es denn da so?
1: Ein Wäscher, also eine Wäscherei gab es, oder ein Wäscher oder eine Wäscherin. Es gab auch einen Wäscher, eine Wäscherin und es gab auch noch Leute, die was vorführen, also Schauer, die zeigen das und natürlich auch die Tiere gejagt haben und also Jäger gab es und es gab natürlich auch noch eine andere Sache.
2: Bestimmt ein Maurer.
0: Aha, super Idee. Hast du noch mehr Ideen, Maxim?
3: Vielleicht gab es noch
0: einfach reinreden. Du hattest auch gerade noch so einen Impuls.
4: Also ich glaube, es gab keine Wäscher, nämlich im. Also, man hat ja mit so einem Waschstein am Fluss mit so Seife gewaschen, die Kleidung. Ja. Mühsam sah da nach oben und danach haben die ja da einfach auf ein Waschstein oder Waschbrett das halt da so gewaschen. Also ich weiß nicht, ob das vielleicht etwas falsch war, aber ich habe gerade nur ein bisschen korrigiert.
0: Ja, also man ist quasi zum Waschen an den Bach gegangen, hatte so ein Waschbrett dabei und daran hat man quasi dann die Kleidung versucht zu reinigen, die wahrscheinlich auch ziemlich dreckig war. Die Bauern haben oft braune Kleidung gehabt, es gab nicht so viele Farben im Mittelalter und die Könige trugen rot.
1: Ich glaube, die haben das mit so, da wurde auch, glaube ich, richtig viel gejagt, weil die hatten kein Essen. Die hatten so, wenn die Nashorn getötet hatten, hatten die das Fell als Jacke, glaube ich, benutzt. Und die Säbelzähne hatten die, glaube ich, als Türklinke vielleicht benutzt.
0: Es gab auch einen Schmied. Ja, das hat er aber quasi auch an den Burgen mehr oder weniger eingesetzt. Man brauchte natürlich nicht nur Waffen, sondern auch Pferde hatten irgendwelche Hufen. Und es gab wahrscheinlich auch einen Schneider, der dafür verantwortlich war, irgendwie die Kleider, die man trug, zu nähen. Wahrscheinlich auch einen Schuster, der die Schuhe gemacht hat. Es gab den Alchemisten und den Medikus. Ja, das waren so die in die Richtung Wissenschaftler, aber auch Ärzte. Und es gab Wandermusikanten, das ist das, was auch der Niklas gerade so ein bisschen gesagt hat. Ne? Es gab so irgendwie Gaukler, hört man auch manchmal. Es gab also schon so den einen oder anderen Beruf. Und es gab auch manchmal das Problem, dass man Zahnschmerzen hatte. Stell dir vor, du hattest richtige Zahnschmerzen im Mittelalter. Es gab ja keinen Zahnarzt. Was denkt ihr, wenn man Zahnschmerzen hatte im Mittelalter, zu wem ist man gegangen?
1: Zum Gaukler.
0: Der Gaukler?
2: Ist den Gaukler.
1: Gaukler.
0: Ja, das waren so die Showmaker im Mittelalter, die man an den Ritterburgen wahrscheinlich dann so hatte für die Unterhaltung. Es gab ja kein Fernsehen.
1: Oder zum Schmied.
0: Ja, man ist tatsächlich zum Schmied gegangen. Und der hat dann...
1: Ich weiß. Ja. Zum Schmied gegangen und dann hat der eine Schnur oder so genommen und hat volle Kanne dran gezogen an der Schnur oder ist mit dem Pferd galoppiert oder an einem Pferd gebunden und dann ist volle Kanne gezogen oder er wurde weggetreten und dann ist der Zahn draußen.
0: Und es gab auch noch etwas im Mittelalter, das haben wir schon so ein bisschen erzählt und ich habe tatsächlich so eine Figur dabei, weil ich selbst auch einmal an der Marienburg war, das ist quasi im heutigen Polen, früher ja irgendwo in der Nähe von Danzig. Und es gab früher einen Rittersorden, einen deutschen Rittersorden und da in der Marienburg hatten die damals ihren Hauptsitz und es gab zum Mittelalter ganz häufig Ritter. Wer möchte denn mal so ein bisschen beschreiben, wie ein Ritter ausschaut? So, der Maxim fängt gerade mal an.
1: Der hat bestimmt so eine Riesenrüstung und der hat ein Schwert und der hat einen Mantel.
3: Und der hat auch so einen Helm und ein Schutzschild und eine Rüstung. Und so ein Zeichen. Es ist auch ganz...
0: Du hast ja auch vorhin schon so ein bisschen von Arthur und der Ritterrunde in England quasi erzählt. Und diese Ritter hatten, wenn sie gute Ritter waren, gerechte Einstellungen hatten, hatten die auch teilweise eine Burg, an der sie gelebt haben. Was waren denn die Aufgaben von so einem Ritter? Also was hat denn so ein Ritter den ganzen Tag gemacht im Mittelalter? So.
4: Ich glaube so einfach so aufgepasst, dass niemand da bei den Königen oder bei besonderen Leuten reingekommen ist. Und wenn jemand versucht hat, da reinzukommen, hat der wahrscheinlich zack, Schwert raus oder Dolch raus und danach...
1: Ich war auch mal auf einer Ritterburg, aber weiter weg. Und die auf der Ritterburg, da gab es wirklich ein geheimes, ein paar Schließmechanismen. Also oben an der Seite hing eine Armbrust und wenn jemand dann kam, genau gegen ihn. Und es gab auch eine Matschgrube, dass man die Bretter, als die Bretter lose waren und dann sind sie runtergestürzt, eine Fallgrube und dann kam Teer über sie oder so. Und das Coolste war, wenn man ins Tor eingebrochen ist. In das Tor. Ist hier ein Tor und vielleicht ist das nur eine Attrappe und dann nimmt man das richtige Bautos ein und dann schließt man sie in die Mitte ein und dann müssen sie verhungern oder man tötet sie von oben mit diesen Schießscharten-Dingern und schießt da rein Pfeile oder mit dieser Armbrust, die da hang, dass man runterschießt und dann K.O. oder Kopf ab.
0: Also der Ritter hat so für Sicherheit gesorgt, habe ich jetzt auf jeden Fall gehört. Ja, der hatte irgendwie so einen Schutzauftrag. Er war kampfbereit. Durch seine Ausrüstung hatte er eben auch unterschiedliche kampfbereite Utensilien, die er eben einsetzen konnte. Und er war auch sowas wie ein Anwalt. Das heißt, wenn es Streitigkeiten in einem Dorf gab, hat man den Ritter gerufen und der Ritter musste dann auch schon mal entscheiden, was jetzt hier so die richtige, naja, Lösung war für bestimmte Herausforderungen. Der hatte also auch einen rechtlichen Einsatz. Bei Robin Hood, wisst ihr, was man vielleicht noch gemacht hat als Ritter? Da gab es dann auch so einen, der ist von Haus zu Haus gezogen.
3: Ja, und hat Geld eingesammelt. Da
1: kam ein Wolf, der hat Geld
0: eingesammelt.
3: Nee, da gab es so jemanden, der hat gesagt, das war ganz verrückt, der hat gesagt, für meine Sonne müsst ihr bezahlen, das kostet richtig viel Geld. Boah, der war ganz, und für das Licht und dass ihr hier wohnen dürft und der war ganz verrückt.
1: Es war früher der Wolf bei dem Robin Hood, der hat die Dings eingetrieben, die Schulden oder sowas, das Geld, und dann sagt er, er wird euch danken, der König, aber er macht damit nur sich selbst reicher. Und der Wolf hat die Schulden eingetrieben, Robin Hood nimmt ihm dann so das Geld ab und gibt es den wieder zurück.
0: Das war auch so bei dieser Geschichte beim Robin Hood. Dane ist aber ein böser Ritter eigentlich. Das war jetzt nicht so jemand, der für Gerechtigkeit gesorgt hat. Er hat sich auch immer einen Teil von dem Geld, was er eingetrieben hat, immer in die eigene Tasche gesteckt. Das war also nicht so das beste Beispiel für einen gerechten Ritter. Und was mir dann noch eingefallen ist, es gab dann ja auch die Kirche, die ja auch dominiert hat zu dieser Zeit. Und die hat ja auch gesagt, die Kirche, damit du nicht in die Hölle kommst, gibst du mir jetzt Geld und dann werde ich für dich beten und dann kommst du in den Himmel. Das heißt, es gab auch im Mittelalter so die ein oder anderen Sachen, die erzählt wurden, wo man sich manchmal fragt, ob das eigentlich wirklich auch so war.
3: Aber es gab auch so, wenn man nicht bezahlen konnte, musste so ein Kollege, der musste das dann, der hat dann so Sachen bestraft. Und da musste der, hat der die mitgenommen und ins Königreich gebracht.
0: Genau, also die Bestrafung war wahrscheinlich auch ziemlich hart in so einem Mittelalter. Es gab wahrscheinlich auch viele Foltermethoden, die eingesetzt wurden.
4: Also es gab ja damals, ich habe vergessen, wie der heißt, der da, also, das hatte irgendwas mit Christentum zu tun. Dadurch ist dann, ich glaube, noch so eine zweite Seite dazu gekommen. Also, ich weiß nicht mehr, wie der heißt, aber damals haben die doch auch gesagt, hier, wenn du dieses Geld gibst, dann werden deine Schulden abgedingst. Das war ja gar nicht so gut.
0: Also das heißt eigentlich auch schon früher, wie auch heute, ist es natürlich schon wichtig zu wissen, was irgendwie richtig und falsch ist, weil man sonst schon ganz schnell auch mal an der Nase herumgeführt werden kann. Abschluss, bevor wir uns wieder umsortieren. Habt ihr denn schon mal Burgen besichtigt? Und wenn ja, an welche Burgen könnt ihr euch denn so hier in der Region erinnern? Oder vielleicht wart ihr jetzt auch im Ausland?
3: In England gibt es ganz viele, in Frankreich, aber in Frankreich wurden alle getötet, weil die wollten das nicht. Und dann haben sich alle zusammengenommen und dann haben die getötet, die Königin Frankreich.
0: Ja, ich war noch nie in England bei den Burgen, aber ich habe auch schon ein paar Bilder gesehen. Frankreich hast du jetzt auch noch genannt, gut. Hier so in der Region oder noch woanders, welche Burgen kennst du? Ihr müsst doch mal irgendeine Burg besichtigt haben. Ihr könnt mir doch nicht erzählen, dass ihr noch nie auf einer Burg gewesen
1: ich
0: seid.
1: Ich kenne eine Burg, die ist irgendwie in weiter weg. Ich weiß nicht, wie die heißt. Aber
0: wie sah die aus?
1: Da war ein Mann mit einem Arm nur noch und einem Kopf. Der wurde drangehängt und ich war auf einem Turm, der ungefähr 25 Meter hoch war.
4: Bestimmt in Mannheim war das.
1: Nein, Kilometer hoch, also richtig hoch. Das waren 122 Stufen oder 23 oder 21.
3: Naja, ich war auch schon auf so einem Turm. Die sind manchmal am Wasser und da sind auch immer so viele Stufen.
4: Also geht auch ein Schloss?
0: Das ist zwar schon, kommt drauf an, spätes Mittelalter, aber klar, erzähl mir davon.
4: Also,
1: ich habe auch
4: schon. Ich weiß gar nicht, ob das wirklich so ein Ding war, aber.
0: Wo warst du denn, Ebu?
4: In Groß-Gerau, da gibt's so Schloss Dornberg.
0: Mhm.
3: Ich war auch mal beim Schloss, das war am Meer. Und das war so groß. Und da habe ich mir gedacht, das kostet bestimmt tausende Millionen, weil am Meer kostet schon ein Haus und sogar eine Wohnung kostet schon bestimmt schon eine Million, glaube ich. Und so eine riesen Schloss, das kostet bestimmt richtig viel.
0: Das hat auch schon viel mit Reichtum zu tun, ne? Wenn man natürlich so eine richtig imposante Burganlage hat. Seid ihr manchmal nicht so in der Natur? In der Pfalz gibt es so viele Burgen oder auch hier gibt es das Auerbacher Schloss, Alsbacher Schloss, alles in der Nähe.
3: Ich baue auch mal im Wald manchmal auch so kleine Hütten.
1: Ich habe schon mal ein Tipi gebaut aus Holzstücken nur mit meinem Dad, aber da habe ich mir zwar wehgetan, aber spaßige und gute Idee.
4: Was ist denn ein Tipi?
1: Ein Tipi ist viele Hölzer, die ganz oben zusammengehen und also sieht aus wie ein Zelt ohne Leder nur und die gehen ganz nach oben alle zusammen und die vermischen sich dann so. Und da war ich schon drinne.
3: Manchmal macht man da auch so Moos drauf, so Moos, glaube ich.
0: Also früher hat man natürlich auch sehr viel mit Händen gearbeitet, wahrscheinlich auch die ganzen Häuser, die gebaut wurden, Nebenhäuser.
3: Da gab es bestimmt auch so einen Förster und der war bestimmt immer im Wald und hat gejagt für die Königin und für den König. Die haben ja immer das beste Essen von allen bekommen. Die anderen mussten verschimmeltes Essen essen und die Könige, die haben das Beste bekommen.
0: Und nichtdestotrotz war das Essen wahrscheinlich im Mittelalter relativ langweilig, weil es gab ja kaum Gewürze. Es gab kein Pfeffer, weil das kommt ja aus Indien, meine ich. Es gab nur ein bisschen Salz, davon auch nicht so viel. Es wurde viel mit Kräutern gewürzt.
1: Und Salz ist so wie Gold eigentlich. Aber nur weiß. Salz ist nämlich wie Gold, weil es genauso aussieht. Und das ist richtig wichtig, weil ohne Salz, zum Beispiel bei einer Gurke, die kam auch aus dem Mittelalter, glaube ich, und darauf Salz. Ist das richtig schön?
3: Ja,
1: manchmal. Und schmeckt lecker.
3: Manchmal mache ich mir auch so Gurken auf die Augen. Das fühlt sich dann auch gut an. Das so ein Pool und dann so ein, was zu trinken. Oh, das ist schön.
0: Ja, ein Pool gab es wahrscheinlich im Mittelalter nicht.
4: Wahrscheinlich.
3: Autos gab es ja noch auch nicht so, Kutschen nur.
4: Wahrscheinlich. In China und so weiter oder in Japan, keine Ahnung, da haben die in diesen Zeiten wahrscheinlich einfach so hier Palast hin, neben so einem Bach. Leute, macht da mal alle Tiere und so weiter aus dem Bach weg. Das wird jetzt mein Bereich, wo ich entspannen werde. Und danach wahrscheinlich irgendwann wahrscheinlich aufgefallen. Ich brauch da mal was, aber die hatten keine Gurken.
3: Die haben da bestimmt Holz gemacht und haben die in der Mitte alles weggefischt, hat die sich da reingelegt und dann. Oh, das stelle ich mir auch schon gut vor.
0: Ich habe tatsächlich gehört, als Make-up, das klingt jetzt vielleicht so ein bisschen englisch, aber auch früher, die Prinzessinnen hatten natürlich so das Interesse von einer schönen, reinen Haut. Und die haben ein Lebensmittel aus der Küche benutzt als Puder. Könnt ihr euch vorstellen, was sie sich ins Gesicht geschmiert haben?
3: Mehl.
0: Tatsächlich. Die haben sich Mehl ins Gesicht, weil sie diese perfekte, weiße, reine Haut haben wollten. Weil es war natürlich auch früher ein Schönheitsideal, wenn du sehr helle Haut hattest. Weil der Bauer, der war natürlich viel draußen in der Sonne, hat gearbeitet. Und anhand der Hautfarbe konntest du quasi auch so ein bisschen deinen Stand im Mittelalter darstellen.
4: Also dieses Mehl, ich glaube, da ist mal jemanden die Lust auf ein bisschen Quatsch gekommen. Und danach haben die wahrscheinlich die Küche zu einem Mehlbereich gemacht. Also dann haben die wahrscheinlich puff, puff, puff überall Mehl.
3: Meine Mama hätte sich gern auch so eine Kutsche gewünscht, so gern. Ich will ja immer so gern so Rennwagen und sowas. Meine Mama würde gern so eine Kutsche haben.
1: Und ich fahre auch manchmal Autoscooter zu einer Kutsche. Das ist was mit Pferden sehr besonders. Mein Freund hat ein Pferd, also die Mutter.
0: In diesem Sinne mache ich eine Sache jetzt noch fertig. Und zwar sage ich jetzt nochmal, dass, wie gesagt, die größte Burg findet man bis heute, als auch zum Besichtigen ist die Marienburg. Habe ich, glaube ich, jetzt schon mal erwähnt. Aber es ist trotzdem einfach total interessant in der Nähe von Danzig. Und es ist eben eine der größten und erhaltenen Burgen aus dem Mittelalter. Das war der Hauptsitz des Deutschen Ordens. Und das war quasi ein geistlicher Ritterorden. Das war also ein Mönch in einer Ritterrüstung, der dort gelebt hat in einer großen Gruppe und die auch von dort aus regiert haben. In diesem Sinne nochmal Pause und wir reden tatsächlich im letzten Teil nochmal ein bisschen über das Klosterleben. Und jetzt erstmal
3: Ciao Kakao.
4: Ciao Kakao.
0: Wieso sagt ihr Ciao Kakao?
4: Ciao Kakao. Ciao Kakao.

0: gefühlt.
1: Ja, wir haben eigentlich einfach mal so ein bisschen Plätze getauscht, damit hier ein bisschen Bewegung in die Runde kommt. Wir sind im letzten Teil angekommen und ich möchte noch mal ein bisschen über das Klosterleben sprechen. Ich habe am Anfang der Sendung gesagt, im Kloster leben die Mönche, leben die Nonnen, die haben Latein geredet, geschrieben. Es war wie ein Bildungszentrum, es gab keine Schulen, sondern Bildung, Sprache, Kunst, hat alles im Klosterleben, war darin involviert. Warst du schon mal in einem Kloster, in einer Klosteranlage, hast du mal sowas besichtigt? Weißt du, wo es was gibt?
0: Ja.
1: Ja, wo?
0: Also, ich glaube, es gibt in England vielleicht ein Kloster. Sonst weiß ich nicht.
1: Es gibt tatsächlich in Lorsch, das ist auch gar nicht so weit weg von hier, gibt es auch ein ganz, ganz altes Kloster aus dem 8. Jahrhundert. Der ganze Klosterbau war damals aus Holz, also das waren Holzhütten, so wie ähnlich wie der Tipi. Das war Niki gewesen, der vom Tipi-Bau erzählt hat. Und so ähnlich quasi aus Holzsträngen hat man früher dann ganze Klosteranlagen gebaut. In Lorsch kann man sich da einiges heute noch anschauen. Ist auch mittlerweile UNESCO-Weltkulturerbe geworden. Es gibt zahlreiche andere Klosteranlagen. Und was ist denn jetzt ein Kloster? Was hat man da jetzt gemacht?
2: Da hat man gegessen, getrainiert und bei Ninjago trainiert, gebetet. Und natürlich, man hat auch noch Übungen gemacht, wie Liegestütze,
3: Handstand,
2: Radwende.
3: Herr Rad, das machen doch nur Medien, finde ich.
2: Nein, finde ich nicht, weil jeder kann das üben. Oder auch so Blocktechniken beim Karate oder sowas ähnliches.
3: Ich kann auch einen Handstand.
1: Also man kann eigentlich sagen, es gibt so einen Ausdruck aus dem Lateinischen, das heißt ora et labora. Das bedeutet beten und arbeiten. Und das ist eigentlich das, was du auch in einem Kloster gemacht hast. Wenn eine Frau keine passende Partie gefunden hat, ist auch eine Frau einmal in eine Art Kloster gekommen als Nonne. Klar wurden die Geschlechter getrennt, die Nonnen waren in einem ganz anderen Zentrum als auch die Männer. Und trotzdem war es so, wenn du als Mönch oder Nonne gelebt hast, war die Aufnahme in so ein Kloster ganz schön teuer. Das heißt, der Bauer, der gar kein Geld hatte, der ist natürlich gar nicht ins Kloster gekommen, sondern du musstest schon eine Mitgift haben, du musstest schon reich sein, du musstest schon das Kloster auf irgendeine Art und Weise irgendwie mit Geld bezuschussen, um überhaupt aufgenommen zu werden. Würdet ihr gerne so in einem Kloster leben? Könntet ihr euch das vorstellen?
2: Ja, ich kann es mir vorstellen, weil ich das in diesem Film auch schon geguckt habe. Aber ich würde es nie machen, weil das ist erstens öde, da ist es öde.
3: Ich finde es schon cool, weil da gibt es dann Waffen und
2: da gibt es keine Waffen erstens, weil
1: Was gibt es da anstelle von Waffen? Es gibt eine riesen Klostermauer und dahinter findet das Klosterleben statt.
2: Da gibt es
1: eine Bücherei, habe ich vorhin gesagt.
2: Es ist eine Bücherei.
1: Vor allen Dingen viele
2: und
1: Bücher.
2: Natürlich gibt es da auch Essen.
3: Yummy. Und Alienhüte.
1: Und wenn ihr sozusagen in einem Kloster vielleicht seid und ihr wolltet jetzt gerne nochmal ein Buch mehr vervielfältigen. Wie wurden denn da die Bücher kopiert? Wie stellt ihr euch das vor? Hat die einen Kopierer, einen Drucker?
2: Ich stelle es mir gut vor, aber da ist kein Drucker und so, weil der Drucker kann gar nicht da sein, weil das ist noch das 19. Jahrhundert. Der Drucker funktioniert ja nicht mehr.
1: Eben.
2: Weil die haben alles mit einer Feder und mit Hand geschrieben.
3: Oh.
2: Und alles, was sie falsch gemacht haben, das mussten sie alles nochmal abschreiben. Oder schreiben.
4: Also das mit den Bleibuchstaben, das wurde ja, ich glaube, sogar in Deutschland erfunden. Und das kam erst viele Mal später.
1: Am Ende des Mittelalters wurde der Buchdruck quasi erfunden.
2: Und der Buchdruck wurde ungefähr im 19. Jahrhundert, 1960, erfunden, schätze ich jetzt mal. Und das Coolste daran war, es gab einen Drucker erst auf der Welt. Und dann wurden sie vertausendfacht. Als viel mehr, Abbildungen davon wäre die erstmal natürlich erst sehr teuer und dann wurden sie billiger.
0: Schade, weil dann hätte ich gern keine Arbeitsblätter mehr gehabt und die Bücher könnten ja dann auch nicht mehr produziert werden.
2: Die
0: wären ja dann aus Blätter oder sowas gewesen und die müssten da so viele Tiere für töten, hätte man ja nur 3 Blätter im Buch.
2: Bei Schriftrollen ist es genauso. Es gibt im Judentum Schriftrollen, die man von rechts nach links liest und dann so weiter rollt, die rechts so einzieht und links weiter aufrollt. Und so liest man da immer beim Judentum so ein Kapitel. Ich weiß, es hört sich lustig an, ist es aber nicht, weil die Juden machen das genauso.
1: Das heißt also, wir haben die Religion, wir haben die Kloster als riesengroße Brutstätte von Wissen und auch von Erhalt des Wissens. Das heißt, auch wenn es Kriege und so weiter gab, hat man quasi versucht, das Wissen, die Kultur im Kloster weiter aufrecht zu erhalten. Und wir sind jetzt schon fast am Ende angekommen, aber weil der Niki jetzt ein tolles T-Shirt auch anhat und wir haben wirklich vergessen, über das Wichtigste überhaupt im Mittelalter zu reden. Was seht ihr denn auf dem T-Shirt?
2: Da sieht man Pokémon. Also das ist ein Pokémon, das heißt Glurak.
1: Aber Pokémons gab es wahrscheinlich nicht im Mittelalter. Aber
4: die gibt's auch jetzt nicht.
2: Drachen gibt's im Mittelalter.
1: Ja.
2: Die waren das Beste eigentlich. Ritter kamen zwar an, aber Drachen hatten das Wichtigste von allem.
1: Und das können
2: nur die Menschen kriegen, wenn sie es mit Stein machen. Und zwar Feuer.
1: Und
0: in dem Siegfried hatte sich ja auch in diesem Blut gereibt und dieses Blatt, was da war, da war die einzigste Stelle, wo das Blut nicht rankommen konnte.
1: Und da war dann der Siegfried auch verletzlich. Das heißt, das Drachenblut hat auch sozusagen wie so geschützt, hatte eine sehr hohe symbolische Bedeutung. Wie sieht denn jetzt so ein Drache aus? Was macht
2: ein Drache hat speit Feuer, hat Hörner,
0: hat
2: Flügel, kann laufen, hat einen Schwanz,
0: hat Krallen
2: und an den Flügeln können auch kleine Krallen sein. Und das Coolste daran ist, an den Beinen sind ganz lange Krallen.
0: Und bestimmt kann der Schwanz auch so, ist da bestimmt auch Feuer
2: dran. Und da ist eine Flamme dran, ungefähr, sagen wir, 50 Zentimeter oder ungefähr. Und aus dem Mund kommen, sagen wir mal, 500 Kilogramm Feuer.
4: Und Feuer heißt nicht schwer. Feuer kann man gar nicht messen, keine Ahnung.
0: Ich glaube, du meinst bestimmt erst Größe.
1: Und wenn man als Drache Feuer speien will, braucht man dafür ein Feuerzeug? Oder
2: Nein. Das kommt aus dem Körper, aus dem Mund. Und
0: das wäre ja komisch, dann hätte ich ein Feuerzeug in meinen Mund geschmissen und dann könnte ich
2: und dann könnte man so machen.
0: Und dann
1: ich habe mein Feuerzeug vergessen. Ich muss
2: Und die Ritter sagen dann so: Was? Der Drache kann kein Feuer speien und braucht ein Feuerzeug?
4: Feuerzeug gab's damals nicht.
2: Ja, und es gab nur Fackeln und man musste mit Stein das Feuer anmachen.
4: Feuerstein.
2: Und leider haben wir für eine Sache keine Zeit, und zwar für das Rollenspiel, was wir eigentlich vorbereitet haben.
1: Ja, wir hatten eigentlich noch überlegt, dass wir so ein bisschen mehr auf die Geschichte von Siegfried und Hagen.
4: Aber wir haben noch 2,5 Minuten.
1: Deswegen sind wir am Ende. Die Frau Petri muss ich auf jeden Fall heute mal grüßen, weil die hat sich heute Zeit genommen und eingeschaltet. Wen wollt ihr noch grüßen?
2: Ich möchte meine Mama, meinen Papa, meine Familie, auch meine Familie grüßen, Lukas aus meiner Klasse, mein Klassentier und meine Cousine, meinen Cousin, eigentlich
0: die ganze Welt.
2: Und ich danke euch, dass ihr mir zugehört habt.
0: Ich würde gern meinen Papa, meine Mama und meine ganze Familie und meinen Cousin und meine Cousine und alle anderen.
4: Ich möchte einmal jeden grüßen, der dazuhört, meine ganze Klasse und da noch extra Lionel und Lukas. Die wollten sogar, dass ich die grüße und naja.
2: Und ich wollte noch schnell grüßen. Ich möchte noch unbedingt die Frau Petri grüßen und meine Klassenlehrerin Frau Jallas und Lukas Lionel.
0: Und ich werde auch noch meine Klassenlehrerin grüßen.
4: Ich auch, meine Klassenlehrerin.
1: Okay, schön. Also danke, dass du heute da warst. Danke, dass du auf der anderen Seite zugehört hast. Und wir gehen jetzt nämlich in die Herbstferienpause und hören uns quasi erst in 3 Wochen wieder. Haben auch schon einige Themen im Petto. Ja, haben also viele Ideen, auch für die nächste Zeit. Ich habe, Maxim, ein Lied für dich angemacht, was du dir gewünscht hast. Und ja, Frankfurt, die Stadt Europas. Ich wünsche euch viel Freude dabei und bis ganz bald.
2: Tschüss, bis nach den Ferien. Ciao.

0: Hey, hallo und herzlich willkommen hier live aus dem Studio von Radio Rüsselsheim und der Sendung Female Frequency. Und ich muss sagen, heute ist ein ganz, ganz, ganz besonderer Tag. Aber bevor wir starten, möchte ich doch nochmal an meiner Seite meine Lieblingsmoderatorin vorstellen.
1: Ja, hallo Jutta, ich bin auch da. Mein Name ist Eva und ja, es ist heute ein besonderer Tag. Wir sind in neuen Räumlichkeiten.
0: Ja,
1: ich weiß nicht, ob du darauf gerade hinaus wolltest.
0: Ja, richtig, richtig, richtig. Du empfängst schon die Female Frequenzen, ne? Also die Frequenzen, die tatsächlich jetzt schon rüberleiten. Es ist auf jeden Fall, ich weiß nicht, wie es dir geht, das Gefühl ist einfach unbeschreiblich. Also obwohl wir vor denselben Mikrofon stehen, alles ist gleich irgendwie, aber trotzdem ist alles anders. Ne?
1: Ja, es ist ein bisschen räumiger, geräumiger, ein bisschen größer. Und,
0: der
1: Ton ist aber noch nicht so gut wie im alten Studio. Also ich höre noch so ein ganz, ganz leichtes Echo. Also man hört auch noch, dass hier noch einiges an Arbeit, glaube ich, noch bevorsteht.
0: Ja, aber das kriegen wir alle hin. Also da bin ich mir ganz sicher, dass das noch ganz, ganz viel Arbeit ist, die aber machbar ist. Definitiv aber so wir, na, so das Gefühl, so die Energie, wir haben ja gar nicht gesagt, über was wir heute sprechen.
1: Aber weißt du, das passt eigentlich auch wieder
0: zu
1: ganz
0: dem
1: gut
0: Thema.
1: Zum Thema, worüber wir eigentlich heute sprechen wollen. Wir haben uns ja so gedacht, wir sprechen heute über Sie im Trennungskonflikt.
0: Genau, das heutige Thema Sie im Trennungskonflikt. Und ich glaube, wir sind gerade in so einem Trennungskonflikt, ne? Was genau dahinter steckt, wenn wir Trennungskonflikt hören, denken wir wahrscheinlich sofort an Beziehungen. Aber welche Art von Beziehung? Es gibt so viele Beziehungen und das ist auch eine Beziehung. Bevor wir aber darüber reden, würde ich sagen, begleiten wir unsere Zuhörerinnen und Zuhörer mit dem ersten Song von Pink, Fucking Perfect.

0: wie in diesem Trennungskonflikt, weil du plötzlich umgezogen bist und du begegnest quasi dem Raum, der jetzt ganz neu ist. Und wie gehst du jetzt quasi mit dieser Veränderung um?
1: Der Konflikt erst einmal vielleicht sich während des Umzugs sich von Dingen zu trennen. Das ist ja auch ein Punkt. Man trennt sich entsprechend von Sachen. Man trennt sich von Erinnerungen. Also jeder Raum ist geprägt von Erinnerungen. Ich weiß ja nicht, bist du schon mal umgezogen, Eva?
0: Ich bin sehr, sehr häufig umgezogen, Zeit lang.
1: Okay, das heißt, mit der Zeit gewöhnt man sich anscheinend dran und man kann schneller loslassen, weil das ist ja auch so ein Keyword, so ein Knackpunkt, ne?
0: Also ich glaube auch, dass wenn du häufig umgezogen bist, so wie es auch bei mir teilweise war, dann lernt man auch so sich auf das Wichtigste zu reduzieren.
1: Ja.
0: Ich will da jetzt gar nicht ins Detail gehen, aber ich habe mich wirklich aufs Wichtigste reduziert, war dann teilweise nur noch mit Rucksack unterwegs und bin dann letztendlich mit Rucksack in meiner Wohnung jetzt gelandet.
1: Nur mit einem Rucksack?
0: Ja, und seitdem bin ich jetzt endlich dort, habe dann wirklich alles davor entsorgt. Und das war auch ein Trennungskonflikt, aber auf der anderen Seite hat er eigentlich auch ganz schön befreit. Also das heißt, ein Trennungskonflikt ist ja auch nicht jetzt unbedingt gleich was Negatives, sondern es ist ja eigentlich nur die Veränderung, die dann auf einen zukommt. Und wie geht man eben jetzt damit um oder wie geht sie mit Veränderung um?
1: Ja, wie man damit umgeht, verlangt natürlich auch Stärke. Also du hast wahrscheinlich schon diese Stärke entwickelt. Das ist ein Prozess. Wir werden noch heute ein paar Themen haben, ein paar Beispiele, wo man eben guckt, wie komme ich denn leichter irgendwie da rein oder eher da raus, dass man nicht in einem Konflikt so lange mit einer Situation ist. Darum geht es ja. Also Konflikte, die bestehen überall. Die Frage, wie geht man damit um, wie komme ich schnell raus? Was das Umziehen angeht, ich bin noch nicht so weit, nur mit einem Rucksack umzuziehen. Also Hut ab, Eva, dass du das geschafft hast.
0: Ja, das war schon vor einiger Zeit.
1: Ja, dass du gesagt hast, hier, ich brauche nicht mehr, das reicht mir vollkommen, das ist top.
0: Aber das ist einfach so, wie du gesagt hast, du löst dich ja dann auch von den Erinnerungen, die du irgendwie hast. Also auch wenn man jetzt so das Radiostudio einfach wieder als Beispiel nimmt, du warst es gewohnt, den Weg dorthin zu laufen, vielleicht bist du immer noch bei deinem Lieblingsbäcker vorbeigekommen, hast da noch mal was geholt und plötzlich, wenn du umziehst, ändern sich halt die Wege. Allein das schon, die Begegnungen mit Menschen sind vielleicht anders, die Räumlichkeiten, also alles, was du so sehen kannst, ist irgendwie plötzlich anders.
1: Ja.
0: Aber es ist halt auch was Wunderschönes, ne, was dann dahinter steckt. Und ich glaube, man kann daran auch dann irgendwann so viel Gefallen finden, dass man denkt, wow, wie schön, es wird ja eigentlich immer leichter, weil sich einfach immer mehr verändert.
1: Und jeder Weg führt ja irgendwo hin. Das ist ja das, was wir oftmals vergessen. Das heißt, wie ein Weg ist irgendwann mal vielleicht vorbei und es kommt ein neuer Weg, was aber nicht bedeutet, dass es nicht besser wird. Ne? Also, dass man eben positiv orientiert denken sollte, dass einfach was Besseres kommt. Und deswegen glaube ich wirklich, dass hier sehr viel bessere Zeiten kommen. Und noch schönere Sendungen. Ne?
0: Auf jeden Fall. Und vor allen Dingen, was halt auch so schön ist, was das Positive auch sein kann bei so einem Trennungskonflikt, dass du dich selbst ja immer mitnimmst. Mhm. Das ist ja so das, was man manchmal denkt, oh nein, jetzt habe ich meine Lieblingskommode gar nicht dabei, oh nein, und das Bett, ich habe auch so gut in diesem Bett geschlafen. Aber du selbst nimmst dich ja mit. Also Jutta, wir sind ja immer noch hier, weißt du? Das heißt, wir sind zwar in einem Trennungskonflikt, aber trotzdem nimmst du dich selbst mit.
1: Das Wichtigste ist man selbst, richtig.
0: Und das ist, glaube ich, die Hauptsache, was man dann irgendwann versteht.
1: Da bin ich voll und ganz bei dir. Stimmst du dem zu, wenn ich dir jetzt sage, dass Frauen eher ein Problem damit haben, sich von Sachen zu trennen?
0: Auf jeden Fall.
1: Eva grinst und lacht schon. Man ist emotional irgendwie so gebunden an Sachen. Also hier würde mich das wirklich unfassbar gerne interessieren, ob Männer das genauso sehen. Also wenn jemand da draußen tatsächlich hört und der Meinung ist, ich kann mich auch nicht so wirklich von meinen Sachen trennen, würde mich das gerne interessieren. Aber das Gefühl einfach, dass vor allem, ich sehe das bei mir dann irgendwie, dass ich wirklich mich schwer von Dingen vielleicht trennen kann, wenn Erinnerungen da irgendwie dran sind, die mir viel zu viel bedeuten.
0: Ja, die emotionale Komponente spielt da halt irgendwie auch mit. Das hat ja auch dann viel mit Gewohnheit zu tun oder auch viel mit Erinnerungen, mit dem Gefühl, das du dabei hattest, als du noch, weiß ich nicht, im Urlaub warst am Strand und alles war so schön und unbeschwert und leicht. Und dann fängt man eben an, dieses Gefühl auch zu vermissen.
1: Ja.
0: Und denkt dann, ach, wenn ich jetzt einfach wieder dahin fahre und mich an den Strand lege, dann bin ich wieder mit diesem Gefühl verbunden. Aber so ist es ja meistens gar nicht.
1: Ist es tatsächlich nicht so? Ich kann dir ein Beispiel jetzt in Bezug noch auf den Umzug und dann können wir ja gucken, in welche Richtung Trennungskonflikte noch gehen. Ich bin jahrelang immer in Verdia gewesen. Das ist eine Stadt in Griechenland. Dort haben immer meine Großeltern gelebt und da sind wir jeden Sommer hingefahren. Und die sind beide vor 2 Jahren verstorben. Und ich bin letztes Jahr

0: dorthin gefahren, um einfach noch zu gucken, ob irgendwie noch ein paar Sachen sind, wie Bilder, Erinnerungsbilder, irgendwelche Sachen, die eben wichtig für mich waren. Und das Gefühl, dieses Nostalgiegefühl, dieses Nostalgische, dass Erinnerungen hervortreten, aber gleichzeitig, und das war, wo ich mir dachte, oh, irgendwas stimmt nicht, gleichzeitig wie, es ist ein Kapitel, das abgeschlossen wurde und es geht weiter. Wie du sagst, dass die Veränderungen sprechen, es kommen neue Wege, Menschen kommen, gehen, aus welchen Gründen auch immer, was aber nicht bedeutet, dass dein Leben auch nicht weitergeht. Vielleicht jetzt auch überleiten zu einer anderen Geschichte, wenn wir im Trennungskonflikt bleiben. Ich kenne eine Dame, die zwei Söhne hat und ihr älterer Sohn ist jetzt 18 geworden und möchte studieren gehen. Und entsprechend auch ausziehen. Die Frau hat 16 Jahre lang nicht gearbeitet und hat vor 2 Jahren auch tatsächlich dann angefangen zu arbeiten. Und natürlich hat sie berichtet, dass es schön ist, ne, in Kontakt zu treten mit Menschen. Und jetzt hat sie aber die Schwierigkeit darin loszulassen, was das Kind angeht. Also das Kind ist erwachsen, möchte raus und sie fällt so langsam in so ein kleines Loch rein, was immer größer wird, weil einfach die Angst davor ist, dass das Kind sich trennt. Kannst du dir das vorstellen?
1: Total, weil dann, also was heißt, ich kann das total verstehen. Ich bin selbst ja kinderlos, aber ich kann mir schon vorstellen, dass wenn du eine sehr enge Beziehung hast, vielleicht gerade auch zu einem eigenen Kind, hat das ja so einen großen Anteil angenommen, auch in deinem Alltag. Das heißt, du kümmerst dich auch irgendwie darum, vielleicht bereitest ihm was zu essen vor, schaust, dass irgendwie die Wäsche gewaschen ist oder du kümmerst dich auch vielleicht emotional um dein Kind. Du investierst einfach sehr viel Energie und Zeit in diese Richtung. Und wenn dann eben plötzlich dieser Mensch nicht mehr da ist, dann kommt halt diese Leere. Das ist ja dann so ein bisschen auch schon fast vergleichbar, wenn ein Partner stirbt oder vielleicht ein Familienmitglied, einfach stirbt, dann entsteht ja auch so eine Art Lücke. Mhm. Und die muss dann natürlich irgendwie nicht gefüllt werden, aber du benötigst dann halt ein bisschen Zeit, um dich neu auszurichten und dann eben die Energie in eine andere Richtung lenken zu können, weil eben in dieser Bereich gerade keine Aufmerksamkeit mehr möglich ist, sage ich jetzt mal.
0: Sie beschreibt es als einen sehr, sehr schwierigen Prozess, weil eben so viele Jahre dahinter stecken. Und je mehr Jahre natürlich damit verbunden sind, desto schwieriger ist es. Aber die Tatsache zu verstehen, das Kind hat ja Flügel. Du hast dafür gesorgt, dass es Wurzeln hat, ne, und richtig gute Wurzeln. Und jetzt muss es auch fliegen können. Und trotzdem kommt es ja wieder zurück. Das heißt, wenn du eine gute Beziehung zu dem Kind hattest all die Jahre, wird das Kind ja nicht komplett verschwinden von der Bildfläche. Es ist ja immer noch da. Nur hat es jetzt einfach, oder ist es einfach Zeit, dass das Kind seinen eigenen Weg gehen kann und darf und auch soll und muss.
1: Wahrscheinlich hängt da auch so ein bisschen mit drin, wenn du sozusagen Anhaftungen entwickelst. Ne? Du bist dann quasi angehaftet an dein Kind. Und wenn du dann plötzlich merkst, dass das Kind sich aus dieser Anhaftung lösen möchte, wird vielleicht auch dann der Mutter in dem Fall erstmal bewusst, wow, wie stark hafte ich eigentlich an? Und in welchem Zusammenhang wäre es vielleicht jetzt allerhöchste Eisenbahn, sich vielleicht auch ein bisschen frei zu machen von dieser Anhaftung. Und dann kriegt man das eben auch gespiegelt vielleicht in so einem Moment.
0: Also ich zumindest als Mama kann sagen, ich finde es unfassbar wichtig. Es war für mich ja auch ein Prozess zu verstehen, auch wenn meine Jungs jetzt 7 und 9 sind, dass es wichtig ist, sich selbst nicht zu vergessen. Also an alle Frauen da draußen, die zuhören, an alle Mütter da draußen, die zuhören, man darf bloß nicht vergessen, dass man selbst noch eine Frau ist, dass man selbst einen Charakter hat, eine Identität und Hobbys hat. Und die sollte man nicht aufgeben, nur weil man Mama wird. Und da tun sich sehr, sehr viele schwer. Also da habe ich auch viele Mütter, die dann sagen, ich habe keine Zeit und ich muss ja für mein Kind und hier und da. Ja, das tue ich ja auch. Und nur wenn du sein darfst, auch wenn es nur 5 Stunden in der Woche sind, also die Woche hat mehr als 5 Stunden, dann darfst du das, du darfst auch du sein. Und ich sehe, wir haben gerade weitere Frequenzen in dem Studiumraum bekommen. Darf ich doch mal gucken und fragen, wer doch jetzt hier mit mit uns dabei ist.
2: Naja, also ihr habt ja gesagt, wenn ein Mann zuhört, ob Männer auch unter Trennung leiden oder ob Männer auch Schwierigkeiten haben, Dinge
0: loszulassen.
2: Mhm. Natürlich, Männer auch. Also ich, jetzt hab ich zugehört, die Eva hat noch keine Kinder und Jutta, deine Kinder sind noch relativ jung.
0: Ja.
2: So, und ich habe eine erwachsene Tochter. Mhm. Und da merke ich auch, dass mit diesem Loslassen, das Loslassen aber auch schön sein kann. Mhm. Ne? Also so sehen, wie jemand auf einmal erwachsen wird, eigene Wege geht, die erste große Liebe hat. Und zum Glück bin ich nicht eifersüchtig. Das sagt man ja immer nicht den Vätern nach, aber sie hat sich einfach einen tollen Mann gesucht, ja, den ich von Anfang an toll fand. Ne? Das war schon mal Glück. So, und dann ist es jetzt so, und trotzdem fällt es schwer. Also sie wohnt noch bei uns und jetzt hat sie einen Lehrgang in Karlsruhe. Und dann habe ich sie letzten Sonntag zum Mainzer Hauptbahnhof gebracht, weil das war mir wichtig, sie nochmal richtig zu verabschieden, zu begleiten. Mhm. Ne? Und trotzdem gucke ich da manchmal in das leere Zimmer. Ne?
0: Ach.
2: Das ist schon ein Vermissen und trotzdem, ja, weiß ich, ich muss loslassen. Sie hat ihr eigenes Leben und irgendwann, ja, da wird sie ihren Freund wahrscheinlich auch heiraten. Sie sind mittlerweile sogar verlobt, ne?
0: Oh, das ist schön. Herzlichen Glückwunsch schon mal.
2: Naja, noch ist es nicht so weit. Ah, okay. Ne? Also sie macht ja erstmal die Ausbildung. Ja, aber das gehört zum Loslassen dazu.
0: Ja.
2: Ne? Aber auch wenn man jetzt Richtung Beziehung geht, ne? Das ist jetzt bei mir schon sehr lange her, aber ich hatte mal mich so schwer verliebt und dann ist es auseinandergegangen und ich habe bestimmt mindestens 2 Jahre getrauert.
0: Wow.
2: So, dann haben dann im Freundeskreis haben dann Leute auch versucht, mich mit tollen Frauen bekannt zu machen. Ich bin auch mit denen ausgegangen. Aber es hatte mindestens 2 Jahre nicht eine die geringste Chance. Ne? Mhm. Also das ist manchmal auch ein Prozess, der dauert. Ne? So, jetzt hat sich ein Mann geoutet und hat ein bisschen die Frauensendung gesprengt. Aber ich wollte einfach auch mal sagen, dass wir vielleicht in vielen Dingen gar nicht so unterschiedlich sind. Man denkt es immer, Männer sind da anders als Frauen. In manchen Dingen schon, aber nicht in allen. Und was so unseren Umzug betrifft,
0: ja,
2: das hast du wahrscheinlich noch mitgekriegt, dass ich unseren alten Räumen in der Ludwigstraße sehr lange hinterhergetrauert habe.
0: Ja, das stimmt.
1: Tatsächlich das war stimmt. Ich auch eine derjenigen, die nicht umziehen wollte. Ich habe ganz lange gesagt, wir brauchen das neue Studio nicht. Nein, es ist so schön hier, weil ich auch halt so die Tendenz irgendwie hatte, ach, ist doch gut hier, warum sollen wir das denn jetzt ändern? Und als jetzt aber die Entscheidung gefallen ist, muss ich sagen, ich bin total froh, dass wir hier sind.
2: Und also, natürlich,
1: ich bin voll dankbar für die
2: Veränderung. Und das Tolle beim Loslassen ist, dass man auch offen für was Neues ist.
0: Ja.
2: Und ich fand jetzt diesen Satz so genial, da müsste man jetzt eigentlich eine Musik dahinter machen. Ne?
0: Bin ich auch der Meinung. Da haben wir doch mal ein schönes Lied von Michael Jackson. They don't care about us. Viel Spaß da draußen, bis gleich.

0: Michael Jackson, meine Damen und Herren, liebe Zuhörerinnen und Zuhörer da draußen.
1: Ja, they don't care about us.
0: Yeah, they don't care about us. Hier live aus dem Studio von Radio Rüsselsheim mit der Sendung Female Frequency und dem Titel Sie im Trennungskonflikt. Hier am Mikrofon spricht Jotta und an meiner Seite habe ich
1: die Eva.
0: Ja, der Song ist emotionsgeladen. Ich liebe diesen Song. They don't care about us. Die kümmern sich nicht um uns. Und jetzt würde man sich die Frage stellen, in welchem Zusammenhang steht er mit dem heutigen Thema Sie im Trennungskonflikt? Da fällt mir spontan eine Schlagzeile ein, die ich im Spiegel gelesen habe. Da hat sich der Bundeskanzler von Österreich geäußert zu Kinderbetreuung und gemeint, dass Kinderbetreuung keine Arbeit sei. Was sagst du zu dieser Schlagzeile?
1: Naja, also ich glaube, dass Kinder, je nachdem in welchem Alter, natürlich sehr viel Zuwendung und Aufmerksamkeit benötigen, weil sie natürlich nicht selbstständig sind. Kinder werden irgendwie zur Selbstständigkeit erzogen im Laufe der Zeit. Und ich glaube auch, es gibt Unterschiede auch in Kindern. Man sieht es auch an der Schule. Manche Kinder sind schon ganz früh irgendwie eigenständig, möchten auch selbstständig Entscheidungen treffen. Und dann gibt es aber auch Kinder, die können sich teilweise, es ist erschreckend, in der ersten Klasse im Sportunterricht nicht wirklich eigenständig an- und ausziehen, wenn sie irgendwie ihre Kleider wechseln sollen oder im Schwimmbad.
0: Mhm.
1: Und da merkt man eben schon, dass Kinder sehr viel Aufmerksamkeit benötigen und eben auch Unterstützung im Alltag.
0: Wenn wir überhaupt als Lehrerinnen einfach sprechen können, dass auch in einem späteren Verlauf weiterhin viel Aufmerksamkeit notwendig ist, viel Erziehungsarbeit notwendig ist und wir ehrlich auch zueinander sind, dass es aber nicht unsere Hauptaufgabe ist, was erziehungstechnisch das angeht, sondern eben die Eltern dafür verantwortlich sind, gewisse Dinge dem Kind beizubringen, also selbstständig zu sein. Klar fördern wir dann die Schüler weiterhin in ihrer Personalkompetenz, soweit wir können.
1: Ja. Letztendlich ist es ja auch so, Entschuldigung, dass Kinder ja auch ganz viel übers Imitieren lernen. Also ich merke auch, dass Kinder nachmachen und auch ganz, ganz gut beobachten können. Also ich habe manchmal sogar den Eindruck, dass Kinder wie so ein Schwamm sind und die ziehen das Wissen und die Erfahrungen und die Eindrücke richtig auf in jungen Jahren und verarbeiten das auch ganz unterbewusst. Und wenn du natürlich jemanden zu Hause hast, der ein gutes Vorbild ist, der das Besteck richtig benutzt, wenn du jetzt mit Besteck essen willst. Das ist manchmal bei uns in der Schule ein Thema in der Mensa. Oder wenn du eben jemanden hast zu Hause, der gerne Bücher liest oder wenn du einen Elternteil hast, das gerne kocht oder wenn du jemanden hast, der auf Ordnung viel Wert legt, dann geht es natürlich ganz automatisch in dein Unterbewusstsein über.
0: Mhm.
1: Was machst du aber jetzt, wenn die Frau im Trennungskonflikt ist? Sie ist im Trennungskonflikt, hat vielleicht keinen männlichen Partner zu Hause, steht alleine zu Hause. Das Kind hat dann eben auch nur eine Bezugsperson, weil quasi der Vater nicht da ist. Es fehlt das Vorbild, es fehlt die Beziehung. Wie gehe ich mit einem Mann um?
0: Mhm.
1: Also auch auf so einer beziehungstechnischen Ebene passiert dann eben etwas. Und das sind dann eben auch Lücken, die entstehen und die dann ja, entweder
0: Spuren hinterlassen, definitiv genau. Spuren hinterlassen, die sich vielleicht auch im späteren Erwachsenenalter zeigen. So denke ich es zumindest. Und auf jeden Fall, wenn wir bei dem Thema Sie im Trennungskonflikt bleiben und jetzt bist du schon an einen Punkt gekommen, klar passiert es auch, dass eine Beziehung eben scheitern kann. Und dann hat man nicht immer positive, Ergebnisse, sodass keine positive Beziehung weiterhin bestehen bleibt, sondern dass du eben in einem Konflikt bist, dass vielleicht Loyalitätskonflikte vorliegen, wenn einer dem anderen Vorwürfe macht und man entsprechend nicht wirklich pädagogisch zusammenarbeiten kann und das Kind dann irgendwie Schuldgefühle entwickelt und alle möglichen Konstellationen, die es eben gibt. Und dann zusätzlich noch, und statistisch gesehen ist das so, dass meistens Mütter eben alleinerziehend sind und auch von der Armut am meisten bedroht sind und dass man dann eben zum Beispiel Unterstützung eigentlich benötigt, zum Beispiel was Unterhaltsvorschüsse angeht, denn es gibt leider auch viele Elternteile, die dann keinen Unterhalt leisten aus unterschiedlichen Gründen und dann eben die Frau dann, also wenn es dann meistens die Mama ist, die alleinerziehend ist, zusätzlich zum Trennungskonflikt noch damit kämpfen muss, wie sie sich finanzieren soll. Und wenn wir das dann noch verknüpfen, und da finde ich eben, warum Frauen besonders stark sind und vor allem alleinerziehende Mütter, dann noch im Konflikt zu sein, dass du berufstätig sein musst. Es geht nicht anders. Du willst ja nicht. Du willst deinen Kindern ja auch was bieten. Du willst arbeiten und dass du nicht dann immer einen Arbeitgeber hast, der auch zu dir steht, der das versteht, wenn du sagst, naja, ich suche mir nicht aus, ob mein Kind dann irgendwie Fieber hat. Ich suche mir nicht aus, ob ich gerade diese Schwierigkeit habe und ich muss da präsent und anwesend sein. Also da ist es ein Thema, worüber ich gerne sprechen möchte. Und ich habe auch 2, 3 Beispiele, auf die wir dann eingehen können. Du hast eben gerade genickt, du wolltest was ergänzen, Eva.
1: Ja, also einfach nur an der Stelle noch, finde ich es einfach ganz wichtig, um den Blick nochmal so ein bisschen zu öffnen. Klar kann man sagen, die Frau ist in dem Moment auch so eine Art Opfer, so wie es gerade dargestellt wird. Also sie benötigt irgendwie viel Zuspruch und viel Unterstützung. Aber auf der anderen Seite darf man natürlich auch nicht vergessen, dass eine Frau, die vielleicht auch alleinziehend ist, auf irgendeine Art und Weise auch etwas dazu beigetragen hat, dass es zu dieser Situation gekommen ist. Also ich rede jetzt nicht über irgendwelche Ausnahmefälle, wo es um sexuelle Übergriffe oder so geht, sondern ich meine jetzt wirklich einfach die Entscheidung, mich für jemanden zu entscheiden, bewusst diese Entscheidung getroffen zu haben und dann im Nachhinein zu merken vielleicht, okay, das war die falsche Entscheidung, bestimmte Voraussetzungen waren gar nicht erfüllt und ich bin trotzdem die Bindung eingegangen. Und dann trägt natürlich die Frau trotzdem auch auf irgendeine Art und Weise selbst die Verantwortung für ihr Handeln, auch wenn sie die Unterstützung danach eben benötigt. Aber man kann eben ja jetzt nicht sagen, es liegt jetzt alles nur an der gescheiterten Beziehung, weil dazu gehören ja auch im Endeffekt wieder 2 Personen. Und da hat wahrscheinlich jeder auch so seinen Teil dazu beigeleistet.
0: Du meinst jetzt vielmehr, wenn aus Gründen, ne, also wenn die Frau zum Beispiel sagt, na, ich möchte gar nicht mehr mit dem Partner zusammen sein und nimm es dann entsprechend in Kauf, merke danach einfach, dass das schwierig ist. Oder wie meinst du?
1: Ja, nee, oder der Part, wenn es kann ja auch sein, dass der Mann sich einfach trennt, weil er es einfach nicht mehr aushält. Mhm. Es kann ja auch eine Situation geben, dass quasi auch eine Frau vielleicht zu übergriffig ist, auf irgendeine Art und Weise Grenzen überschreitet und dann auch der Mann quasi irgendwann sagt, und ich kann jetzt einfach an der Stelle nicht mehr. Und auch wenn wir Kinder haben, wir müssen jetzt irgendwie hier eine Lösung finden, weil wir haben einfach in der Vergangenheit sehr viel falsch gemacht. Das meine ich einfach damit. Mhm. Klar ist es dann am Ende so, dass vielleicht dann die Frau mit dem Kind alleine bleibt. Und das ist auch auf jeden Fall nicht einfach, das ist klar. Aber es ist, glaube ich, nicht so, dass man jetzt komplett irgendwie die Frau als das Opfer und den Mann als den Täter darstellen sollte. Das wollte ich einfach noch mal betonen.
0: Meistens ist es aber auch dann tatsächlich so, dass die Kinder bei der Mutter bleiben, vor allen Dingen, wenn die minderjährig sind. Natürlich gibt es auch andere Modelle, es gibt das Wechselmodell, aber da stellt sich wiederum die Frage, inwieweit ist das tragbar dann für das Kind, wenn man sich vorstellen, dass es wirklich da ein Zimmer hat, dort ein Zimmer hat, da Regeln hat, hier Regeln hat. Punkt ist einfach in so einer Trennungssituation, dass die Kinder ein stabiles und sicheres Umfeld brauchen und dieses ständig hin und her wechseln zum Beispiel auch belastend ist, weil du dich ständig und regelmäßig anpassen musst. Und Verantwortung, die natürlich beide Elternteile haben, ist nicht in jeder Situation vorzufinden. Ich habe viele Bekannte im Umfeld, die in solchen Situationen drin stecken, wo dann einfach einseitig nur die Verantwortung übernommen wird und leider auch immer so, dass das von der weiblichen Person ist, das heißt von der Mutter, die die Verantwortung übernimmt und alleine kämpfen muss und mit vielen unterschiedlichen Situationen klarkommen muss. Und wenn man dann eben an einen Punkt ist, dass man zusätzlich keine finanzielle Unterstützung bekommt in jeglicher Hinsicht und der Druck da ist, dass du irgendwie klarkommen musst mit deinen Finanzen, mit deinen wirtschaftlichen Verhältnissen, dann wird es sehr, sehr kritisch. Aber ich weiß, was du meinst, ne? Also nicht überall trifft es zu. Ich habe aber vom Statistischen Bundesamt neulich auch eine Statistik gelesen, dass es weitestgehend auch Frauen betrifft und dass die eben von Armut betroffen sind. Ja, und so ein Trennungskonflikt, wenn wir sie im Trennungskonflikt beschreiben, kann es ja dann irgendwie auch sein, dass, wenn es zu einer Trennung kommt, dass man okay sagt, man geht verschiedene unterschiedliche Wege, man soll offen sein für was Neues, man kommt vielleicht irgendwie klar und dann kommt plötzlich vielleicht ein anderer Partner bei der anderen Seite. Das kann ja auch passieren. Und das verursacht ja dann nochmal on top noch einen Konflikt obendrauf, wenn weitere Personen irgendwie mit dazugeholt werden, die vielleicht irgendeinen Einfluss haben könnten auf die Entwicklung des Kindes zum Beispiel und auf die Emotionen des Kindes. Und ich habe eine Bekannte, die darüber auch ihre Abschlussarbeit geschrieben hat, wo es zum Beispiel auch um Gewalt nach einer Trennung geht. Also dass man tatsächlich die Kinder als instrumentalisiert und die dann eben einsetzt, um zum Beispiel das Leben des anderen zu kontrollieren weiterhin. Hier in dem Fall von der Frau zu kontrollieren. Was macht sie? Wo geht sie hin? Mit wem trifft sie sich? Und geht sie arbeiten? Und da habe ich tatsächlich wirklich Gänsehaut bekommen, als sie mir einige Geschichten erzählt hat, wo du dann einfach wiederum denkst, du kannst dich auch als Frau gar nicht mehr, du kannst dann gar nicht loslassen, du kannst dich auch nicht weiterentwickeln. Eine andere Situation, das war auf dem Geburtstag von meinem großen Sohn, da war auch eine Mutter mit dabei, die eben beschrieben hat, dass auch gewisse Pädagogen und Helfer mit dabei sind vom Jugendamt, die dann stets dann irgendwie mitbetreuen und mitbeobachten, weil ein Loyalitätskonflikt vorliegt, weil über die Mama schlecht geredet wird und man versucht entsprechend den Kontakt abzubrechen, dass genau auf die Uhrzeit geschaut wird. Du hast das Kind 5 Minuten zu spät gebracht und das steht meiner Umgangszeit zu. Also Situationen, mit denen du erstmal emotional klarkommen musst, was nicht geht. Also ich meine, sie hat auch beschrieben, dass das ein unfassbar schwieriger Prozess ist, nicht nur für sie, auch für das Kind, weil das Kind, die haben wirklich so eine weitere Antenne, so die Sinnesantenne, sage ich immer, ne? Die spüren alles, die spüren Konflikte, auch zwischen zwei Elternteile, die auch getrennt sind. Und die hat einfach beschrieben, dass das Leben einfach erschwert und du kannst dann gar nicht loslassen, weil du ständig damit konfrontiert wirst.
1: Also du hast es gerade auch schon gesagt und ich will es trotzdem nochmal gerade so betonen, dass eben manchmal Situationen entstehen können, wo Kinder auch vielleicht instrumentalisiert werden. Das heißt, es geht quasi letztendlich nur darum, dass die Eltern irgendwie im Konflikt sind. Ich kenne das selbst auch von einer anderen Bekannten, die auch bei Scheidungsfragen vor Gericht.
0: Ja, beim Familiengericht.
1: Beim Familiengericht immer mitsitzt und sie muss dann auch teilweise immer so Befragungen machen und muss dann so vom Jugendamt heraus Empfehlungen hergeben, welches Elternteil das Kind jetzt quasi ja in Obhut nimmt. Und von ihr kenne ich das auch so, dass es ganz oft vor Gericht dann eigentlich nur um die Eltern geht. Es geht gar nicht um die Kinder. Und man merkt dann einfach ganz stark, dass es eigentlich um den Konflikt geht der beiden, ja, Mann und Frau in dem Fall. Und dass vielleicht dann dieser Trennungskonflikt immer noch nicht behoben ist und dann irgendwann die Situation sich immer mehr zuspitzt, Kinder sogar noch ins Spiel kommen, man den Konflikt immer noch nicht behoben hat. Und am Ende des Tages merke ich jetzt einfach gerade, wie wichtig es eigentlich ist, Konflikte auszutragen. Und es muss, glaube ich, damit gar nicht um Trennung gehen, sondern es ist einfach nur wichtig zu lernen, wenn ich einen Konflikt habe mit jemandem, wie trage ich ihn aus, wie bleibe ich aber trotzdem vielleicht dabei, naja, respektvoll, sage ich jetzt mal im besten Fall, und auch vielleicht verständnisvoll und empathisch. Gebe dem anderen das Gefühl, auch gesehen und verstehen zu werden. Um eben diese Zuspitzung solch eines Trennungskonflikts, der dann, das ist ja Krisenmanagement, wenn du als Frau alleine bleibst mit einem Kind, ist das für mich Krise.
0: Definitiv.
1: Also das ist dann schon Krisenmanagement, wenn du es bis dahin nicht geschafft hast, den Konflikt zu lösen. Da müsste man eigentlich präventiv viel, viel früher ansetzen. Auch in der Schule, ich weiß nicht, wie es bei dir ist, ich versuche schon den Schülern auch irgendwie zu helfen, wenn sie in Konflikt sind mit anderen Mitschülern. Und da kann man ja auch ganz viel über diese positive Lebenseinstellung eigentlich machen, indem man sagt, es ist jetzt gerade eine Veränderung, lass dich drauf ein, versuch loszulassen, das ist alles immer so ein bisschen einfach gesagt.
0: Es hängt von der Situation ab. Es hängt von der Situation ab, um loszulassen. Und klar, unter Schülern oder wenn es dann Konflikte sind, die einen selbst betreffen, ohne dass etwas dazwischen dann ist. Und in dem Fall dieses dazwischen Kinder ist ja was ganz Bedeutsames. Und es ist schwierig, wenn du in Konflikt bist mit deinem Partner, Ex-Partner, wie auch immer, dass du dann aber weißt, wir haben gemeinsame Kinder. Und es ist unfassbar schwierig, Emotionen, glaube ich, zu regulieren. Vor allem, wenn die Gegenseite, egal ob jetzt der Mann oder die Frau, belastend noch weitere Emotionen mitbringt, sei es denn eben durch Manipulation, sei es denn eben durch Machtkontrolle, indem man weiterhin beobachtet und guckt, was macht der andere. Und ja, es geht vielleicht um den Konflikt, den eben Erwachsene nicht lösen können aus unterschiedlichen Gründen. Mir fällt jetzt auch eine andere Situation ein vor Jahren. Ein Pärchen, mit dem man nicht gerechnet hat, dass irgendwas zum Beispiel schieflaufen könnte, kam dann so von heute auf morgen, plötzlich war alles vorbei. Und er ist durchgebrannt mit einer anderen, hat sich sein schönes Leben aufgebaut. Ein gemeinsames Kind haben die beiden, welches allerdings eine Beeinträchtigung hat und entsprechend auch anders unterstützt werden muss. Und dass die Frau aber eine super, super nette, intelligente, studierte Frau ist, die natürlich auch Ziele vor Augen hat, so belastet wurde mit der Situation, dass sie irgendwann mal an Burnout erkrankt ist und andere psychische Erkrankungen bekommen hat. Und jetzt damit kämpfen muss, dass das Sorgerecht ihr nicht weggenommen wird, weil sie mit dem Ganzen nicht klargekommen ist. Ein Vater, der irgendwie verschwunden ist, durchgebrannt ist mit einer anderen Frau und sie steht alleine, möchte natürlich für das Kind da sein und will natürlich sich selbst nicht verlieren. Und das hat mir dann auch so richtig leid getan, ne? Dass man dann irgendwie im Stich gelassen wird und gar nicht irgendwie guckt, naja, der andere muss mit in die Verantwortung reingezogen werden.
1: Das ist eigentlich
0: werden.
1: Auch ganz interessant, was dazu führt, könnte ich mir vorstellen, ist auch so die Hoffnung manchmal.
0: Dass also das Hoffnung, noch wird.
1: Ja, ich glaube, es ist oft so dieser Hoffnungsgedanke, der dann, ach, das ist nicht so schlimm und morgen ist dann schon wieder alles anders und man gibt sich immer jeden Tag so ein neues Zugeständnis, dass es doch nicht so schlimm ist. Und wenn du dann halt in dem Fall das dir so lange einredest, bis dann irgendwann klar diese ganz harte Nummer durchgezogen wird, ist das natürlich nicht nur ein Schlag ins Gesicht, sondern du fällst natürlich erstmal um, weil du ja bis zum Letzten geglaubt und gehofft hast. Und das tut dann halt auch einfach weh. Und wenn du dann noch alleine bist, der andere am besten weg ist, noch mit einer anderen Frau, du aber die ganze Zeit noch Hoffnung gehegt hast, du nicht parallel dir ein zweites Leben aufgebaut hast, weil du eben der loyale Part warst, ist das unfassbar schwer, weil dann wackelt natürlich das ganze Gerüst. Und wenn du dann noch ein Kind mit Einschränkungen zu Hause hast, das ist natürlich sowas von pflegebedürftig. Mhm. Da haben wir das ja auch wieder mit der Aufmerksamkeit und wie viel Aufmerksamkeit Kinder einfach brauchen. Und Kinder brauchen Menschen, die auch im Hier und Jetzt sind, ne?
0: Ja,
1: also
0: ja.
1: Die präsent sind, die bereit sind, einem in die Augen zu schauen, die präsent sind, zu sagen, ich sehe dich.
0: Man sagt ja auch, wenn in der Kindheit ist es wichtig, eben diese emotionale Präsenz zu haben. Selbst wenn ein Papa oder eine Mama da ist, die aber emotional abwesend ist, hinterlässt es genauso ein Trauma, wie wenn ein Papa eben nicht da ist. Ne? Und vielleicht sogar viel schlimmer, wenn jemand da ist und eben emotional abwesend ist. Mich erreicht hier tatsächlich, Eva, eine Nachricht von einer Person, ich lasse mal den Namen anonym, die zum Beispiel auch sagt, dass beide Elternteile die Verantwortung für die Kinder tragen, schreibt sie, und dass eben von beiden das getragen werden muss. Und wenn eben man alleine gelassen wird, entstehen immer existenzielle Ängste, genau, dass man einfach nicht weiß, wie geht's weiter. Man kämpft natürlich um das Wohlbefinden des Kindes, dass es wirtschaftlich auch dem Kind gut geht. Und dass leider, schreibt sie auch, Kinder oft benutzt werden, um Mütter emotional weiterzubinden auf einer gewissen Art und Weise. Schuldgefühle gehe ich mal auch stark davon aus. Das hatte mir auch die andere Bekannte erzählt, dass man irgendwie da denkt, man selbst ist irgendwie das Problem und kommt damit irgendwie nicht klar und Macht damit eben auszuüben. Auch sie beschreibt hier genau dasselbe, wie mir die andere beschrieben hat, diese Machtkontrolle letzten Endes.
1: Das gibt's aber auch von beiden Seiten. Also ich kenne auch teilweise Fälle, wo es dann andersrum auch darum ist. Geht, klar, dass auch eine Frau irgendwie die Beziehung zu einem Mann nicht aufgeben will und dann sagt, aber ich habe jetzt ein Kind von dir. Es gibt auch das Beispiel mit den Kuckuckskindern, dass eine Frau eigentlich von jemand anderem schwanger ist, aber dann einem anderen Mann das Kind quasi unterjubelt. Einfach um den Partner zu binden. Also Kinder werden manchmal instrumentalisiert und das ist natürlich...
0: Sicherlich gibt es das auch.
1: Aber ein sehr, sehr großes Trauma.
0: Ich kann das aber als Mama hier zum Beispiel nicht nachvollziehen. Ich für mich kann sprechen, ich kann mir nicht vorstellen, sowas zu machen. Also wie du schenkst gerade neues Leben, kommt auf die Welt, du ermöglichst einem Lebewesen, die Welt zu entdecken und das aber nur zu machen, um jemanden an dich zu binden, ich finde das abartig. Also ich muss an der Stelle einfach auf meine Meinung sagen. Also da tun mir auch die Männer, die sowas tatsächlich erleben müssen, die tun mir dann auch leid. Das ist aber auch dann genauso toxisch wie andersrum.
1: Vielleicht nochmal so das auch aufzugreifen, was Hartmut gesagt hat, einfach, also auch Männer haben ja quasi diese Gefühle und auch Männer haben sind bereit, Bindungen einzugehen, haben Schwierigkeiten mit Trennungen. Es ist jetzt nicht nur ein Problem, was die Frau, was sie hat, obwohl wir jetzt natürlich heute in unserem Format darüber sprechen, sie im Trennungskonflikt.
0: Ja, und eine letzte Situation, wenn wir um Partnerschaft sprechen und gleich kommt noch ein bisschen Musik, dann wollen wir noch ein bisschen sie im Trennungskonflikt, was Beruf angeht, nochmal sprechen. Ich habe eine Person kennengelernt vor ein paar Monaten, die betroffen war von häuslicher Gewalt und wirklich einen Prozess hinter sich gebracht hat, um erstmal überhaupt loszulassen von dieser toxischen Beziehung. Und sie hat mir erzählt, dass einfach die emotionale Seite ausgenutzt wurde. Also wir sind sehr, sehr emotional, wir Frauen, und das oftmals eben mit Schuldgefühlen und diesen emotionalen Schuldgefühlen gearbeitet wurde und sie jedes Mal davon überzeugt war, es wird besser, bis sie irgendwann mal verstanden hatte, sie wird psychisch so manipuliert, dass sie das gar nicht mehr wahrnimmt. Und sie hat erst verstanden, dass das alles ein Ende haben muss, als sie so zusammengeschlagen worden ist, Eva, dass er ihr die Schuld gegeben hat, dass seine Hand gebrochen ist wegen ihr. Und da muss ich sagen, da an der Stelle an jede Zuhörerin da draußen, auch an jeden Zuhörer, in solchen Trennungskonflikten finde ich, meine Meinung ist es wichtig, professionelle Hilfe in Anspruch zu nehmen und nicht zu lange zu warten, sonst wird dieser Trennungskonflikt noch schärfer, noch stärker und hinterlässt noch größere Wunden und Lücken. Und das kann ganz andere fatale Folgen haben.
1: Und was du jetzt auch gerade ansprichst, ist natürlich, dass wenn in diesem Fall Mann und Frau aufeinandertreffen, der Mann eben auch das stärkere Geschlecht auf irgendeine Art und Weise ist und die Frau eben auch ein bisschen schutzbedürftiger ist. Und wenn dann eben so ein Machtgefälle vorhanden ist und der Mann dieses Machtgefälle ausnutzt, dann ist natürlich der Trennungskonflikt für eine Frau, kaum auszutragen, weil quasi das Machtgefälle zu groß ist. Der Mann ist einfach der Stärkere, der ja eigentlich die Frau beschützen soll, der die Frau führen soll.
0: Und Sicherheit geben soll.
1: Sicherheit geben soll. Und wenn der Mann die Frau natürlich dann in eine Richtung führt, wo die Frau plötzlich ganz alleine steht, abgetrennt ist von Freunden, von Familie und so weiter, und er sie dann fallen lässt, dann ist es natürlich eine andere Situation. Und Männer kommen auch vielleicht in die Situation, aber eigentlich, wenn der Mann in seiner Kraft ist, sollte der Mann ja eine ganz andere Rolle einnehmen.
0: Richtig.
1: Und sie begleiten und führen eben.
0: Richtig, genau. Und an der Stelle, Eva, machen wir, glaube ich, einen Cut, um einfach musikalisch wieder in eine Gefühlslage zu kommen. Dennoch aber für alle Kämpferinnen da draußen, das ist ja, wir sind ja hier bei Female Frequency, nicht, dass wir Männer nicht lieb haben, das nicht, aber vor allem haben wir die Zuhörerinnen lieb. Hier ist ein Song für alle Kämpferinnen da draußen von Christina Aguilera, Fighter. Nicht aufgeben, weiterkämpfen. Ihr seid stark. Bis gleich.
1: Bis dann.

0: Friday, meine Damen und Herren da draußen, liebe Zuhörerinnen und Zuhörer, der Song von Christina Aguilera. Herzlich willkommen hier wieder live aus dem Studio, aus dem neuen Studio von Radio Rüsselsheim mit der Sendung Female Frequency und der Sendung Sie im Trennungskonflikt. Hier spricht Jotta und an meiner Seite habe ich
1: Mikrofon.
0: Jetzt die Eva. So, die Eva ist da. Neues Studio, aber gleiche Knöpfe.
1: Ich habe es versemmelt.
0: Ja, ein sehr stark emotionales Thema vorhin. Sie im Trennungskonflikt, was Beziehungen, toxische Beziehungen angeht, mit Kindern und entsprechend Sorgen und Ängsten. Und der Song gewidmet an alle Kämpferinnen da draußen, die sich in so einem Kampf befinden. Bitte vergiss nicht, du bist eine Kämpferin und du schaffst das. Glaub an dich. Und sei positiv, soweit es geht, wie es geht. Trennungskonflikt, eine Sache hätte ich noch, Eva, weil Frauen, was die Berufswelt angeht, auch oftmals benachteiligt werden. Und dann führt es dazu, dass man, weil man vielleicht eine Familie gründet oder weil man eben eine Familie gründen will zum Beispiel oder, dass man den Beruf wechseln möchte. Hast du denn schon so eine Erfahrung gemacht? Im Trennungskonflikt zu sein, was deinen Beruf angeht?
1: Tatsächlich direkt nach dem Referendariat. Ich weiß nicht, wie das bei dir war damals, aber nach dem Referendariat war ich erstmal so froh, dass ich die Schule verlassen wollte. Es war also ein positiver Trennungskonflikt sozusagen, den ich damals erlebt habe.
0: Ach komm, okay.
1: Und dann bin ich so in die Sozialarbeit gegangen und habe mit minderjährigen Flüchtlingen aus Afghanistan zusammengearbeitet.
0: Okay.
1: Habe dann so ein bisschen bei der Integration geholfen. Aber dann hatte ich auch schon wieder einen Trennungskonflikt, weil dann habe ich gemerkt, ich will doch wieder zurück an die Schule, weil ich dann doch irgendwie mehr so in diesen lehrenden Beruf wollte. Und ja, seitdem hatte ich dann einige Trennungskonflikte, weil ich immer wieder das Schulmodell gewechselt habe. Es hat bei mir ein bisschen gedauert, bis ich mich da irgendwie so zurechtgefunden habe in der Schullandschaft. Aber jetzt fühle ich mich auf jeden Fall so, als wäre ich angekommen und das ist schön.
0: Ja, das ist auch ganz wichtig, also das Gefühl zu haben, anzukommen, auch in der Berufswelt. Ich finde es interessant, dass du sagst, nach dem Ref, ich muss sagen, das Ref war bei mir genauso überlastend, viel realitätsfern, würde ich teilweise sogar sagen, weil in der Praxis laufen die Dinge nicht so, wie man die schön alle runterschreibt und versucht, sich das anhand von verschiedenen Theorien zu beschreiben, zumal du die Psyche eines Menschen nicht immer und jeden Tag nach irgendwelchen Modellen beschreiben kannst. Aber ich hatte immer den Drang tatsächlich zu unterrichten, zu lehren, weil bei mir war es damals auch der Lehrer, der irgendwie gesagt hat, hier, glaub an dich, mach etwas. Hab aber jeden Tag wirklich einen Gedanken, möchte ich das wirklich die nächsten 30 Jahre noch machen? Also ich habe irgendwie einen zukünftigen Trennungskonflikt, wo ich einfach mit mir arbeite, ich mache das unfassbar gerne, aber so wie das System vielleicht gerade ist, nicht wirklich, ne? So dass man sagt, man möchte mehr Freiraum, man möchte irgendwie andere Dinge ausprobieren, man möchte kein statisches System haben und das ist es ja. Also ich mag ja Dynamik, ich mag Veränderungen und auch in unserer Berufswelt als Lehrerin.
1: Jetzt hast du es eigentlich auch so schön, finde ich, schon fast abgeschlossen. Das heißt, wenn man vielleicht jetzt so abschließend in die Zukunft blickend den Trennungskonflikt als Veränderung nimmt und irgendwann vielleicht auch Freude empfindet und das Ganze so ein bisschen spielerisch betrachtet, die Trennung, ach wie schön, ich bin's wieder losgeworden, sage ich jetzt mal. Und man anfängt vielleicht auch damit zu spielen und wie so ein Ping-Pong-Ball beim Tischtennis und man merkt dann auch vielleicht irgendwann, dass der Ping-Pong-Ball auch immer wieder zurückkommt, dass das jetzt gar nicht so eine Trennung für immer sein muss, sondern einfach mal ein Loslassen für einen gewissen Moment. Und dann kommen auch manche Dinge ganz von alleine wieder zurück. Und durch diese verspielte vielleicht Anteilnahme an dem Ganzen kann das ja dann auch irgendwann Spaß machen sozusagen.
0: Ja, also jetzt, was ich zumindest sagen kann aus meiner Sicht, habe ich zum Glück Leute oder wir haben Führungskräfte, die uns darin unterstützen, uns mehr entfalten zu können in unserer Lehrerberufswelt, weil es ein sehr starrer Beruf ist, sage ich mal, ne? Also du hast jedes Jahr zwar vielleicht neue Klassen, aber du hast dieselben Unterrichtsfächer, du hast dieselben Sachen, die irgendwie gemacht werden müssen, aber du kannst es nicht anders machen, weil vielleicht gewisse Modelle noch nicht vorgesehen sind. Aber genau, also wir sind so langsam auch tatsächlich am Ende der Sendung gekommen, liebe Eva, und es war ein sehr spannendes Thema auf jeden Fall.
1: Ja, danke Jutta für den ehrlichen Austausch.
0: Ich danke dir auch und Sie im Trennungskonflikt, meine lieben Zuhörerinnen und Zuhörer da draußen, hier live aus dem Studio von Radio Rüsselsheim. Hier ist Jutta und an meiner Seite Eva. Wir bedanken uns sehr herzlich für die Teilnahme und haben jetzt abschließend nochmal einen sehr motivierenden Song für alle Frauen und Mädels da draußen. Und an der Stelle sagen wir Tschüss.
1: Ja, bis ganz bald und
0: bis ganz bald.
1: Danke, dass ihr da wart.
0: Genau.
1: Tschüss.

Dienstag, der 29. September. Hier ist die Sendung Inside Rocket Moor bei Radio Rüsselsheim. Und natürlich wie immer ist am Dienstag der Meinhard am Mikrofon. Der Meinhard hat sich wieder ein Motto ausgesucht, und zwar ist das der zweite Teil von meiner letzten Sendung, wo es darum ging, ausschließlich Gruppen, die einen Tiernamen beinhalten. Und es gab so viele Rückläufe, die mir gesagt haben, wieso hast du denn nicht das gespielt und das gespielt. Also das Ganze habe ich aufgesammelt und hier für euch aufbereitet. Darüber hinaus gibt es noch sehr interessante Geburtstage, die in den letzten Tagen von sehr bekannten Künstlern begangen worden sind. Und das nehme ich doch gerne mit. Ich komme zur ersten Gruppe, die einen Tiernamen beinhalten. Es geht um die White Lion. Die White Lion, das war eine US-amerikanische Rockband, die 1983 in New York von dem dänischen Sänger Mike Trump sowie dem amerikanischen Gitarristen Vito Bratta gegründet wurde. Sie verschrieben sich zu ihrer Zeit mehr aufkommenden melodischen Hardrock und Glam Metal der 80er Jahre. Ich habe ein Stück von für euch ausgesucht, und zwar geht es um eine Coverversion von der holländischen Gruppe Green Day, hätte ich jetzt fast gesagt. Nein, natürlich von Radar Love. Das ist die Gruppe bzw. der Song von den Holländern. Genau, es geht los und es geht weiter. White Lion. Great the love on Golden Earring.

0: Da komme ich ja gar nicht dazwischen. Die machen so viel Krawall, die White Lion. Die machen den Anfang hier bei mir in meiner Sendung Inside Rock and More bei Radio Rüsselsheim. Ihr könnt uns übrigens immer noch erreichen auf der UKW-Frequenz 90,9. Der wurde uns ja prognostiziert bzw. angekündigt, dass er demnächst abgeschaltet wird, aber dem ist nicht der Fall. Ihr könnt uns immer noch erreichen. Des Weiteren könnt ihr uns erreichen natürlich über DAB Plus und natürlich über unsere Homepage radio-r.de. Da gibt es einen Livestream. Einfach aufschalten, dann seid ihr hier bei mir direkt in der Sendung. Des Weiteren haben wir jetzt die Möglichkeit, dass wir Kontakt bzw. telefonisch erreichbar sind. Und zwar unter der Vorwahl von Rüsselsheim 06142, die Durchwahl 96799944. Es geht weiter bei mir im Programm mit einer Gruppe, mit einer amerikanischen Band aus Pennsylvania, die mehrere Musikstile miteinander verband, vorwiegend aus dem Rock- und Hip-Hop-Bereich. Textlich würde ich mich jetzt also weiter nicht dazu äußern, die sind teilweise grenzwertig, aber die machen richtig knallige Musik. Es geht um die Bloodhound Gang mit dem Titel The Bad.
1: Well now, we call this the act of mating, but there are several other very important differences between human beings and animals that you should know about.

Inside Rockin' More bei Radio Rüsselsheim. Heute bei mir das Motto ausschließlich in der zweiten Ausgabe: Gruppen, die einen Tiernamen beinhalten. Das war die Bloodhound Gang. Ich habe auch Anfang schon angedeutet, ich habe ein paar sehr interessante Geburtstage. Unter anderem der Brian Ferry, der feierte am letzten Samstag seinen 81. Geburtstag. Er ist britischer Sänger und Songschreiber. Bekannt wurde er in den 70er Jahren als Gründungsmitglied und Sänger der Art-Rock-Band Roxy Music und für seinen singulären, vibrato-lastigen Staccato-Gesang. Seit der ersten Veröffentlichung mit Roxy Music im Jahr 1972 gilt Brian Ferry als einer der innovativsten und stilsichersten Musiker, Songwriter und Sänger der internationalen Pop- und Rockszene. Als Verkörperung der glamourösen und romantischen Welten aus seinen Songs gesehen, genießt der kreative Antreiber in puncto Kleidung und Coolness den Ruf einer absoluten Stilikone. Das kann ich nur bestätigen, weil ich habe den Brian Ferry mit seiner Roxy Music in der Alten Oper in Frankfurt live erlebt und es war ein grandioses Konzert. Insgesamt hat übrigens der Brian Ferry mit den Roxy Music sowie sein Soloalben über 30 Millionen Alben weltweit verkauft. Das ist doch schon mal eine Hausnummer. Ich habe ein etwas ruhigeres Stück für euch ausgesucht. Hier ist Brian Ferry Solo als A Gonna Fall.

Ryan Ferry zu seinem 81. Geburtstag. Den feierte er am letzten Samstag. Wir kommen wieder zurück zu meiner Motto-Sendung, wo ich ausschließlich Gruppen präsentiere, die einen Tiernamen beinhalten. Die nächste Gruppe, das ist Hootie and the Blowfish. Eine Gruppe von Rock-Amerikanern, die ursprünglich aus Columbia in South Carolina stammen. Und sie haben ganz tolle Musik gemacht, eingängige Musik, die wir uns doch gerne anhörten. Hier sind Hootie and the Blowfish, Only Wanna Be With You.

Morty and the Blowfish, Only Wanna Be With You. Ich komme zur nächsten Gruppe, die einen Tiernamen beinhalten. Es geht um Papa Roach. Papa Roach ist eine US-amerikanische Metal- und Rockband, die 1953 in Kalifornien gegründet wurde. Sie gehörten mittlerweile seit über 3 Jahrzehnten zu den erfolgreichsten Rockbands der Welt. Und das ist ihre Musik. Last Resort. Cut my life.

Cockroach, die Kakerlake. Ganz schön kräftig gehen die Jungs hier zur Sache. Ich habe noch, ich hätte fast gesagt, noch einen Titel vor der Halbzeit. Ich habe ausgesucht und greife da ganz tief in die Plattenkiste hinein. Es geht um die Gruppe The Byrds. Das war eine US-amerikanische Rockband. Als Pioniere des Folk- und Country-Rock gründeten ihre Bandglieder 1964 in Los Angeles, einer der erfolgreichsten Musikgruppen der 60er und 70er Jahre. So bekannte Namen wie Roger McGinn und David Crosby waren dabei. Hier für euch The Byrds, 8 Miles High.

Es waren schon richtig gute Musiker bei den Birds. Ja, Radio Rüsselsheim, hier ist die Sendung Inside Rock and More mit dem Meinert am Mikrofon. Ich habe für euch heute das Motto zum zweiten Mal, nachdem ich letzten Dienstag schon den ersten Part gespielt habe, ausschließlich Gruppen, die einen Tiernamen beinhalten. Aber bevor ich jetzt zur nächsten Gruppe, hätte ich jetzt fast gesagt, nein, zur nächsten Geburtstag komme, habe ich noch ganz kurz die Ansage. 90,9 ist immer noch unsere UKW-Frequenz in der näheren Umgebung von Rüsselsheim. Das war ja vor ein paar Wochen noch ganz anders. Da hieß es ja, ihr werdet sofort abgeschaltet. Aber dem ist nicht so. Ihr könnt uns immer noch erreichen auf 90,9. Darüber hinaus, wer das UKW-Radio nicht verfügbar hat, der kann uns auf der Gruppe, hätte ich jetzt was gesagt. Nein, alles gut. Über CAD Plus natürlich erreichen und über unsere Homepage radio-r.de. Darüber hinaus gibt es die Möglichkeit, mit mir in Kontakt zu treten. Das geht am einfachsten über unser Studiotelefon. Das steht uns jetzt zum Glück wieder zur Verfügung. Unter der Vorwahl von Rüsselsheim 06142, die Durchwahl 967-9944. Den nächsten Geburtstag, den würde ich gerne bei euch hier zum Besten geben. Am letzten Sonntag, den 27. September, feierte Randy Bachmann seinen 83. Geburtstag. Er ist kanadischer Rockmusiker, Gitarrist und Sänger, der vor allem als Mitglied der Bands The Guess Who, Iron Horse und halt eben Bachmann Turner Overdrive oder halt mit dem Kürzel BTO bekannt wurde. Musikalisch ist BTO den frühen Hardrock-Bands zuzuordnen. Die Gruppe spielte eingängige, melodische Lieder, die von prägnanten Gitarrenriffs getrieben wurden. Und das hören wir uns einfach mal an. Hier ist zu hören von Randy Bachmann, Roll on Down the Highway.

alles zu Ehren von Randy Bachmann, der am letzten Sonntag seinen 83. Geburtstag feierte. Ich komme wieder zurück zu meiner Motto-Sendung, ausschließlich Gruppen, die einen Tiernamen beinhalten. Und diese Gruppe, die hatte ich vollkommen vernachlässigt. Pussycat ist die Gruppe. Das war eine niederländische Musikgruppe, die in den 70er Jahren ihre größten Erfolge hatte. Pussycat entstand übrigens 1975 aus der Formation Sweet Reaction mit den drei Schwestern Tony, Betty und Marianne. Und die haben, wie gesagt, in den 70er Jahren ganz tolle Titel herausgebracht, die wir alle noch irgendwo im Ohr haben. Unter anderem diesen hier.

Also diese Musik erinnert mich an meine Jugendzeit. Die Pussycat mit Mississippi. Ich bleibe in Holland. Die nächste Gruppe, das sind The Cats. Das war eine niederländische Popgruppe, die in ihrer Heimat von Mitte der 60er bis zur Mitte der 80er Jahre überaus erfolgreich waren. Und ich habe ein Stückchen ausgesucht. Das kennen wir wiederum alle. Let's Dance von den Cats. Es gibt wunderschön zum Tanzen, oder? Wanda, was meinst du?

wollte ich ja gar nicht so spielen. Nein. Ich musste ganz dringend das Studio verlassen, weil auch der Moderator, der hat ja durchaus mal ein ganz normales Bedürfnis. Und die Wege hier im neuen Studio, die sind halt ein bisschen länger. Da muss man genau kalkulieren, was man für einen Zeitbedarf hat und was man für einen Song noch spielen kann. Das war übrigens Meat Love. Der Meat Love, der hatte am 27. September, also am letzten Sonntag, hätte seinen 79. Geburtstag gefeiert. Ihr wisst ja, der ganz große Meat Love oder auch einfach nur der Hackbraten oder Fleischklops, der war ganz vorne mit dabei in den Charts. Das zum Thema Meat Love. Das habe ich jetzt ein bisschen abgekürzt, weil die Zeit läuft mir jetzt weg. Ich habe noch zwei Songs, die müssten ausreichend sein. Ich habe die Yardbirds ganz tief aus der Plattenkiste aus dem Jahr 1966. Stroll On mit den Yardbirds.

den wollte ich gar nicht spielen. Ich habe mich ausgeblendet aus den Yardbirds und wollte an sich diesen Song so spielen. Ja, normalerweise spielen die Whitesnake richtig krawallige Musik, aber das ist jetzt zum Abschluss ein Song, den hören wir uns doch unheimlich gerne mal ein. Here I Go Again. Und der Meinhard, der verabschiedet sich schon wieder aus seiner Sendung Yesterday News 9 Inside Rock and More natürlich, logischerweise. Er würde sich freuen, wenn ihr am nächsten Dienstag wieder aufgeschaltet seid, hier in meiner Sendung bei Radio Rüsselsheim. Macht's gut, ihr Lieben da draußen, alles Gute und einfach nur bis zum nächsten Mal. Tschö mit Ö.

0: hören.
1: A cappella, da muss man mal genau hinhören.
2: Ohne Instrumente.
1: Ja, das ist, also ich hätte also auf alles gewettet, aber nicht, dass die nur das alles mit Stimmen produzieren.
3: Das Lied habe ich gekannt. Ich hätte gedacht, ich habe nichts gekannt, aber das kommt, das habe ich öfters das gehört. Ist
1: von Tears for Fears. Tears for Fears, ja.
3: Ja. So, jetzt bin ich dran. 2009, Alte Oper Frankfurt, die französische Diva Patricia Kaas trat auf. Das war das zweite Konzert von ihr, was ich gesehen habe. Und sie hat ja deutschsprachige Eltern aus Lothringen, spricht perfekt Deutsch. Und ich habe mal ein Lied in Deutsch rausgesucht, Herz eines Kämpfers.

0: Das hast du aber nicht ausspielen lassen.
1: Ja, also ich unterschlag doch nicht die Patricia. Das mache ich doch nicht.
0: Will ich hoffen.
2: Wenn ich den Song so gehört habe jetzt, mir hat die Patricia Kaas noch nie was gesagt. Das ging eigentlich immer an mir vorbei. Aber das ist eigentlich ein Vorbild für die ganzen deutschen also Rosenstolz und Silbermond oder so. Die haben, ich denke mal, dass sie so das übernommen haben, so zu singen.
0: Schwer zu sagen, kann schon sein. Also die war schon, sie hat sich leider zurückgezogen, aber sie war schon ein ganz großer Star. Ja. Ja, wir bleiben in der alten Oper. Und zwar trat der Mick Hucknall. Mick Hucknall, sagt euch was, Sänger von Simply Red. Der hat mal, wie nennt man das? Der ist auf Solopfaden gewandert. Ne?
2: Und hat, aber er hat immer noch nebenbei Simply Red gehabt.
0: Richtig, ja, der ist nie weg von Simply Red, sondern hat einfach mal eine Soloplatte rausgebracht und zwar eine Platte mit Cover, mit seinen Lieblingsliedern, die er immer schon mal spielen wollte, weil Simply Red hat ja eigene Lieder gespielt oder spielt eigene Lieder.
1: Und jetzt kommt, Entschuldigung?
0: Ja.
1: Jetzt komme ich ja wieder ins Spiel. Gerade eben habe ich ja bei euch beiden noch gesagt, ja gut, aber Simply Red habe ich doch auch schon gehört in Frankfurt. Verdammt nochmal, da war ja der Mike Hucknall ganz weit vorne, der stand mit seinen waldenden roten Haaren auf der Bühne.
0: Richtig.
1: Das müssen wir gleich nochmal zum Besten geben, richtig, oder?
0: Ja. Ich muss sagen, ich war baff. Ne? Ich habe noch nie jemanden gesehen, der so, wie soll ich sagen, ohne Anstrengung gesungen hat.
1: Ja? Easy.
0: Easy. Kein falscher Ton, nichts, perfekt.
1: Aber er hat eine hohe Stimme gehabt, kann das sein?
0: Ja. Und ich habe jetzt einen Titel rausgesucht, den die Rolling Stones 1963, 64 rausgebracht haben. That's how strong my love is.
1: Und anschließend haben wir nochmal Simply Red, wo ich sagen kann, guten Gewissens, da war ich dabei.
0: Schön.

0: Simply Red, Fairground. Ja, Radio Rüsselsheim mit der Sendung, mit zwei Sendungen, Inside Rock and More und mit Yesterday News hier und heute im neuen Studio von Radio Rüsselsheim. Der Franz sitzt mir gegenüber, links neben mir sitzt der Josef. Und wir haben ein ganz tolles Programm, beziehungsweise das habt ihr ja schon mitbekommen. Wir haben ausschließlich Songs aus Konzerten, die wir in den 2000ern besucht haben. Und wir haben gerade nochmal so überschlagen, wir müssten jetzt die fünfte Sendung, glaube ich, jetzt für euch.
1: Die sechste.
0: Die sechste sogar präsentiert haben. Und wir vermuten einfach mal, dass wir mindestens 250, 300 Konzerte besucht haben.
1: Also da sind angefangen wir ganz schön, in den 60er Jahren.
0: Angefangen in den 60ern, ja.
1: Ich zähle es mal zusammen.
0: Ja, okay, zum nächsten Mal.
1: Dann mach schnell.
0: und ich habe ja noch nicht mal meine Iron Maiden Konzerte aufgeführt. Ja,
1: da, na Gott sei Dank.
0: Ich wollte euch ja nicht so schocken. Nein, Radio Rüsselsheim. 90,9 gibt es nicht mehr. Aber ihr könnt uns immer erreichen über DAB plus 12C und natürlich über unsere Homepage radio-r.de. Da gibt es einen Livestream. Einfach aufschalten, dann seid ihr bei uns direkt in der Sendung. Leider kann ich euch keine Telefonnummer anbieten, was sonst immer 06122122200 war. Das ist leider noch nicht zustande gekommen.
1: Oder?
0: Ich bin mir nicht sicher, ob es die 12200 geben wird, aber auf jeden Fall wird unser Techniker Andreas wird natürlich dafür sorgen, dass wir auch zukünftig telefonisch erreichbar für euch sind.
1: Aber wir könnten doch mal testweise deine Handynummer durchgeben.
0: Das habe ich gestern Abend in der Sendung beim Harald Hummel habe ich das mitbekommen. Da hat seine Co-Kommentatorin die Handynummer weitergegeben im Internet und da sind durchaus Telefonate eingegangen. Also nicht nur ein oder die war permanent mit dem Harald zusammen am Telefon. Harald hat hier schon mal angerufen. Ja, also ich habe da kein Problem mit einer Bekanntgabe meiner Handynummer. Machen wir gleich beim nächsten oder nach dem nächsten Song.
1: Tja, und da kommen wir nach Hofheim am Taunus. Josef würde wieder sagen, hast du bestimmt geschenkt bekommen, die Karten.
0: Ja.
1: Es waren eben nicht so, aber es war Zufall. Und es war gratis, das Konzert.
0: Nee.
1: Ja. Da spielte auf irgendeinem Sommerfest, war das, vielleicht zu 100-Jahr-Feier von irgendeinem Feuerwehrverein oder so, spielt die Münchner Freiheit in Hofheim. Und es war richtig gut besucht und schöne Musik und das Wetter hat gestimmt, also Münchner Freiheit.
0: Hat alles gepasst.
1: Hofheim. Ja.

Ja, da haben wir mal in Hofheim getanzt, aber das sind wir gleich wieder zurück nach Rüsselsheim, weil im Jahre 2010 hat der Opel ein Jubiläum. Ich glaube, es war 125 Jahre Opel. Ja. Und zu diesem Jubiläum, da wurden Bands eingeladen. Damals noch nicht sehr bekannt. Und jetzt inzwischen aber richtig gut bekannt. Sunrise Avenue.

0: Nein, ich hatte auf Automatik gestellt. Entschuldigung, hatte ich dich rausgenommen.
1: Ja. Das geht ja gar nicht. Dazu sagen, was hat Lena mit Sunrise Avenue zu tun?
0: Eben, ja. Eben, genau.
1: Eigentlich gar nichts von der Musik her, aber die waren auf der gleichen Jubiläumsveranstaltung von damals von Opel. Und Lena hatte da eigentlich schon noch den Vorrang gehabt, weil die gerade mit ihrem Satellite so erfolgreich und so bekannt wurde, ja. Mhm. Inzwischen ist es umgekehrt, dass Sunrise Avenue Weltstars sind. Hm?
0: Ja. Aber jetzt kommen wir nochmal zum, ich sage immer dem Franz, der erste allgemeine Verunsicherung, das ist die Musik, die hast du schon immer gespielt, Franz.
1: Immer gespielt und immer vergut. Weil, also die Texte von denen, die sind überragend, muss ich sagen, ja.
0: Genau, es gibt ja, wir haben ja früher im Skiurlaub in Obertauern gab es immer das Burli.
1: Burli, ja, den Text musst du dir mal genau anhören.
0: Ich weiß.
1: Ja, der ist.
0: Die Tomaten waren so groß wie nie, ja.
1: Und auch der Sellerie. Und der Burli mit den drei Urli, gell?
0: Ja, so, genau, ja.
1: Das kenne sogar ich. Ich glaube, das ist der einzige Liedtext, den ich von vorne bis hinten auswendig kann. Tatsächlich. Ja. Aha.
0: Also wir haben dieses Lied haben wir im Skiurlaub, im Après-Ski, wo auch immer, haben wir immer lauthals mitgekrölt, ja. Aber wir haben den ganzen Text gekannt.
1: Ja, aber das ist eigentlich so, dass der Text eigentlich sehr systemkritisch ist.
0: Ist er.
1: Aber humorvoll. Ja. Mhm. Ja? Und das ist ein Fakt, den die EAV unheimlich gut beherrscht hat.
0: Ja. Also dann hören wir uns das mal an, was sie hier noch zu besten geben.
1: Der Banküberfall.

0: Sollte ich noch erwähnen, wo ich die gesehen habe? Im Musical-Theater in Niedernhausen.
1: Ach jo, ja. Damals gab es das noch. Ich glaube,
0: das ist der einzige Event in unserer langen Tournee durch die unsere Konzertbesuche, das in Niedernhausen war.
2: Tatsächlich. Habt ihr eigentlich gemerkt, dass wir sehr provinziell wurden? Keine alte Oper mehr, keine Jahrhunderthalle, keine Festhalle. Nö, Opel, dann Niedernhausen, Rüsselsheim. Wir kommen dann noch, ja, Rüsselsheim mehrfach.
1: Und Dexheim nicht vergessen.
2: Dexheim, ja, genau. Ja,
0: das kommt jetzt.
1: Das kommt noch.
2: Gut, also.
3: Wir sind jetzt
2: im Theater.
3: Zu der Gruppe geht ihr beiden ja unheimlich gerne, ja. Night Fever, das hat was.
0: Das ist eine Gruppe, kannst du nur überzeugt sein von
2: denen. Wenn man die Bee Gees mag, ist das ein Genuss, so ein Konzert.
1: Eben hast du mir eine Steilvorlage gegeben, ja, Bee Gees. Der Barry Gibb, der feiert heute übrigens seinen 80. Geburtstag. Er ist der einzige Überlebende, sag ich mal, von der Familie Gibb.
2: Der vier Brüder, ja.
1: Genau, alle anderen, die sind bereits verstorben. Also, aber insofern, aber das würdigen wir noch an anderer Stelle und da machen wir gerne nochmal einen Song von Barry Gibb oder mit seinen Bee Gees.
2: Genau, ja. Wir machen da ein Geburtstagsständchen.
1: So ungefähr.
0: Jetzt machen wir aber erstmal Night Fever und Night Fever hat überwiegend oder fast nur noch, ja, Bee Gees Songs gecovert. Aber einen Song gibt es, der von Night Fever selbst produziert wurde. Und ich finde, den Song ist der ist dermaßen gut, aber hat nie Erfolg gehabt. Wenn es die Bee Gees rausgebracht hätten, wäre es ein Welterfolg geworden.
2: Geschrieben von Uwe Hasselsteiner.
0: Ja, wahrscheinlich. Ja. Ich weiß nicht, ob... produziert hat er es auf jeden Fall. Ne?
2: Nee, er steht als Komponist drin.
0: Ja. Ja. Oh.

0: Also wir sind uns einig, dass wir, ohne dass wir dem den Night Fever irgendwas Böses antun, dass wir bei den Bee Gees ein Welthit geworden.
1: Ja.
0: So, jetzt kommen wir wieder in die Provinz.
1: In die Pelzer Provinz.
2: Ja, nein, der Rheinland-Pfalz.
1: In die Rheinhesse. Ich glaube, das war das einzige Konzert, wo wir alle drei dabei eben waren. Gell?
2: Ja. Das kann sein, ja, ja.
0: Genau, Dexheim, also, ja. Also ich verbinde mit diesem Konzert in Dexheim sehr unangenehm, sehr angenehme Verbindungen. Erstens mal, weil die Hooters in einer sehr familiären Umfeld gespielt haben. Du konntest auch direkt nach vorne hingehen. Da hat keiner dich abgestoßen und gesagt, dir oder Sicherheitskräfte da waren, hey, weg da, weg da, weg da. Ich komme jetzt nicht auf den Namen von den Hooters. Der ist in unserem Alter, also in meinem Alter, der hat ein paar Tage vorher Geburtstag gehabt und wir haben ihm nämlich noch ein Ständchen gesungen. Also insofern, das hat wunderbar, alles wunderbar geklappt.
1: Ich habe nur vergessen, mir CDs mitzunehmen zum Unterschreiben. Hätte ich eigentlich machen sollen. Ne? So nah, wie man da herangehen konnte.
0: Genau, und die haben richtig gute Musik gemacht. Du wolltest was sagen, Franz?
2: Fällt mir gerade ein, ich habe die Programmliste von Dexheim durchstöbert.
1: Ja.
2: Da ist irgendwann im nächsten Jahr Saga.
1: Saga, kanadische Rockband.
2: Ja?
1: Das ist aber eher was für ein Meini.
2: Ja, aber eine Band, die auch mal Weltruhm hatte.
1: Ja. So wie die Hooters.
0: So wie die Hooters.

0: Der Eric Brasilien, das war der Chief, der Leader von den Hooters.
1: Ja, der hat auch Time After Time geschrieben, was ja Cyndi Lauper weltbekannt gemacht hat.
0: Genau, und wir waren in Dexheim und er hat einen Tag vorher Geburtstag gehabt. Und das haben einige Leute natürlich logischerweise gesucht oder gewusst. Und da haben wir noch ein Ständchen für ihn gesungen. Aber du konntest also direkt, konntest in die Hand geben, weil es gab keine Sicherheit oder keine Security, gar nichts.
2: Ja, gibt's nicht. Ja, das ist wirklich ein wunderschönes Weingut und empfehlenswert.
0: Empfehlend, absolut, absolut, ja.
1: Obwohl es in Rheinhessen liegt.
2: Aber jetzt bleibe ich mal, nein, in Rheinhessen nicht, aber in Rheinland-Pfalz. Ja. Es war ein wunderschöner Sommerabend. Oh, wir saßen am Deutschen Eck in Koblenz und der Akteur, den wir sehen wollten, hat lange auf sich warten lassen, bis es dunkel wurde. Aber wir wurden da wirklich entlohnt, ja, dafür, dass wir so lange gewartet haben. Adel Dawel hat ein wunderbares Konzert am Deutschen Eck gegeben im Jahre 2015. So soll es bleiben.

0: So soll es bleiben, so kann es sein.
1: Wir haben gerade durchgerechnet, ob wir mit der Zeit hinkommen. Wir kriegen heute nicht alle Titel durch. Vielleicht müssen wir noch mal eine Sendung dranhängen.
0: Ich habe ja im Vorfeld euch darüber informiert, die Titel, die wir ausgesucht haben, und das waren 2:17. Habe ich gesagt, Jungs, das langt ja hinten und vorne nicht.
1: Bubble net.
0: Okay, jetzt kommen wir zu einem Song. Da habe ich gerade eben gesagt, sag mal, gelobtes Land. Da gab es doch ein Ereignis, wo wir dieses Lied zum Besten gegeben haben.
1: Das war bei unserem Fahrradkollegen Otto. Ja, da haben wir uns zusammengetan als Boygroup, möchte ich mal sagen. Ja, ja. Und habe dem Otto ein Ständchen gespielt.
2: Und das
1: mit, mit abgeändertem Text.
2: Das haben wir dann abgeändert auf Hessenland.
1: Ja.
0: Und das stimmt.
1: Und der Refrain war... In voller Fahrt durch das Hessenland. Ja.
0: Aber ich kann mich noch gut entsinnen. Ich hab ein Instrument in der Hand gehabt. Das habe ich dann so heftig geschüttelt, dass es auseinander geflogen ist. Auf jeden Fall, das war zum 70. Geburtstag vom Otto.
1: Ja, genau.
0: Da waren wir in Traunheim. Gehen wir gerne, also hoffentlich, Otto, hast du die Zeit oder habt ihr die Zeit zuzuhören, und für dich zum Besten, für uns alle.
1: Peter Maffay. Oh.

0: Franz, wie hieß denn das? Oder der Song beim Otto, das wir da gesungen haben? Durchs Hessenland?
1: Nee, oder? Der hieß einfach Hessenland.
0: Genau. Ja, ja. Und das gelobte Land war das Hessenland.
1: Ja, ja. Ja, und, ja. Und der Refrain war mit schnellem Tritt durchs Hessenland.
2: Auch die Pfalz ist uns nicht unbekannt.
1: Genau.
0: Wir kommen jetzt zu der Gruppe Foreigner. Die habe ich gehört, und zwar in Mainz auf der Zitadelle, logischerweise.
1: Ich hoffe auch gesehen.
0: Ich habe die auch gesehen, Foreigner. Foreigner, die waren richtig gut, ja. Also ich habe den Charlie, glaube ich, sogar mit, oder Charlie war mit dabei, dass wir zur Zitadelle nach Mainz gefahren sind. Und die waren richtig gut. Und Uwe, unseren Uwe haben wir auch nochmals damals getroffen. Die haben richtig gutes Konzert abgegeben. Die haben tolle Songs gespielt. Und wir haben dafür die Gruppe Foreigner ausgesucht mit einem ihrer ersten oder sogar der erste Top-Hit von der Gruppe Feels Like the First Time.

Feels like the first time die Gruppe Foreigner live gehört und gesehen auf der Zitadelle in Mainz. Und ich bleibe immer noch im Lied, beziehungsweise auf einem Konzert, die ich anscheinend nur besucht habe. Die Gruppe Scorpions. Ich habe die Scorpions in der Festhalle live gehört. Ich habe sie dann später nochmal live in Rüsselsheim während der Hessentage mehr angehört und die haben richtig gute Musik gemacht und natürlich ganz in meinem Sinne irgendwo. Man möge mir verzeihen, Scorpions Blackout.

0: sagt der Josef doch einfach so, was hast du denn da wieder für Musik ausgesucht?
1: Wenn ich das gewusst hätte, wäre ich an der Rauchen gegangen.
2: Das war doch typisch Blackout.
1: Ja.
0: Das war typisch Blackout. Wir haben jetzt drei Gruppen, Franz.
2: Ja, jetzt kommen wir erstmal zum Hessentag in Rüsselsheim. Ja, 2017 fand der Hessentag in Rüsselsheim statt. Und da war natürlich ein Überfluss an Veranstaltungen. Und da haben wir natürlich, Meinhard und ich, Josef, du warst dem Konzert nicht dabei.
1: Bei dem nicht.
2: Aber Meinhard und ich haben uns im Regen gesuhlt damals bei dem Silverbond-Konzert mit Joris, Andreas Burani und Silbermond. Und die lassen wir jetzt mal hintereinander weglaufen.

0: Jo.
1: Das ging auch schnell zu Ende jetzt, ne?
0: Das ging jetzt schnell.
1: Aber nochmal zu diesem Konzert mit Silbermond, Andreas Borani und Joris, ja. Joris und Andreas Borani hatten damals richtige Hits gehabt, ja. Und die einzigen, die sich dann aber länger gehalten haben, waren Silbermond, ne?
0: Genau, Silbermond, da war doch mal was. Ist da nicht eine Sängerin verstorben oder?
2: Ne, das war Silly.
0: Okay.
2: Die Tamara Danz, ja. Aber der Andreas Borani, der hat sich freiwillig aus der Öffentlichkeit zurückgezogen. Ne?
0: Ach ja.
2: Ja, ja.
0: Aber der war doch so erfolgreich, ja.
1: Also ja, das war der Fußballhit damals.
0: Ja, ne? Absolut.
1: 2016. Und dann, ja, da war er ja 17 auf dem Höhepunkt seiner Karriere, mehr oder weniger. Ne?
0: Also ich kann mich entsinnen, dass wir uns gefreut haben, wenn es Fußballspiele gab. Und der Borani, das war das Intro für einen Beginn des Fußballmatches, ja.
2: Ja,
0: ja. Ja, so war's.
1: Gut. Da gehen wir aber auf dem Hessentag, das war noch lange nicht zu Ende. Ja. Da gab es ja jeden Tag neue Auftritte, Veranstaltungen.
0: Ja, stimmt. Wir haben ja noch ein paar in der Pipeline.
1: Sind wir ja jeden Tag dahin und haben uns irgendwelche Gruppen angeguckt und so. Und auch die Rottgau Monotones, die waren natürlich auch da.
2: Die sind vermutlich auf jeden Hessentag, weil ich habe die in den 90er Jahren in Groß-Gerau gesehen auf dem Hessentag. Ja. Ja.
1: Aber wir haben jetzt ein ganz unbekanntes Lied von den Rottgau Monotones ausgesucht. Ich meine, ich habe es ausgesucht, weil es mir so unheimlich gut gefällt.
2: Deshalb hast du

0: Das aber gefällt dir, Jürgen. Jürgen, sag ich schon. Josef.
1: Jetzt musst du aber noch sagen, wie der, weil du ein AC/DC-Anhänger bist, wie das Lied hieß.
0: Der Song von AC/DC, beziehungsweise von, jetzt muss ich überlegen.
1: Vodka Monotones?
0: Nein, alles gut. Ein Frauen, nee, weiß ich nicht, kann ich nie ableiten.
2: Doch, steht doch da, ein frauenfeindliches AC/DC-Stück.
0: Aber ich könnte jetzt nicht ableiten, was für einen Song die Rodgau Monotones damit gemeint haben, um AC/DC
2: alle
0: hier zum Besten. Alle. Ja, okay.
2: Das war ein
0: zum Glück haben wir gleich noch AC/DC im Programm.
2: Das war ein Pauschalurteil der Rodgau Monotones.
0: Wir kommen jetzt.
1: Dann kam es noch zu einem Ereignis im Stadtpark. Werner Park heißt es ja jetzt. Früher hieß es immer Stadtpark, ja. Und da hat ein Pärchen gespielt. So nannten sich Mrs. Greenbird. Und ich finde, die haben einen wunderschönen Song.

0: Shooting Stars and Fairy Tales.
1: Gute Musik, Franz. Gute Musik, muss ich sagen.
0: Ja. Schön gemachte Popmusik. Ja. Mhm. Jetzt von den unbekannten Mrs. Greenbird zum weltbekannten Peter.
1: Der Peter, war das auch das Konzert in Rüsselsheim?
0: Der war auch da, ja.
2: Wir waren auch da. Gell, Franz?
0: Ja. An Peter.
1: Und waren da nicht, haben dann jeden Abend während des Hessentages mit dem Fahrrädel durch die Stadt gefahren und haben dann die einzelnen Punkte abgefahren, wo es dann Live-Konzerte gegeben hat. Dann haben wir die letzten 5 Minuten von Peter Maffay uns angehört und haben gesagt, oh, wieso sind wir nicht dabei gewesen, ja?
2: Da habt ihr was verpasst, weil das
1: war ein richtig gutes Konzert. Ja, sehe ich auch so, ja. Ja. Sei's drum.
0: Der hatte schon damals meinen Slogan, ich wollte nie erwachsen sein.

0: live aus Rüsselsheim.
1: Ich weiß gar nicht, ob er das gespielt hat damals, aber es ist wirklich überragend. Ne?
0: Genau, wir haben uns ja gerade eben darüber unterhalten. Wanda und ich sind dann mit dem Fahrrad durch ganz Rüsselsheim gefahren und haben die verschiedenen Orte der Live-Sendungen bzw. Live-Übertragungen uns angeschaut und dann haben wir wieder festgestellt, oh, hätten wir uns dann doch lieber die Karten gekauft, an der falschen Stelle gespart.
1: Aber jetzt, du hast dabei nie gespart, jetzt seit
0: nein, dieser Zeit.
1: Nie mehr gespart.
0: Ich kann mich entsinnen, als wir das Konzert von Jon Bon Jovi in Düsseldorf besucht haben, da haben wir das komplette Programm mitgenommen, indem wir sehr frühzeitig angefahren sind. Wir haben uns eine Übernachtung gegönnt in Düsseldorf und sind dann ins Stadion, die Veltins Arena ist in Schalke. Ich weiß gar nicht mehr,
1: hab keine Ahnung, wie das in Düsseldorf heißt.
0: Ist auch egal. Auf jeden Fall waren wir zum Live-Konzert bei Jon Bon Jovi. Und da
1: müsste man als Fußballbegeisterter eigentlich wissen.
0: Ja, müsste man wissen. Es liegt mir auf der Zunge. Aber ist egal. Und dann war in der Vorgruppe war Def Leppard und da haben wir vorhin schon mal am Anfang der Sendung uns darüber unterhalten, dass wir der Auffassung waren, die haben Def Leppard einfach irgendwie nicht richtig live dargestellt. Weil das klang alles so, so weit entfernt und das war nicht gut ausgesteuert. Und dann sind die, Def Leppard ist nun mal nicht unbedingt eine unbekannte Gruppe. Dann kam Jon Bon Jovi auf die Bühne und alles war anders. Das war richtig Lautstärke und es war eine andere Akustik, wie auch immer. Auf jeden Fall haben wir Jon Bon Jovi live gehört und wir haben... Wieso läuft der jetzt nicht? Ach, da ist er. Entschuldigung. Sorry. Nee, den hatte ich. Da war der Regler ganz nach rechts. Kann ja alles mal passieren. Jon Bon Jovi. Keep the Faith.

0: John Bon Jovi, gehört und gesehen auf der Arena, ich komme immer nicht auf den Namen, von in Düsseldorf. Sei es drum, keep the face.
1: Du meinst im Stadion?
0: Im ja. Stadion, ja, in Düsseldorf.
1: Mhm. Keine Ahnung.
0: Okay, das kriege ich gleich raus. Das muss ich unbedingt jetzt wissen.
1: Rhein noch was Stadion.
0: Also dann...
1: Reine Energie. Ja, Rhein Energie, genau.
0: Ja.
1: Egal.
0: Ja, Rhein Energie. So, also jetzt kommen wir doch ohne ein Musikstück von dieser Gruppe, gehe ich nicht nach Haus. Habe ich immer zu euch gesagt.
1: Red nicht so lang und lass laufen.
0: Lass laufen, Rocker Bass, das war das Eröffnungsstück. Das war auch gleichzeitig der Aufhänger, beziehungsweise das war das Motto von der AC/DC Tour, Rock or Bust.

0: wir verlassen jetzt die Hardrock-Ecke.
1: Ja, genau, genau. Also Hardrock-Ecke.
0: Aber du hast beide gesehen, ne? Die Hardrock-Ecke und jetzt auch.
1: Jetzt kommt die nächste Gruppe und da war die alte Oper, die Heimat von dieser Gruppe, beziehungsweise von dem Entertainer Graham Nash. Und wir waren in der komfortablen Lage, dass wir in der zweiten Reihe gesessen haben und konnten also wirklich genau verfolgen, was auf der Bühne passiert. Und der hat exzellente Musiker dabei gehabt, muss man einfach so sagen.
0: Das kann er sich leisten.
1: Das kann, ja, garantiert kann er sich das leisten. Und die waren also richtig gut. Und die haben für mein Gefühl ein sehr tolles Konzert abgeliefert. Und unter anderem haben sie diesen Song gespielt. Das ist nicht nur von Graham Nash, das ist von Nash, Stills and Young. Das ist nämlich Chicago.
0: Aber er hat's geschrieben.
1: Ja, genau so, ja.

0: Wir haben noch exakt 4 Minuten in unserer Live-Sendung hier bei Radio Rüsselsheim mit der Sendung Yesterday News, Inside Rock and More zusammen kombiniert. Und wir haben uns als Abschluss, ich schmeiß den einfach mal an.
1: Es geht ja eigentlich um den Geburtstag Barry Gibbs. Ja?
0: Das hatte ich ja schon angedeutet. Der Barry Gibb, der ist heute 80 Jahre alt geworden. Und wir haben noch mal die Night Fever. Die Night Fever ist eine geniale Coverband von den Bee Gees.
1: Die ja täuschend ähnlich sind. Ja.
0: Absolut.
1: Und deshalb spielen wir was, weil wir haben die 2025 in Weilbach. Flörsheim, irgendwo da Wege. In der Ecke.
0: In Wege. Genau. Mal gucken, das ist eine lange Rille. Also das ist auf jeden Fall keine Bee Gees, das ist die Coverband Night Fever und die machen das richtig gut. Hier und heute bei Radio Rüsselsheim in der Sendung Yesterday News Inside Rock and More verabschieden sich der Franz, der Josef und der Meinhard. Wir haben über eine Nachfolgesendung schon mal gerade eben gesprochen und auch für ein Motto. Wir schaffen das nicht mit dem 6. Oktober. Da werden wir wahrscheinlich auf eine Woche später springen.
1: Auf den 13.
0: Auf den 13. Oktober.
1: Aber was ich definitiv sah oder was wir definitiv sagen kann, mit dieser Sendung ist unsere Konzertbesuchsreihe fertig.
0: Fertig. Aber wir haben ja auch dann wahrscheinlich über 300 Konzerte besucht, über die wir berichtet haben. Der eine ein bisschen mehr, der andere ein bisschen weniger. Ja.
1: Und mindestens 50 vergessen.
0: Das kommt ja noch dazu. Ich habe euch ja noch die Iron Maiden erspart.
1: Unterschlagen. Und Bruce auch noch. Ach, du liebe Zeit.
0: Genau.
1: Aber jetzt hören wir den Night Fever mit dem Bee Gees Medley noch bis zu.
0: Das hören wir noch die letzten 2 Minuten. 4, 3 verabschieden uns und sagen einfach nur, macht's gut.
1: Bis zum nächsten Mal.
0: Schön mit euch. Tschüss.

0: Ja, einen wunderschönen guten Abend zu Alles geht. Anfang Herbst 26. Das war Lost Frequencies mit Stay a Little Longer. Und erstmal möchte ich Grüße nach Berlin schicken zu Coro, die wie fast immer als erste vor der Sendung schon schreibt, ich bin übrigens schon da. Schön, dass du schon da warst und schon noch da bist und immer da bist übrigens, fast immer. Einmal hast du, glaube ich, total verpennt, soweit ich weiß. Aber einmal in 5 Jahren, also hallo. Und deswegen, viele wissen das ja noch nicht so, ich sag ja immer, du bist mein Sendungsengel, weil jemand, der von Anfang bis Ende da war und auch immer so im Hintergrund, wenn mal irgendwas schief läuft und Coro merkt, da hat er gerade Schwierigkeiten mit dies oder jenes, dann recherchiert sie da im Hintergrund und schiebt mir das rüber und das ist einfach geil. Also hier an der Stelle nochmal, und dafür muss ich dir ja eigentlich mindestens heute Nino de Angelo spielen. Und das mache ich natürlich auch. So, und jetzt geht's weiter mit Avenged Sevenfold und So Far Away. Und danach kommt, mir ist die schönste Coverversion in A Cappella von Raise Me Up über den Weg gelaufen. Und ich habe es der Uli vorhin vorgespielt, die ich übrigens an der Stelle auch grüßen möchte. Sofort Gänsehaut, ich Gänsehaut, dann habe ich es ein paar Leuten vorab geschickt, die sagen Gänsehaut. Ich bin mal gespannt, was ihr sagt. Es ist so geil. So, also jetzt erstmal So Far Away und dann A Cappella, You Raise Me Up. Und vielleicht sollte man auch dazu sagen, gesungen von ursprünglich Josh Groban, ist aber hier in der Version von einem ausgebildeten Musical-Sänger Peter Hollands, kennen bestimmt viele von euch. Und der hat sich aber dann noch gleich einen Chor dazu genommen. Und normalerweise muss ich immer sagen, dass ich so manchmal mit so Chören und wenn ich dann auch noch sehe, so 200 Kids, dann sagt mein Bauch oft so, ich weiß nicht, ob mich das so begeistert macht, aber hier passt das sowas von geil zusammen. Und es klingt auch überhaupt nicht wie nach irgendwie so einem Kinderchor, die halt so halbwegs gut geübt sind. Nein, es klingt richtig gut. Mal gucken, was ihr sagt. Jetzt habe ich ja schon viel Lob vorausgeschickt.
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das war You Raise Me Up in der A Cappella-Version. Mich erreichten auch ein paar Herzen bestätigende, nachdem ich das ja auch vorhin so angepriesen habe. Und André von oberhalb der Baumgrenze meinte, ja, schon geil, aber es hätte ja auch ein bisschen was vom Musical. Und ich habe diese leichte, minimale Schwingung von Abwertung hinsichtlich Musicals übrigens verstanden. Da sind wir uns ja manchmal einig, weil zu Mainstream und zu nach dem immer gleichen Schema. Aber selbst etwas aus einem Musical kann richtig geil sein. Muss ich dann da bemerken. Aus Berlin kommt ja nicht schlecht, aber das heißt, vielleicht kennt ihr Lieder, die da noch mehr eine Schippe drauf liegen, weil Berlin würde sich dann sonst auch nicht so verhalten ausdrücken. Aber also, es waren schon ein paar mit Gänsehaut und so weiter. Das reicht mir als Bestätigung, dass ich es nicht umsonst draufgesetzt habe. Und jetzt geht's weiter mit Darius Rucker, I Believe. Und danach hören wir uns von Stefan Quildis aus der Nachtfahrt TV. Ich weiß nicht, ob ihr das kennt. Das gibt's schon eine ganze Weile, wo Künstler während einer Busfahrt Musik machen und auch ein bisschen interviewt werden dabei und dann spielen sie weiter. Das hat eigentlich immer was sehr Relaxtes und ich habe mir dieses Mal Stefan Quildis ausgesucht und da hören wir danach ein kleines Interview von ihm und dann eine Coverversion. Ich bin mal gespannt, wer das Lied zuerst erkennt.

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1: Ehrlich. Stefan,
2: das hast du toll gemacht. Du hast eine gute Stimme.
1: Das täuscht.
3: Das täuscht wirklich. Ich täusche mich selten, gnädige Dame.
1: Danke, Herr Quildes. Stefan, du hast mal gesagt, du bist total happy darüber, dass du noch keinen riesen Hit hattest. Warum?
2: Naja, es gibt, es birgt große Gefahren, große Hits zu haben, wie zum Beispiel, man liest ja jetzt eine Menge über Tokyo Hotel oder wir haben von Whitney Houston gehört und von Amy Winehouse, all diese wunderbaren Personen, also die letztgenannten, haben große Hits gehabt und letztendlich war das nicht unbedingt immer hilfreich für die. Also das heißt, also mit solchen Hits bepflastert zu sein, kann auch nach hinten losgehen. Also und denn der ganze Ansturm durch Medien, durch Menschen, die was von einem wissen wollen, ist dann doch sehr, sehr groß. Und sich davon freizumachen, ist eine harte Nummer. Und es ist auch so, wenn man erstmal ein dickes Ding hat, worauf man dann festgenagelt wird, ach, du bist doch der mit dem Hit und so, dann wird man ständig wieder daran gemessen. Und ich halte es wirklich so, ich freue mich darüber, dass es alles auf eine sehr angenehme Art und Weise klein geblieben ist und dass wir auch da sind und auch Dinge machen können, wozu wir wirklich Lust haben. Ohne dass man ständig gemessen hat, du hast doch immer das gemacht, mach das doch nochmal und so. Und das klang immer so gut. Also das finde ich schon hart.
1: Also ich kann mir es auch sehr hart vorstellen, wenn man halt auch immer wieder den gleichen Song singen muss. Also das ist ja dann irgendwann auch nicht mehr so spannend, oder?
2: Das stimmt. Und es verhindert einen auf jeden Fall, oder es hindert einen daran, auch wirklich neue Wege zu gehen, was eben auch ganz ziemlich schwierig ist. Also wirklich zu sagen, lass uns mal was anderes machen. Wir haben das zum Beispiel bei diesem Album freihändig gesagt, wir wollten etwas anders machen und da auch hinzukommen, ist eine unheimlich schwere Angelegenheit. Also da auch wirklich mal Dinge anders zu machen im Leben. Ja.
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0: Ja, das war Stefan Quildes aus live aus der Nachtfahrt. Und ich habe das Interview deswegen rausgesucht, weil ich das so bedeutend finde, was er sagt über diese mega großen Hits, an denen man natürlich dann gemessen wird. Und es gab natürlich viele, die nach einem so einen großen Hit einfach nicht mehr anknüpfen konnten und dann nach einem zweiten, der noch ganz gut war, völlig in der Versenke verschwunden sind. Wenn die dann aber trotzdem davon gut leben konnten, ist es ja gut. Aber die dann weitergemacht haben, die er unter anderem auch aufgezählt hat, aber die Liste ist lang, die dann das einfach entweder psychisch nicht verkraftet haben, die gezwungen wurden von Plattenindustrien, Dinge zu machen, die sich dann mit langen Gefechten irgendwo rauskaufen mussten. George Michael zum Beispiel, ein Riesending mit Sony, das hat ihm bestimmt auch nicht gut getan und er ist ja auch nicht so alt geworden. Da ist schon viel Wahres dran. Robbie Williams hat da auch viel drüber gesagt, dass dieses auch vor allem jung und noch einen großen Hit, das setzt dann noch ein bisschen was drauf. Und dieses kleinere Brötchen backen und dafür alles Mögliche machen können. Deswegen bin ich ja auch hier im Radio. Und jetzt möchte ich noch den Frank, den Wikinger, grüßen, der heute neu mit dabei ist. Er hat schon letzte Woche mal reingehört, aber da war ja nicht live. Und er hat sich Jimi Hendrix gewünscht und hat mir aber noch nicht gesagt, welchen Titel. Vielleicht kannst du mir das noch zurufen. Ich baue den dann nachher ein. Und grüßen möchte ich auch noch den Tizian. Der ist nämlich auch da und hat vorhin schon geantwortet auf You Raise Me Up. Und grüßen möchte ich auch die Gerti, die hat sich nämlich auch etwas gewünscht. Nämlich, ist da jemand? Und das kommt nämlich jetzt auch gleich. Und dann möchte ich auch noch den Alvin grüßen aus Herrenberg. Der hat auch ein Lied reingeschickt oder beziehungsweise zwei mir zur Auswahl gelassen. Eins habe ich auf die Liste genommen, Alvin. Das ist aber, glaube ich, erst für die nächste Stunde. Und den Reinhold aus Wiesbaden, der jetzt nämlich auch schon ein paar Mal dabei ist. Und viele Grüße, Reinhold, nach Wiesbaden. Und wer vielleicht sonst noch da ist, kann mir das ja zurufen. Die Gisela, glaube ich, die ist auch da. Die hat auch noch einen Wunsch, kommt auch später.
1: Hallo, hier ist Ihre Mobilbox. Eine neue Nachricht.
2: Herr Erdl, du, ich bin's. Ich wollte mal hören, wie weit du mit dem Track bist. Die haben gerade nochmal angerufen und ich muss denen irgendwas sagen. Melde dich, wenn du im Hotel bist. Bis dann.

Ja, das war, ist da jemand für Gerti? Und jetzt kommt Nino de Angelo für die Coro. Und Coro, ich habe mir überlegt, was nehme ich denn von Nino? Es ist ja vieles schon gelaufen. Aber ich dachte, ich nehme was von ihm, wie ihn einige sicherlich noch nicht kennen, weil das ewig alt ist aus seiner Anfangszeit, wo er auch dieses englische Album gemacht hat. Und was auch ein Beweis für seine Stimmleistung ist, warum Dieter Bohlen, der ja nun doch einen großen Überblick über sehr viele Stimmen in Deutschland hat, gesagt hat, Nino de Angelo hat die beste Stimme in Deutschland. Und jetzt hört euch mal God Only Knows an und achtet auf dieses Kippen von einer Stimme in eine ganz andere. Und dann wieder zurück und dann wieder hin und dann wieder zurück.

So, das war auf jeden Fall mal Ist da jemand? Und Nino De Angelo mit God Only Knows. Und was ich vorhin noch vergessen hatte und mir das jemand zugerufen hat, und ich freue mich immer, wenn mir solche Informationen dann noch zugeschickt werden. 2017 war Adel Tawil auf Tour mit der Single Ist da jemand und war auch gar nicht so weit weg hier in der Nähe von Michelstadt. Und es ist aber leider recht ruhig um ihn geworden. Er hat ja auch eine atemberaubend tolle Stimme. Und wenn ich an die ganzen Sachen von Ich und Ich denke, mit vom selben Stern und du glaubst, ich bin stark und kenn den Weg. Also tolle Sachen hat er gemacht. Und jetzt geht's weiter mit Jimi Hendrix und Little Wing. Das hat der Frank mir nämlich inzwischen dann noch zugerufen. Also für Frank den Wikinger, er hat mich einfach so an den Wikinger erinnert. Und außerdem waren sie auch im Wikingerdorf, wie er mir auf der Party berichtet hat, wo ich ihn kennengelernt habe. Und deswegen bist du jetzt einfach hier im Radio bei Alles geht, Frank der Wikinger. Und hier ist Jimi Hendrix für dich.

Ja, da wird man immer überrascht, weil die älteren Werke dann doch immer ein bisschen kurz sind. Und jetzt war ich noch ganz vertieft und wollte was recherchieren und wusch, dann war das Lied schon aus. Also auf jeden Fall, das war für den Frank. Ist es nicht so, dass Jimi Hendrix, das habe ich aber auf dem Video jetzt nicht gesehen, hat er nicht die Gitarre ziemlich oft andersrum gespielt und war das nicht sein Markenzeichen? Und weswegen er einen ziemlich schrägen anderen Sound kreiert hat? Ich glaube doch, das war so. So, und jetzt kommen wir zu einem Titel von Phoenix. Ich habe den schon mal gespielt. Und zwar hat der Tizian Stefan, der das auch singt, Phoenix, das aus einem Gespräch heraus ist der Impuls gekommen, weil ich gesagt habe, was ist denn das Tollste an einem Wochenende? Nicht so viel müssen. Und ich freue mich immer noch über dieses Lied, weil einfach diese Botschaft so passt auch in unsere Gesellschaft. Und ich finde es auch immer cool, wie diese Sachen aus dem Leben entstehen. Und aus dem Leben entstand auch am Wochenende, ich war total geplättet, ich habe einen Text geschrieben über die Tatsache, dass es niemanden eigentlich gibt, der einen gesunden Menschenverstand hat. Und der hat dann von Nord bis Mitteldeutschland dazu geführt, dass zwei Leute daraus einen Song gemacht haben. Wohlgemerkt haben die KI-Tool benutzt und so weiter. Und ihr wisst ja, dass ich wertschätze das genauso im Sinne von einem Kunstgenre, einem eigenen Genre, wo ich das auch verorten würde, bin aber nicht so, dass ich es unbedingt fördere. Aber ich habe mich trotzdem gefreut und dass diese Sachen gut klingen, ist ja auch nicht das Thema, die klingen gut. Wie das eben, viele Sachen kommen aus dem Hier und Jetzt, aus einer Situation, aus dem Leben, aus dem Gespräch und sind dann auch besonders echt, wie ich finde. Also erstmal, wo das Müssen endet und dann hänge ich noch den Wunsch von Gisela dran, Amazing Grace, auch in einer Coverversion von einem Metal-Singer gesungen. Und wie der heißt, das liefere ich euch noch nach.

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So, das war Phoenix und Wo das Müssen endet. Eine Single, die es noch übrigens nicht als Single gibt. Ich habe nur die Erlaubnis bekommen, ich darf es vorab als Pre-Listening spielen, aber die offizielle Single kommt erst nächstes Jahr im Dezember, falls ihr die wollt. Aber ihr könnt es vielleicht das eine oder andere Mal hier noch hören und auch andere Sachen von Phoenix. Und vielleicht hört ihr ja auch den Tizian mal hier im Studio. Mir ist das auch schon so durch den Kopf gegangen, ob er vielleicht mal Lust hat, auf eine Sendung mitzukommen. Aber ich habe das mit ihm noch nicht besprochen. Aber vielleicht kommt es ihm auch jetzt ans Ohr und er denkt schon mal drüber nach. Und hier schreibt die Linda, super Lied von Phoenix. Ja. Und Grüße übrigens, Linda. Und vorhin habe ich einfach nochmal gedacht, dass das so schön war, dass du mich damals entführt hast auf dieses Weinstadtfest und wir dann oben in dieses 80er-Bar-Stimmung hineingeraten sind. Das ist einfach so haften geblieben, weil es einfach richtig, richtig schön war da. Und jetzt geht's weiter.

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1: Ja, das war Amazing Grace, ein Wunsch von der Gisela. Und heute scheint so ein bisschen so, ich würde mal sagen, die kleine Sendung der Stimmgewalten, würde ich mal sagen, passt ziemlich gut dazu, hat sich so gut zusammengewürfelt.

Ja, das war Sky and Sand in einer Jazzversion von Marina Heim und Band. Hatte ich am Samstag in meiner letzten Samstagsaufgabe, die übrigens jetzt beendet ist. Ich muss nicht mehr, darf nicht mehr. Auf jeden Fall ist die Marita wieder zurück und gesund zurück und das ist schön. Und deswegen läuft am Samstag wieder Rock and Blues an gewohnter Stelle und der Ausflug von dreimal alles geht, ist hiermit wieder auf den Dienstag zurück und zwar nur auf den Dienstag alle zwei Wochen. Und ich sage es nochmal in den ungeraden Kalenderwochen. Ich schicke aber ja trotzdem immer eine Erinnerung, weil ich weiß, wir sind in einer informationsüberfluteten Gesellschaft, wo einem vieles durchrutscht, mir ja auch. Und deswegen versuche ich meistens, und ich habe auch gemerkt, dass es nichts bringt, wenn ich das dann schon am Wochenende schicke, weil bis Dienstag ist für unsere heutige Zeit endlos. Deswegen schicke ich es immer einen Tag davor oder sogar am letzten, am Dienstag und schreibt dann heute. Gut, und genug erzählt. Jetzt geht's weiter mit Joel Brandenstein in einer Akustikversion weitergehen. Und danach für den Alvin oder auf Vorschlag von Alvin The Savory Corporation und The Richest Man in Babylon. Und dann machen wir doch mal wieder einen flotten Dreier. Und dann kommt One Song at a Time. Vom Studioalbum 2009 bis 2018. Und ich brauche nichts dazu sagen. Am ersten Gitarrenriff müsste das geschulte Ohr erkennen, wer das, von wem das ist und wer das singt und überhaupt.

Also, ich muss sagen, ich höre gern immer wieder rein, auch wenn ich jetzt nicht hier bei euch unten bin.

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1: Ja, das nächste Lied ist von den Sportsfreunden Stiller und es geht um das Geschenk. Du bist ein Geschenk und Freundschaft ist ein großes Geschenk, besonders in einer Zeit, in der ja menschliche Kommunikation schwieriger geworden ist, Vertrauen schwieriger geworden ist, Zusammengehörigkeit schwieriger geworden ist und Anonymität größer geworden ist und das Internet der sogenannten sozialen Netzwerke sich häufig eher zu asozialen Netzwerken entwickelt hat, dann sind so echte Freundschaften ein absolutes Geschenk.

Ja, das waren die Sportfreunde Stiller mit Du bist ein Geschenk. Als ich vorgestern war es, bei mir um die Ecke nur kurz Zigaretten holen wollte, habe ich einen jungen Mann gesehen mit seinem riesengroßen Musikinstrument über dem Rücken. Ich hatte das Gefühl, es war größer als eine Gitarre. War auch keine E-Gitarre. Vielleicht war es ein größeres Streichinstrument. Ich konnte es nicht so genau erkennen. Aber er ist dann früher aus dem Imbiss raus oder aus dem, also es war ein Imbiss, Zigaretten, alles Mögliche hatten, und lief dann die Straße entlang und ich fuhr an ihm vorbei und habe dann die Scheibe runtergelassen und habe gesagt, ich liebe es, wenn ich Menschen sehe, die ihr Musikinstrument durch die Straße tragen. Und er schaute mich an, ganz verwundert, und sagte, warum? Und dann habe ich gesagt, weil Musik das Allerbeste ist, was wir haben. Und dann sagt er, du hast so recht. Und diese Freude in seinem Gesicht, das war einfach nur toll. Die ist so ein ganz kurzer Kommentar, aber ich konnte mir es auch nicht verkneifen. Aber es kam sehr gut an. Und für diesen Unbekannten spiele ich jetzt Music von John Miles.

Phil Collins, Against All Odds, ein Lied, was mir wahnsinnig gefällt. Und ich finde auch, Phil Collins ist ein unglaublich guter Musiker, hat ganz geile Sachen gemacht. Ja, ob das In the Air Tonight ist oder Another Day in Paradise. Das ganze Album, wo Another Day in Paradise drauf war, But Seriously. Aber ich habe immer das Gefühl, wenn ich ihn live höre, zum Glück gibt es Studiotechnik, weil sonst müsste er die Mickey Maus heißen. Diese hohen Stimmrutscher, die er immer hat, das, also ich habe da immer Gänsehaut gekriegt, aber nicht, weil ich es geil fand. Und aber da gibt's gar nichts zu sagen, und ich habe das auch schon live gehört, und da ist das auch live gut. Aber ja, ich hatte immer ein gespaltenes Verhältnis zu Phil Collins, obwohl ich finde, seine Songs sind einwandfrei. Aber gut, man kann, nicht jeder hat alles, und den einen gefällt mir nur bedingt, deswegen ist Phil Collins nicht so oft auf der Liste. Wollte ich nur mal so dazu sagen, falls das jemand vielleicht wundert. Und jetzt fängt ja das Oktoberfest wieder an. Und da strömen sie ja in Scharen hin, aber es ist ja auch manchmal wirklich lustig. Ich war früher in Stuttgart auch immer auf dem Cannstatter Wasen, und wenn man in so einer Stadt wohnt, dann kommt man daran nicht vorbei. Und als ich damals auch noch Geschäftsführer war und unsere englischen Studenten da waren, ich musste also immer während den Cannstatter Wasen in den 3 Wochen, also mindestens 3, 4, 5 Mal dahin. Und ihr wisst ja, was das bedeutet. Also unter 3 Maß kommst du aus dem Zelt nicht raus, und unter 2 hältst du es nicht aus. Ja, da ist man dann ganz schön platt, wenn das rum ist. Und es gibt Lieder, an denen kommt man auch nicht vorbei, weil die immer und immer dort laufen. Und wenn man dort ist, findet man das auch alles gut. Es ist einfach so. Also ich fand's gut, und mir hat es dann auch Spaß gemacht. Und ob das jetzt von anderen beäugt wird oder dass man sagt, ah, Schlager oder was. Nee, da muss das auch so sein, und da ist das auch gut. Hier ist Hallo Klaus, ich will nur zurück zu dir.

So, das war's schon für heute. Ihr kriegt jetzt noch ein bisschen auf den ersten Blick von Florian Christel, aber nur noch eine Minute und ich sag einfach bis in 2 Wochen. Ihr wisst, wenn ihr Wünsche reinschicken wollt, tut das gerne. Und ich habe ja schon lange nicht mehr diese Studiennummer hier angesagt und ich habe das deswegen nicht gemacht, weil wir haben eine neue, aber wir kriegen vielleicht die alte und das ist alles noch nicht klar und deswegen habe ich das sein lassen. Also bis bald.

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1: Hallo meine Lieben da draußen, hier ist wieder die Alex für euch am Mikro und das ist der Beginn einer besonderen Sendung, eines Specials. Und nachdem sich zuletzt alles um die Sonne gedreht hat, haben wir nun ein weiteres Element aufgenommen. Heute geht es um alles Mögliches Flüssiges, natürlich auch um Wasser, aber auch um andere Dinge rund um dieses Element, auch ein bisschen im übertragenen Sinne. Alles kann vorkommen und deswegen habe ich es Liquid Spirit getauft. Das ist allerdings nicht meiner Feder entsprungen, sondern das ist auch ein Song von Gregory Porter, den ich auch schon live erleben durfte. Wunderbarer Sänger. Und ich habe mich nicht für die Albumversion hier entschieden, sondern für einen tollen Remix. Und ich hoffe, dass er euch auch gefällt. Und da er der Namensgeber ist der Sendung, soll er auch musikalisch die Sendung eröffnen. Hier ist Gregory Porter mit Liquid Spirit im Claptone Remix.

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Entschuldigung. Das hatte ich eigentlich ausgestellt. Manchmal funktioniert es nicht oder setzt sich darüber hinweg. Egal, ihr hört hier ein Big Stars Special, nämlich Liquid Spirit, so heißt es. Und den Namen habe ich mir geklaut von Gregory Porter, der mit Liquid Spirit einen ziemlichen Hit hingelegt hat. Es wird als inspirierender und erhebender Song über die Kraft der Freiheit und Befreiung beschrieben, insbesondere für Menschen in Not. Ist ja auch ein sehr aktuelles Thema. Der Song fordert die Zuhörer auf, sich zusammenzuschließen, um Flüsse umzuleiten, damit durstige Menschen Zugang zu Wasser erhalten. Durch die Befreiung des flüssigen Geistes können die Menschen etwas zu trinken bekommen und ihre Wassertanks auffüllen. Es ist ein Aufruf zum Handeln, der uns dazu auffordert, den Bedürftigen zu helfen, indem wir ihnen die Freiheit schenken und die zum Überleben notwendigen Ressourcen bereitstellen. Die Aufforderung, jetzt in die Hände zu klatschen, symbolisiert Einigkeit, Freude und Feierlichkeit sowie die Entschlossenheit, die Probleme der Menschen zu lösen. Also ein sehr universelles Thema, das

bei einem Open Air, bei dem es mehrere Bands gab. Und ich erinnere mich natürlich, weil es so mein erstes großes Open Air oder überhaupt eins meiner ersten Konzerte damals war. Und man hatte die Songs zu der Zeit gerade mal so bei den ersten Partys mitgehört und mitgetrellert, mitgetanzt. Und bei euch werden es vielleicht ein paar Oldies sein. Damals waren sie auch nicht mehr direkt in den Charts, vielleicht gerade nicht mehr. Und Foreigner hatte 1977 einen Hit, der hieß Cold as Ice. Und der kam am 23. Juli 1977 als zweite Single aus ihrem Album raus. Und am Morgen nach den Aufnahmesessions war das dann quasi Programm. Eigentlich hatten Foreigner Ende 1976 bereits besprochen, welche Songs auf ihrem gleichnamigen Debüt landen sollten. Doch das Stück Take Me to Your Leader beeindruckt Produzent Gary Lyons nur mäßig. Außerdem passt es seiner Meinung nach nicht so recht zum Rest des Albums. Also schickt er seine Jungs nochmal an die Arbeit und bittet die Musiker um einen weiteren Song. Foreigner legen sofort los. Als Gary das gesagt hatte, ging ich nach Hause und setzte mich ans Klavier, erinnert sich Gründungsmitglied und Gitarrist Mick Jones in einem Interview. Dabei kam das Riff für Cold as Ice raus. Ab da hat sich das Lied quasi von selbst geschrieben. Die neue Komposition gefällt Produzent Lyons deutlich besser, wie er im Classic Rock Interview verrät. Als ich wieder da war, haben sie mir Cold as Ice vorgespielt und ich fand den Song gut. Also sind wir noch einmal für eine Nacht in die Atlantic Studios in New York City gegangen, um ihn aufzunehmen. Es sollte eine besondere Nacht werden, denn während Foreigner viele Stunden im Studio verbringen, um Cold as Ice aufzunehmen, verwandelt sich New York in ein Winter Wonderland. Am nächsten Morgen treten die Musiker vor die Tür und sehen, dass ein Blizzard die Außenwelt komplett in Weiß gehüllt hat. Alles war voller Schnee, erzählt Rhythmusgitarrist Ian McDonald, und wir haben im Radio gehört, dass es die kälteste New Yorker Nacht aller Zeit war. Wenn das für einen Song namens Cold as Ice kein gutes Omen ist, dann weiß ich auch nicht. Inhaltlich geht es in der Nummer eigentlich um etwas anderes. Der Text handelt vom Stereotyp eines kaltherzigen, bösen Mädchens, die Art von Frau, die Joan Crawford in einem Film spielen würde. Das war aber nicht an eine bestimmte Person gerichtet. Also naja, es gab ein Mädchen in der Schule, das mit mir Schluss gemacht hatte, und vielleicht hat mich dieses Trauma weiter begleitet und hat mich unbewusst bei mir eingenistet. Ein weiterer Faktor war aber auch, dass es in New York etwa minus 20 Grad kalt war, als wir den Song geschrieben haben. Das hat vielleicht auch zur Atmosphäre beigetragen. Als Cold as Ice am 8. März 1977 auf dem Foreigner-Debüt erscheint, landet die Band damit aus dem Stand einen Hit. Etwa zeitgleich mit der Platte kommt die erste Single Feels Like the First Time raus, ebenfalls ein riesiger Hit für Foreigner. Ich war von Anfang an davon überzeugt, dass sich das Album super verkaufen wird, so McDonald. Als es wirklich dazu kam, war ich also nicht wirklich schockiert. Sein Kollege Jones sei pessimistischer gewesen. Vielleicht hatte ich zu der Zeit etwas mehr Selbstvertrauen als Mick. Ich hatte früher keine Zweifel an dem, was wir taten. Sogar als wir von Plattenfirmen abgelehnt wurden, wusste ich, dass sich schon alles fügen wird. McDonald behält recht. Nur wenige Wochen nach der Albumveröffentlichung spielt die Gruppe bereits in ausverkauften Basketball- und Eishockeystadien und kassiert eine goldene Schallplatte für ihr Debüt. Am 23. Juli 1977 schieben Foreigner Cold as Ice noch einmal als Single nach und eben damit endgültig den Weg für eine jahrzehntelange Karriere, die bis heute andauert. Inzwischen ist von der Foreigner-Besetzung, die Ende der 70er Cold as Ice eingespielt hat, zwar nur noch Gitarrist Mick Jones übrig, doch auch im 21. Jahrhundert gehört der Song noch zum Standard-Bühnenrepertoire der Gruppe. Gut so. Ja, ich muss sagen, dass die dann doch sehr von sich überzeugt sind, das hat sich leider dann auch bei diesem besagten Open Air, das ich mitbekam, ein bisschen abgebildet. Vor allem der Sänger kam ein bisschen überheblich rüber. Es war nicht ganz so sympathisch, aber die Musik war gut und um die geht's ja jetzt auch. Also dann sollen sie mal in die Tasten hauen hier. Foreigner, Cold as Ice.

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2: Hallo meine Lieben da draußen, hier ist wieder die Alex für euch am Mikro, aber es ist leider nicht 17 Uhr, es ist jetzt 17.06 Uhr. Nee, stimmt nicht, 17.24 Uhr genau genommen. Und das war natürlich so nicht geplant. Was ist passiert? Es ist wieder mal die Brücke passiert. Die sollte ja eigentlich einspurig befahrbar sein. War sie leider nicht. Sie war geschlossen. Und das hat mich jetzt halt eine gute halbe Stunde gekostet. Das ist mehr als schade. Das ist natürlich frustrierend für beide Seiten. Das einzige Gute ist, dass ihr nicht mit einem Nullton quasi Vorlieb nehmen musstet, sondern dass ihr zumindest eine alte Big Stars-Sendung gehört habt. Falls ihr dran geblieben seid, dann freue ich mich jetzt für euch da sein zu dürfen. Ich weiß ja nicht, wie es euch geht in so einer Situation, wenn ihr versucht, noch rechtzeitig zu schaffen, trotz widriger Hindernisse, und irgendwann ist dann klar, es wird nichts mehr. Das klappt einfach nicht. Und dann kehrt so ein bisschen eine Ruhe ein, weil man muss sich dann einfach den Dingen dahin geben, wenn man sie nicht mehr beeinflussen kann, dann wird man auf einmal ruhig. Ich weiß nicht, ob euch das genauso geht. Könnt ihr mir gerne mitteilen, wenn ihr Lust habt, unter bigstars-radio@live.com oder jetzt während der Live-Sendung am Samstag natürlich auch gerne über Facebook. Bigstars Radio ist da, die Seite, die ihr ansteuern müsst.

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1: Er hat Backstars auf Radio Rüsselsheim mit der Alex. Und jetzt steigen wir endlich auch ein in die aktuellen Neuvorstellungen. Und von diesem Album hatte ich euch schon ein paar Vorab-Singles präsentiert. Ich glaube, 2 waren es. Und jetzt liegt das komplette Album vor von einer alten Bekannten eigentlich, die gerade wieder neu durchstartet. Das ist Natalie Imbruglia. Und jeder, der jetzt nicht gerade erst in den 2000ern geboren ist, er sollte sie eigentlich kennen, ihren Namen zumindest schon mal gehört haben und vielleicht auch ihren bekanntesten Track von damals. Und jetzt ist sie wieder zurück und hat ihr Album Algorithm hier vorgelegt. Upside Down und Just Drive habt ihr bereits gehört, irgendwann in den letzten Wochen, falls ihr denn Big Stars verfolgt habt. Und ja, wie gesagt, sie ist Millionen von Menschen als die Stimme hinter dem weltweiten Hit Torn bekannt, der bis heute als einer der prägendsten Songs der 90er gilt. Damit begann eine außergewöhnliche Erfolgsserie, die 2 Brit Awards, 3 Grammy-Nominierungen, einen Silver Clef Award und 8 ARIA Awards umfasst. Algorithm zeigt Natalie Imbruglia in einer neuen Ära, geprägt von Selbstermächtigung, Freiheit und kreativer Erfindung. Das erste Album der australisch-britischen Pop-Ikone seit 5 Jahren ist ein echtes Tour de force, ein zutiefst persönliches Werk, das eindrucksvoll daran erinnert, warum wir uns ursprünglich in ihre Musik verliebt haben. Es erscheint in einer Zeit, in der sich der kulturelle Geist wandelt und Popmusik wieder stärker zur Tanzfläche tendiert, mit einer Ausrichtung, die sich an den eleganten Pop-, Disco- und House-Elementen von Robin orientiert. Und ich würde sagen, wir hören mal rein in den Opener, den sie Debbie getauft hat. 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
1: Er hat Big Stars auf Radio Rüsselsheim mit der Alex und aktuell der Albumvorstellungen von Natalie Imbruglia's neuem Album Algorithm. Eine solche Single gibt es übrigens auch noch auf dem Album, also den spiele ich aber heute nicht. Es sei denn, ihr wünscht es euch, dann nehme ich es in einer der nächsten Wochen auf jeden Fall mit auf die Playlist. Wir schauen mal ein bisschen auf das Leben und die Karriere von Natalie Imbruglia. Sie ist ja eigentlich nicht nur eine Sängerin, sie hat zwischendurch zum Beispiel auch ein bisschen geschauspielert, aber mal von Anfang an. Sie wuchs in der kleinen, nah an der Küste und nördlich von Sydney gelegenen Ortschaft Berkeley Vale im australischen Bundesstaat New South Wales auf. Ihr Vater Elliot Imbruglia ist ein italienischer Immigrant von der Insel Lipari. Ihre Mutter, Maxine Anderson, ist gebürtige Australierin. Sie ist die zweitälteste von insgesamt 4 Schwestern. Ihre jüngere Schwester Laura ist ebenfalls Sängerin. Sie besuchte das McDonald College in Sydney und verließ dieses mit 16 Jahren und zog nach Melbourne. Ebenso wie zuvor beispielsweise Kylie Minogue, Delta Goodrem oder auch Holly Valance spielt Imbruglia zunächst ab 1991 eine Rolle in der australischen Seifenoper Nachbarn bzw. Neighbors. Die ist ja sehr bekannt. Also ich glaube, das war ein Sprungbrett für wirklich viele Sänger und Schauspieler, die wir aus der Zeit kennen. 1994 verließ sie die Fernsehserie und ging nach London. Beflügelt durch ihren Erfolg in jener Serie startete Imbruglia 1997 eine Karriere als Sängerin. Ihre erste Single Torn, eine Coverversion tatsächlich des 1993 veröffentlichten Liedes Brand ihrer dänischen Gesangskollegin Liz Sorensen, erreichte im November 1997 Platz 2 der britischen Singlecharts. Ihr Debütalbum Left of the Middle verkaufte sich allein im Vereinigten Königreich über 1 Million Mal und enthielt mit Big Mistake und Smoke, beide 1998 erschienen, 2 weitere Top-10-Hits. 2001 erschien das Nachfolgealbum White Lily's Island, das trotz radiofreundlicher Single-Auskopplungen wie That Day von 2001 oder Wrong Impression von 2002 und Beauty on the Fire, auch aus dem Jahr, hinter den Verkaufszahlen des erfolgreichen Debüts zurückblieb. Imbruglia setzte 2002 ihre Schauspielkarriere fort und spielte neben Rowan Atkinson in der Spionage-Persiflage Johnny English, der Spion, der ist versiebte, 2003. Zudem war sie als Model für den französischen Kosmetikhersteller L'Oréal tätig. So, den weiteren Part kriegt ihr gleich. Wir machen nochmal einen kurzen musikalischen Ausflug auf ihr Album und ich spiele euch hier Upside Down.

mit Big Stars auf Radio Rüsselsheim mit der Alex und der Albumvorstellung von Natalie Imbruglia mit Algorithm gehört habt ihr Upside Down. Und wir sind gerade dabei, ein bisschen auf ihr Leben zu schauen. Und ich war bei der nächsten Schauspieleinlage, die sie so 2002, 2003 in Angriff genommen hatte. Dann Mitte März 2005 erschien die Single Shiver. Und damit konnte Imbruglia dann einen weiteren Top-10-Erfolg in den britischen Charts verbuchen. Ihr daraufhin im April veröffentlichtes drittes Album Counting Down the Days schaffte den Sprung auf Platz 1 der britischen Albumcharts. Im September 2007 erschien dann das Greatest Hits-Album Glorious und Glorious the Singles von 97 bis 2007 und da hat sie auch noch 5 neue Songs dann mit aufgenommen. Die erste Single-Auskopplung daraus war das neu eingespielte Glorious, das im August 2007 in Australien und im September in Deutschland veröffentlicht wurde. Im Oktober 2009 dann nochmal ein viertes Studioalbum, Come to Life hat sie es getauft. Und auf diesem ist die Single Want zu finden. Dann machen wir einen Sprung. 2014 unterschrieb Imbruglia bei Sony Masterworks, wo sie ihr erstes Studioalbum seit 5 Jahren veröffentlichte. Das Male betitelte Album beinhaltet ausschließlich Coversongs männlicher Interpreten. Die erste Single Instant Crush stammt im Original von Daft Punk, featuring Julian Casablancas und erschien im Juli 2015. Das ist auch eine interessante Wahl, dass man als Frau nur von Männern gesungene Titel nimmt. Aber ich würde es gar nicht mal so gendermäßig sehen, sondern das bekommt ja nochmal einen ganz neuen Ausdruck, wenn eine Frau sich einer solchen Titels annimmt, der eigentlich schon männlich besetzt ist. Und dann kann man schon von Natur aus eine ganz andere Version draus machen. Finde ich spannend. Am 12. Februar 2022 gewann Imbruglia als Panda die dritte Staffel der britischen Version von The Masked Singer. Und dann von Oktober bis November 2024 nahm sie als Bluebell an der 12. Staffel des US-amerikanischen Version teil, in der sie den 9. Platz erreichte. An Silvester 2003, also springen wir nochmal zurück und gehen jetzt ins Private, heiratete Imbruglia ihren Landsmann und Gesangskollegen Daniel Johns. Das ist der Leadsänger der Bands Silverchair und The Dissociatives, mit dem sie bereits 3 Jahre lang liiert gewesen war, also sehr solide. Im Januar 2008 verkündeten sie leider dann doch ihre Scheidung. Seit 2013 besitzt sie zusätzlich die britische Staatsbürgerschaft und 2019 gab sie bekannt, dass sie mit Hilfe einer Samenspende Mutter eines Sohnes wurde. Also auf ganz verschiedenen Ebenen, ganz unterschiedlichen Bereichen erfolgreich und irgendwie scheinen es aber doch bestimmte Perioden für bestimmte Sachen bei ihr zu geben. Und so ist es eben jetzt auch mit diesem Album. Das ist ja jetzt auch nach 5 Jahren erschienen, in denen sie zumindest nicht öffentlich wirksam sich der Musik gewidmet hatte. Aber wir nehmen jetzt das zum Anlass und widmen uns noch einmal heute ihrer Musik und ich spiele euch Catastrophe.

Ihr hört Big Stars auf Radio Rüssel 2 mit der Alex und gerade gehört habt ihr Arlo Parks mit Two-Sided. Die Single hatte sie eigentlich schon Anfang des Jahres rausgebracht, aber sie hat sich jetzt nochmal diesen Tunes gewidmet und sich dafür Oscar Farrell an Land gezogen und mit ihm zusammen diesen Remix kreiert. Deswegen hat sie das Ganze nochmal neu ausgebracht, mal ein bisschen anders als sonst. Der nächste Neuzugang stammt allerdings von einer anderen, nämlich Luna Soul. Und sie bringt uns mit die Single Only Human. Nach durchtanzten Nächten und rastlosen Tourwochen kehren Luna Soul mit Only Human zu einem stillen Moment zurück, dem Punkt, an dem man aufhört, stark sein zu müssen. Die Band verpackt Verletzlichkeit in warme Synths und soulige Melodien, ein Song übers Straucheln, übers Weitergehen und darüber, dass Fehler einfach dazugehören. Mit der Single eröffnen Luna Soul ihr zweites Album, Second Nature, und zeigen direkt, wie viel emotionale Tiefe unter der glänzenden Disco-Oberfläche steckt. Luna Soul wurden von der deutschen Sängerin Lisa Michelle Leeds und dem spanischen Gitarristen Jordi Arnau Rubio gegründet und verbinden schimmernde Disco-Grooves mit warmen analogen Synths der 70er und 80er. Und seit ihrem Debütalbum First Move aus dem letzten Jahr touren Luna Soul international mit über 50 Konzerten pro Jahr durch Deutschland, Spanien, Frankreich, die Niederlande und Dänemark. Live treten sie als 4- bis 6-köpfige multinationale Band auf und bewegen sich zwischen Disco, Indie-Pop, Yacht-Rock und atmosphärischen Slowburnern. Und wie sich das anhört, dürft ihr jetzt mal direkt rausfinden mit Only Human.

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Ihr hört Big Stars auf Radio Rüsselsheim mit der Alex und ihr fragt euch wahrscheinlich schon, was hat sie noch mitgebracht an neuen Tunes? Und klar habe ich noch was, und zwar von einer nordischen Seele. Die hatten wir hier auch schon, und da jetzt auch kalendarisch der Herbst angefangen hat, wobei wir noch ganz gut dran sind momentan mit dem Wetter, wie es sich aktuell gestaltet. Nichtsdestotrotz, sie passt hier rein. Sif Jakobsen hat mit The Fixer eine neue Single rübergeschickt und die spielen wir natürlich sehr gerne. Manche Menschen sind der Fels in der Brandung für andere, seltener für sich selbst. Genau an diesem Punkt setzt The Fixer an, die neueste Single der norwegischen Songwriterin Sif Jakobsen seit ihrem Album Gardening. Gemeinsam mit ihrem langjährigen Freund Benjamin Francis Leftwich geschrieben, verhandelt der Track die Kehrseiten von Co-Abhängigkeit, den Impuls, alles und jeden retten zu wollen und die Erschöpfung, die daraus entsteht. Musikalisch beginnt The Fixer als reduziertes Pianostück und wächst sich zu einem vielschichtigen Arrangement mit Chorgesang, Streichern und Bläsern aus. Ja, das ist tatsächlich ein wahrer Gedanke und vielleicht kann der andere, eine oder andere das ganz gut nachvollziehen. Ich kann es selber schon so erlebt. Da muss man irgendwann mal gucken, dass man selber nicht dabei untergeht. Ich glaube, das ist ungefähr gemeint. Sif Jakobsen aus Asker gilt als eine der markantesten Stimmen des modernen norwegischen Folk Alternative Pop, bekannt für die Kombination aus intimen, verletzlichen Songs und detailreichen Arrangements. Mit ihrer EP The Lingering heißt, glaube ich, richtiger, aus 2015 zog die Singer-Songwriterin erstmals die Aufmerksamkeit der Kritiker auf sich. Nachdem sie 2 Jahre durch Großbritannien und Europa tourte, unter anderem war sie Support für Bears, Damien Gerardo und Benjamin Francis Leftwich, mit dem sie jetzt zusammenarbeitet, betrat sie 2016 wieder das Studio, um ihr Debüt The Nordic Mellow aufzunehmen, welches ihr bis heute über 15 Millionen Streams einbrachte. Ihr Album A Temporary Soothing erschien

Ja, Big Stars auf Radio Rüsselsheim mit der Alex. Und ich war mir gerade nicht schlüssig. Ich meine, dass ich euch bislang nur eine Single vorgestellt habe von Dave Lofts EP Holy. Ich glaube auch die titelgebende Single. Und dass ich noch nicht in die EP selbst eingestiegen bin. Deswegen mache ich jetzt einen Mittelweg und werde zumindest noch einen Song aus dieser EP spielen. Denn ich finde... Es gibt immer so eine Sache mit Singer-Songwritern. Meistens sind die so, ich will nicht, naja, wie soll man es beschreiben? Hat man alle gehört, wäre jetzt ein bisschen arg harsh. Aber sie unterscheiden sich oft nicht so dramatisch. Und ich finde, hier bei Dave Lofts ist es dann doch eine Stimme, die an Authentizität kaum zu übertreffen ist. Man nimmt ihm wirklich ab, was er da macht. Und deswegen geht es, finde ich, tiefer. Und das könnt ihr ja gleich nochmal selber für euch feststellen, ob ihr das genauso empfindet. Also, dann werdet ihr gleich noch hören Where is the Love von Dave Lofts, nachdem ich euch ein paar kleine Sachen gesagt habe über diesen irischen Singer-Songwriter. Er hat vor 3 Jahren debütiert mit dem kraftvollen Tell Me. Und es heißt, wer diesen Song hört, wundert sich nicht, dass sich einige fragten, wo zum Henker kommt denn diese Stimme her? Und dann veröffentlichte er einen interessanten Mix aus eigenen Songs und sehr eigenen Coverversionen bekannter Lieder. Sein melancholisches Timbre und seine bewegenden Texte über Liebe, über Männlichkeit und Mental Health machten ihn dann zu einem der spannendsten irischen Künstler seiner Generation. Und dann, nach der letzten Single, die ihr gleich hören werdet, Where is the Love?, ist dann auch die EP dazu erschienen, Holy. Und Dave Lofts, kann man noch erwähnen, stammt aus Wicklow in Irland und hat sich mit seiner berührenden Musik bereits eine sehr große Fangemeinde erspielt und hat dann auch vor nicht allzu langer Zeit bei den Oscar Wilde Awards in Los Angeles an der Seite von Dermot Kennedy gespielt, beziehungsweise ist da aufgetreten. Ach, wir spielen ihn jetzt einfach und dann bildet ihr euch euer eigenes Urteil.

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1: Und schon ist es Zeit, uns so ein bisschen in die Kinoecke zu verkrümeln. Und ich habe mich wirklich umgeschaut und bin zum Beispiel auf den Film Primetime gestoßen, der diese Woche in unseren Kinos angelaufen ist. Unter der Regie von Lance Oppenheimer und mit Robert Pattinson in der Hauptrolle neben Matthew Mayer, Phoebe Bridges, Sean Bridges etc. pp. Und ich erzähle euch jetzt ein bisschen was über den Film und ihr entscheidet selbst, ob das was für euch ist oder nicht. Primetime heißt er also. Ein Mann betritt ein Haus in der Erwartung, dort ein Kind zu treffen. In den Wänden sind Kameras versteckt. Menschen beobachten ihn aus einem anderen Raum und ein Fernsehteam wartet darauf, dass er genug sagt, genug tut, sich schuldig genug macht. Er weiß nicht, dass die nächsten Minuten seines Lebens schon bald Millionen Fremden gehören werden. Dann tritt Chris Hansen irgendwo außerhalb des Bildes hervor und bittet ihn, Platz zu nehmen. Für eine ganze Generation amerikanischer Zuschauer wurde das Ritual von To Catch a Predator unverkennbar. Die Tür, die Ausreden, die ausgedruckten Chatverläufe und schließlich Hansen, der mit dem makellosen Timing eines Mannes erscheint, den die Abgründe eines anderen geradezu heraufbeschworen haben. Die Täter wussten nie genau, wann er auftauchen würde. Das Publikum schon. Lance Oppenheims Primetime lebt genau in dieser Lücke und macht aus der Geschichte eines Fernsehphänomens etwas weitaus Seltsameres. Einen Film darüber, was passiert, wenn das Entlarven von Monstern jemanden selbst zum Helden macht. Zum ersten Mal sehen wir Hansen mit einer Klinge an der Haut, während Fergalicious läuft, rasiert er sich und bereitet sein Gesicht auf das Fernsehen vor. Später wartet Robert Pattinson halb verborgen in der Dunkelheit hinter dem Set auf exakt den richtigen Moment für seinen Auftritt. Wenn man bedenkt, dass Pattinson bereits einen ganzen Film damit verbracht hat, als Batman in den Schatten zu lauern, ist dieses Bild herrlich komisch. Wieder wartet er im Dunkeln darauf, dass die Bösewichte auftauchen. Nur wurde der Batsuit diesmal gegen einen makellosen Anzug getauscht und die Gerechtigkeit muss in einen Fernsehzeitplan passen. Doch der Witz bekommt langsam einen bitteren Beigeschmack. Hansen betrachtet die Sendung nicht einfach als erfolgreiches Fernsehen, sondern als moralische Mission und Pattinson ist hervorragend darin, die beinahe unmerkliche Verschiebung von Überzeugung zu Besessenheit einzufangen. Seine Stimme ist kontrolliert, seine Pausen sind genau gesetzt, seine Auftritte nahezu choreografiert. Als die Sendung schließlich einen Primetime-Sendeplatz gegenüber Lost bekommt, werden Einschaltquoten zu ihrer ganz eigenen Form der Absolution. Millionen sehen zu, also muss Hansen etwas richtig machen. Bald präsentiert er die Geschichte nicht mehr nur, er ist selbst zu ihr geworden. Um die Figur herum lässt Oppenheim den Film zunehmend instabil werden. Aufnahmen versteckter Kameras, Fernsehmonitore und sorgfältig komponierte Kinobilder fließen ineinander, bis jeder für irgendjemanden eine Rolle zu spielen scheint. Hansens Welt gleitet schließlich ins Surreale und erinnert daran, wie Jonathan Glazer in Birth und Sexy Beast alltäglich Räume unerklärlich bedrohlich werden lässt. Nightcrawler ist ein weiterer naheliegender Vergleich, allerdings mit einem entscheidenden Unterschied. Lou Bloom weiß, dass das Leid anderer seine Ware ist. Hansen glaubt, dass dieses Leid beweist, wie wichtig seine Arbeit ist. Die größte Entdeckung von Primetime ist jedoch Skylar Gisondo, dessen Figur Dan Plump wird engagiert, weil er als 13-Jähriger durchgehen kann. Er soll im Haus sitzen und Männer davon überzeugen, dass dort tatsächlich ein Kind auf sie wartet. Eine Probe gibt es nicht. Stattdessen wird ihm erklärt, dass seine Aufgabe weit über Schauspielerei hinausgehe. Er beschütze Kinder, vielleicht rette er sogar Leben. Anfangs ist Gisondo urkomisch, besonders wenn er Dan Hansen imitiert, wenn er also Robert Pattinson dabei nachmacht, wie dieser Chris Hansen spielt. Doch dann beginnt der Witz weh zu tun. Dan betritt das Haus als Schauspieler, aber alle um ihn herum bestehen darauf, dass die Grenze zwischen Inszenierung und Realität keine Rolle mehr spielt. Gisondo lässt diese Last beinahe unmerklich auf seiner Figur niedergehen. Während Pattinsons Hansen immer größer wird und zunehmend von seiner eigenen Mythologie verschlungen wird, scheint Dan immer kleiner zu werden. In einem Film, der auf Pattinson bewusst dominanter Präsenz aufbaut, ist es Gisondo, der ihn am Ende beinahe unbemerkt an sich reißt. Merritt Weaver bildet als Hansens Produzentin Andy ein notwendiges Gegengewicht und beginnt nach und nach all jene Fragen zu stellen, die er sich selbst längst nicht mehr stellt. Auch Phoebe Bridgers überzeugt mit einer bemerkenswert natürlichen Darstellung, die nie den Eindruck einer Musikerin erweckt, die vorsichtig durch ihr Schauspieldebüt manövriert wird. Der eigentliche Motor von Primetime ist jedoch die Eskalation. Fernsehen kann sich nicht ewig wiederholen. Ein Täter folgt auf den nächsten, bis ein gewöhnlicher Fang nicht mehr ausreicht und Hansen beginnt, nach einem Wal zu suchen. Journalismus übernimmt die Sprache der Jagd. Menschen werden zur Beute und zunehmend fragwürdige Methoden lassen sich immer leichter rechtfertigen, solange alle davon überzeugt sind, dass das Ziel ein moralisch richtiges sei. Oppenheim könnte Hansen problemlos in ein egomanisches Monster verwandeln und das Publikum dabei aus der Verantwortung entlassen. Stattdessen kehrt Primetime immer wieder zu der unangenehmen Tatsache zurück, dass auch wir daran beteiligt waren. To Catch a Predator war so fesselnd, weil die Zuschauer immer wussten, was die Person, die das Haus betrat, nicht wusste. Wir wussten von den Kameras. Wir wussten, dass Hansen wartete. Natürlich wollten wir, dass diese Männer gestoppt werden. Aber wir wollten auch sehen, was passiert, wenn Hansen endlich durch die Tür kommt. Zwei Jahrzehnte später wirkt dieser Widerspruch noch stärker. Aus Fernsehkameras sind Smartphones geworden, aus Einschaltquoten Klickzahlen, während Predator-Catching-Content im Internet die Grenzen zwischen öffentlichem Interesse, Demütigung und persönlicher Selbstvermarktung zunehmend verwischt. Die Technologie hat sich verändert, unser Verlangen danach, jemanden beim Erwischtwerden zuzusehen, nicht. David Ossets Dokumentarfilm Predators ist in dieser Hinsicht ein hervorragendes Gegenstück. Während Oppenheim die Fiktion nutzt, um sich in Hansens Mythologie und die Ästhetik der Sendung hineinzubegeben, untersucht Ossett deren kulturelles Nachleben. Zusammen erzählen die beiden Filme weniger von einer einzelnen Fernsehsendung als vom Zuschauen selbst und von der moralischen Erlaubnis, die sich ein Publikum erteilt, sobald jemand auf dem Bildschirm zum Bösewicht erklärt wurde. Primetime verlangt nie von uns, mit den Tätern zu sympathisieren. Der Film fragt vielmehr, warum es zur Unterhaltung wurde, dabei zuzusehen, wie ihr Leben zusammenbricht. Etwas von seinem hypnotischen Sog verliert der Film in der Mitte, insbesondere wenn Hansens psychischer Verfall beginnt. Gedanken zu wiederholen, die Oppenheims Bilder zuvor bereits eleganter ausgedrückt haben. Die spätere Reise nach Texas stellt diese Spannung jedoch wieder her, als jahrelang gewachsener Ehrgeiz auf eine Realität trifft, die sich weigert, nach dem bevorzugten Drehbuch des Fernsehens zu funktionieren. Vielleicht bleibt gerade deshalb das einfachste Bild das stärkste. Ein Haus, eine Tür, Kameras in den Wänden und Hansen, der irgendwo außerhalb des Lichts wartet. Pattinson ist großartig als Mann, der allmählich in der Mythologie verschwindet, die er selbst um sich herum erschaffen hat. Doch Gisondo verleiht Primetime seine verletzliche Menschlichkeit, indem er jemanden spielt, der das, was in diesem Haus passiert ist, anschließend mit zurück in die reale Welt nehmen muss. Am Anfang geht jemand durch eine Tür und glaubt, niemand würde zusehen. Hansen wartet auf der anderen Seite und Millionen Menschen warten darauf, dass die Show beginnt. Am Ende hinterlässt Primetime vor allem einen unangenehmen Gedanken. Nicht, dass Hansen ein Publikum wollte, sondern wie bereitwillig wir Platz genommen haben. Der Film ist bereits bei den Venedig Film Festival gelaufen dieses Jahr und wie gesagt, diese Woche dann auch bei uns in den Kinos durchgestartet.

Ihr hört Big Stars auf Radio Rüsselsheim mit der Alex und unseren Kinotipps. Der folgende Film, über den ich euch noch gar nicht so viel sagen kann, weil er anscheinend zurückgehalten wird vor dem offiziellen Startdatum, der scheidet schon vorab ein bisschen die Geister. Das ist der neue Film von Alejandro González Iñárritu. Der Regisseur hält ja bereits einen Oscar inne. Für 23 Grams hat er den, glaube ich, bekommen. Und sein neuestes Werk, Digger, hat einen bemerkenswerten Cast. Er hat sich tatsächlich für die Hauptrolle Tom Cruise geholt. Aber auch Sandra Hüller ist mit an Bord, neben Riz Ahmed, John Goodman und natürlich anderen mehr. Was da ist, ist ein Trailer, den könnt ihr euch natürlich auch anschauen, solltet ihr vielleicht mal. Und ich habe erstmal nach Tom Cruise gesucht, bis ich sagte, nee, es muss tatsächlich die Hauptperson sein. Er ist kaum wiederzuerkennen, eigentlich ist er nicht wiederzuerkennen. Und man hätte ihm wahrscheinlich auch nicht zugetraut, dass er dermaßen uneitel sich präsentieren würde, als ein gealteter Mann mit Bierbauch und kahler Tonsur, sehr verfremdet auch im Gesicht und aber auch unterstützt durch die schauspielerische Gestik, Mimik und alles andere. Er ist tatsächlich ein anderer hier vor der Kamera und soweit der Trailer das eben herausholen kann. Und ich kämpfe gerade mit mir, ob ich tatsächlich, ich habe mir aus verschiedenen Gründen oder ja gut naheliegenden Gründen seit Jahrzehnten eigentlich keinen Tom Cruise Film mehr angeschaut. Das könnte ich damit brechen. Ich finde, ich habe irgendwann für mich selber, das ist meine ganz persönliche Entscheidung gewesen natürlich, dass ich den Mann und den Schauspieler eben nicht mehr trennen konnte und mir ihn deswegen nicht mehr anschauen wollte. Und jetzt wird es dann natürlich etwas einfacher gemacht, dadurch, dass er wirklich so verfremdet ist. Ich bin noch nicht ganz entschieden, aber es ist natürlich sehr spannend, auch die Machart des Films. Ist schon ein Kunstwerk, schon in den ersten Bildern, die einem hier präsentiert werden. Wir haben gar nicht viel, wie gesagt, hier vorliegen. Das ist übereinstimmend mit den Seiten, die einem so präsentiert werden. Es ist eigentlich nur bekannt, dass es hier um den mächtigsten Mann der Welt geht, der sich auf eine verzweifelte Mission begibt, um zu beweisen, dass er der Retter der Menschheit ist, bevor die von ihm ausgelöste Katastrophe alles zerstört. Also ich bin sehr gespannt auf weitere Clips und werde mich dann entscheiden, ob ich diesen Film anschauen werde. Vielleicht mögt ihr das ja tun und mir mal rückmelden, was ihr davon haltet. Das Feedback von Leuten, die ihn bereits in einem anderen Land oder in den USA gesehen haben, ist tatsächlich gespalten. Was mich für ein bisschen verstört hat, ist eine Aussage von einer Kritikerin, die gesagt hat, dass sie Haltungen nachvollziehen könnte, bei denen Leute den Regisseur Iñárritu hassen würden. Und das denke ich, okay, worauf begründet sich das denn nun? Andere sind begeistert und ich frage mich insgeheim, ob Tom Cruise letztendlich vielleicht alles dafür tun möchte, endlich in die Oscarspiele mit aufgenommen werden zu können. Und vielleicht wird er zumindest für diesen Part hier nominiert. Keine Ahnung, ob seine Kollegen ihm dazu verhelfen wollen. Das wird auch noch eine spannende Sache werden. Also so viel zu Digger, so der Film, der am 1. Oktober, also nächste Woche, anlaufen wird. Gleich gibt es noch einen Ausblick, einen kinotechnischen, mindestens, ja, für mehr wird es wahrscheinlich nicht reichen. Aber es ist noch ein sehr sehenswerter Film,
für den ihr auf jeden Fall noch dranbleiben solltet.

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Und der letzte Film, den ich euch heute vorstellen möchte, ist Lügen über meine Mutter, der eine Woche später, also am 8. Oktober anlaufen wird und großartig besetzt ist mit Rosalie Thomas und hier einige wichtige Themen hier unterbringt und das Ganze eben sehr gekonnt dargestellt. Deswegen würde ich ihn euch auf jeden Fall ans Herz legen. Als ihre Tochter Ela in den 1980er Jahren eingeschult wird, möchte Cornelia wieder als Sekretärin in ihrer alten Firma arbeiten. Doch ihr Mann Werner und die im selben Dorf gleich nebenan wohnende Schwiegermutter Martha finden, dass ein Kind die Mutter braucht. Cornelia bekommt von Werner und Martha auch ständig zu hören, dass sie abnehmen soll. Werner schämt sich, weil seine Frau nicht dem Schlankheitsideal entspricht, schimpft, dass er sie nicht einmal zu einer Betriebsfeier mitnehmen könne und führt sogar seine ausbleibende Beförderung auf ihr Aussehen zurück. Ein zweites Kind kommt auf die Welt und Cornelia bleibt ans Haus gefesselt. Erst im Rückblick gelingt es Tochter Ela, das Verhalten ihrer Mutter in der ehelichen Dauerkrise besser zu verstehen. Das Patriarchat hat bekanntlich noch nicht völlig abgedankt. Es geistert weiterhin in einigen Köpfen und gesellschaftlichen Strukturen herum. Aber zwischen den 1980er Jahren und heute hat sich viel verändert. Feministische Ansichten sind allgemeingut geworden. Frauen leben selbstbestimmter und finanziell eigenständiger als noch vor wenigen Jahrzehnten. Aus heutiger Perspektive mutet das Schicksal einer Hausfrau und Mutter wie der Filmheldin Cornelia schrecklich und empörend an, aber es steht exemplarisch für viele Familien. Die Schauspielerin Rosalie Thomas hat nicht nur die Hauptrolle übernommen, sondern auch das Drehbuch geschrieben nach dem gleichnamigen autofiktionalen Roman von Daniela Dröscher aus dem Jahr 2022. Mit ihrem Lebensgefährten und Regisseur Aaron Lehmann hatte Thomas bereits in Jagdsaison und neben Golo Euler, der nun den Ehemann spielt, auch in Die letzte Sau und Was man von hier aus sehen kann, zusammengearbeitet. Warum wirft der Vater ihrer Mutter immer vor, dass sie lügt? Die kleine Tochter Ela steht zwischen den Stühlen, weiß schließlich selbst kaum mehr, ob sie der Mutter vertrauen kann. Die Geschichte wird aus der Perspektive Elas erzählt, die sich erinnert und die Dinge im Nachhinein besser begreift. Sie will sie richtigstellen, indem sie erklärend, kommentierend in Gestalt des Mädchens erscheint, das am Geschehen teilnimmt, aber auch daraus beobachtend heraustreten und direkt in die Kamera sprechen kann. Ihre Mutter Cornelia ist dem Diätenwahn unterworfen und nimmt trotzdem nicht ab. Ihr Körper wird zum ehrlichen Zankobjekt und bringt ihr Werners Vorwurf ein, zu versagen. Arbeiten soll sie nicht und den lieblosen Ehemann kann sie spätestens mit einem zweiten Kind, das betreut werden muss, auch nicht verlassen. Ela streut manchmal gesellschaftlich einordnende Analysen ein, die leider auch ziemlich belehrend klingen. Da hört man dann zum Beispiel, dass eine Schwangerschaft zur strukturellen Benachteiligung der Frau führt. Doch Rosalie Thomas spielt Cornelia nicht als schwache, resignierte Person, sondern als eine Frau, deren Kraft und Lebensfreude auch dann noch durchschimmert, wenn sie der Gatte besonders gründlich ausradieren will. Thomas hat für die Rolle zugenommen und spielt Cornelia so, dass ihr Körper auf ganz natürliche, selbstverständliche Weise zu ihr passt. Von sich aus hätte Cornelia wohl gar nicht das Bedürfnis, ihr Aussehen zu verändern. Eine der schönsten Szenen des Films entsteht, wenn Cornelia in einer hautengen, kurzen Sporthose wutentbrannt zur Kirmes eilt, weil ihr Mann dort mit einer hübschen Frau tanzen soll. Sie holt ihn sich als Partner für einen ausgelassenen Tanzauftritt vor ungläubig klotzendem Publikum, der vor Lebensfreude strotzt und auch ihm ein Lächeln abbringt. Dieser Paartanz erinnert mit umgekehrten Vorzeichen an das italienische Drama »Morgen ist auch noch ein Tag«, das die Gewalt in einer ehelichen Beziehung sarkastisch als Tanz choreografiert hat.
Cornelia steht nach Niederlagen und Demütigungen immer wieder auf. Sie passt sich an, verzichtet, lässt den Mann bestimmen, wofür das Erbe ihres Vaters verwendet wird. Eine Weile sieht es fast so aus, als könne sie Werners Anerkennung doch noch gewinnen. Auch sie ist eben von ihrer Zeit geprägt und nicht unabhängig von Erwartungen, die sie im Grunde behindern. Trotzdem wirkt der Sinneswandel der Cornelia zwischendurch motiviert, in die Rolle der akzeptablen Hausfrau hineinzuwachsen, abrupt und kaum erklärt. Manchmal mutet die Geschichte einem auch zu viel schwer Verdauliches zu, etwa, dass die böse Schwiegermutter auch noch einen Prozess gegen Cornelia anstrengt. Werner, den Godo Euler überzeugend so spielt, als würde er sich in der Rolle des Spießers von außen sehen, verhält sich an diesem Gerichtsstreit wie jemand, dem die Zukunft seiner Ehe völlig egal ist. Wie Cornelia auch das wegsteckt, versteht man kaum. Auch fehlen weitgehend entspannte, fröhliche Momente im Familienalltag und man beginnt regelrecht das Kind Ela zu bedauern. Es entsteht eine lähmende, artifiziell anmutende Atmosphäre, welche die Spannung ausbremst und in der die Figuren vor allem dazu dienen, auf das Unrecht hinzuweisen, das Cornelia widerfährt. Bleibt jedoch die großartige Leistung von Rosalie Thomas, allein deren man den Film wahrscheinlich sehen sollte. Also dieser Film läuft dann ab 8. Oktober. Und damals sind wir schubsiwups auch schon am Ende dieser leider etwas verkürzten Sendung. Ich freue mich jedoch, wenn ihr trotzdem hier dran geblieben seid oder vielleicht auch später noch zugeschaltet habt und festgestellt habt, heute gibt es eine Live-Sendung, juchzdihu. Und ja, ich würde mich natürlich noch mehr freuen, wenn ihr dann nächste Woche wieder einschaltet, wenn es ja halt heißt Big Stars. Und bis dahin, euch alles Gute, eure Alex.